0: höhere Akzeptanz, als sich einzeln durch jede Subvention durchzuarbeiten, so Spahn weiter. Alle Passagiere und ein Teil der Crew des Kreuzfahrtschiffs Hondius sind von Teneriffa aus in ihre Herkunftsländer zurückgeführt worden. Am Abend hat das Schiff die Kanaren mit Kurs auf Rotterdam verlassen. Aus Barcelona, Julia Macher.
1: An Bord etwa 30 Crewmitglieder und der Leichnam einer deutschen Frau, einem der drei Todesopfer des Hunter-Virus-Ausbruchs an Bord des Kreuzfahrtschiffes. Unter hohen Sicherheitsvorkehrungen waren in den vergangenen 2 Tagen 122 Menschen von Bord gebracht und in ihre Herkunftsländer zurückgeflogen worden. Die spanische Regierung wertet die Operation als Musterbeispiel für eine erfolgreiche internationale Kooperation, auf die Spanien als federführendes Land stolz sein könne.
0: Deutschland und die Ukraine wollen künftig gemeinsam Drohnen entwickeln und produzieren. Das kündigte Bundesverteidigungsminister Pistorius bei seinem Besuch in Kiew an. Dabei geht es auch um Drohnen mit großer Reichweite. Man setze darauf, dass Joint Ventures zwischen deutschen und ukrainischen Unternehmen gebildet werden. Die Region Cottbus macht bei der wirtschaftlichen Entwicklung deutschlandweit die größten Fortschritte. Das zeigt eine Studie vom Arbeitgebernahen Institut der deutschen Wirtschaft. Cottbus zeige demnach, wie Strukturwandel gelingen könne, heißt es dort. Die Stadt übernehme in der Lausitz eine zentrale Funktion als urbaner Wissens- und Innovationsstandort. Soweit die Nachrichten. 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Das Wetter: In der Nacht gibt's letzte Schauer, danach dann einige Auflockerungen, das bei Tiefstwerten zwischen 7 und 2 Grad. Am Tage ist es anfangs noch freundlich, ab Mittag gibt's dann wieder vermehrt Wolken, später sind auch gebietsweise Schauer und Graupelgewitter möglich und das bei Maximalwerten von 10 bis 14 Grad.
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3: Vorsicht bitte in Berlin-Köpenick auf der Lindenstraße. In Höhe Bahnhofstraße sind die Ampeln außer Betrieb. A10 östlicher Berliner Ring. Wegen Bergungsarbeiten zwischen Hohenschönhausen und Marzahn ist Richtung Dreieck Spreeau bis 6 Uhr nur eine Spur frei. A10 südlicher Berliner Ring Richtung Dreieck. Spreeau zwischen Königs Wusterhausen und Niederlehme sind bis 5 Uhr rechte und mittlere Spur gesperrt. A10, östlicher Berliner Ring. Zwischen Hellersdorf und Rüdersdorf sind bis Ende Mai in beiden Richtungen nur 2 Spuren frei. Maximal 80 km pro Stunde sind erlaubt. A113 stadteinwärts. Zwischen Johannisthaler Chaussee und Spätstraße ist bis 5 Uhr die rechte Spur gesperrt. Altfriedrichsfelde stadtauswärts. In Höhe Rosenfelder Straße ist nach einem Wasserrohrbruch bis Ende des Monats eine Spur gesperrt. B2, Weißensee-Dreieck-Barni. Zwischen Malchow und Lindenberg wird bis Ende Mai der Verkehr durch eine Baustellenampel geregelt.
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4: Mit Daniela Hilp, hey, vielen Dank, dass ihr uns so zahlreich helft, uns hier in Good Cold Germany ein paar warme Gedanken zu machen in dieser oft einstelligen Gradnacht zum Dienstag. Peter schickt uns aus Kansas netterweise 26 Grad rüber, da ist es gerade Abend. Vielen Dank dafür. Und ihr so, auch im sehr angenehmen Temperaturbereich gerade unterwegs oder doch am durch die Nacht frösteln? Sagt gerne mal kurz Bescheid an der 0721 2011 per WhatsApp, Signal oder Sprachnachricht.
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Ray Garvey hier in der Popnacht um gleich 14:15. Und Ray, der hat gerade mit seinem Musikbuddy Michael Patrick Kelly dessen großen Tourabschluss, Traces Tourabschluss in Berlin gefeiert. Direkt auf der Bühne natürlich. Mit Best Bad Friend haben sie gemeinsam performt. Und die Fans hat es natürlich wahnsinnig gefreut, aber die zwei beiden können einfach auch wahnsinnig gut miteinander, sind ja Sing Mein Song, The Voice, Whatever Buddies. Hier kommt noch was Aktuelles aus unserem Verkehrszentrum rein. Vorsicht bitte auf der A27, Bremen Richtung Walsrode, zwischen Walsrode Süd und Dreieck Walsrode. Hier sorgt ein defektes Fahrzeug gerade für Behinderung. Kommt uns gut und sicher durch die Nacht. Jetzt mit Pedro Santos.

Paula Cole, schöner Pop-Classic. Where have all the cowboys gone? Hier in der Popnacht und vor sich bitte auf der A3 Frankfurt-Köln zwischen Itzstein und Bad Camberg. Hier sind momentan Menschen auf der Fahrbahn. Gute Fahrt euch!

0: The Other Side hier in der Popnacht. Und das ist ein gutes Stichwort, denn uns erreichen gerade ganz viele Grüße aus far, far away. Hier an unserer Studio-Hotline der 07221 2011 aus Vietnam zum Beispiel haben sich Andrea, Uwe und Lenny gemeldet. Lenny, der Hund, der ist gerade auf einer morgendlichen Gassi-Runde bei noch frischen 30 Grad, schreiben uns hier die Besitzer ins Studio. Gegen Mittag erwarten wir noch so ein paar Grad mehr. Gestern waren es so gegen 13.45 Uhr Grad. Puh, wollen wir nicht unbedingt tauschen. Mit Franz in Shenzhen schon eher. Wobei, da sind es auch jetzt am Morgen um kurz nach 8 schon 26 Grad. Das wird wahrscheinlich auch noch ein bisschen schweißtreibender. Und ihr habt natürlich auch immer die Möglichkeit, euch per Sprachnachricht reinzumelden an der 07221 2011.
1: Ja, hallo, hier ist Katharina und ich lebe im Silicon Valley und ich helfe dieses Jahr mit, den Tempel für Burning Man zu bauen. Und am Wochenende habe ich so von dem Holz, was wir benutzen, so einen kleinen Chip mit nach Hause genommen und den habe ich in ganz kleine Stücke gemacht. Und dann habe ich die kleinen Stücke in so Harz gemacht und habe daraus so Kettenanhänger gebastelt für meine Baukollegen sozusagen. Also wir sind alle Volunteers oder die meisten sind Volunteers und ich volontiere da auch für meine Zeit hin und ich werde diese schönen Anhänger dann am Wochenende, nächstes Wochenende verschenken an meine Kollegen, mit denen ich da den Tempel zusammenbaue. Und es war sehr warm heute bei uns, so mit ein bisschen Wind und es war sehr schön. Also liebe Grüße aus dem Silicon Valley.
0: Von Katharina, unserer Black Woman, Black Woman, sage ich, Burning Woman quasi. In der Black Rock Desert in Nevada. Wo dieses Festival stattfindet.

0: Disco-Hopping am frühen Dienstag. Zusammen mit Alle Farben und Majestic in der Popnacht um kurz nach halb drei.
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3: Heute starten wir zunächst mit einem freundlichen Sonne-Wolken-Mix. Doch die Wolken werden bald zahlreicher. Ab dem Nachmittag sind vom Havelland her Schauer zu erwarten. Mit maximal um 12 Grad ist es ausgesprochen kühl für die Jahreszeit. Der Wind weht dazu schwach bis mäßig aus West bis Nordwest. Wechselhaftes Wetter begleitet uns auch am Mittwoch und Donnerstag. Es kommt zu Schauern, vereinzelt ist auch ein Graupelgewitter möglich. Dabei wird es zögerlich etwas milder mit maximal um 15 Grad. Freundlicher kann der Freitag werden.
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4: Vorsicht bitte in Berlin-Köpenick auf der Lindenstraße. In Höhe Bahnhofstraße sind die Ampeln außer Betrieb. A10 östlicher Berliner Ring. Wegen Bergungsarbeiten zwischen Hohenschönhausen und Marzahn ist Richtung Dreieck Spreeau bis 6 Uhr nur eine Spur frei. A10 südlicher Berliner Ring Richtung Dreieck. Spreeau zwischen Königs Wusterhausen und Niederlehme sind bis 5 Uhr rechte und mittlere Spur gesperrt. A10 östlicher Berliner Ring. Zwischen Hellersdorf und Rüdersdorf sind bis Ende Mai in beiden Richtungen nur zwei Spuren frei. Maximal 80 km pro Stunde sind erlaubt. A113 stadteinwärts. Zwischen Johannisthaler Chaussee und Spätstraße ist bis 5 Uhr die rechte Spur gesperrt.
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0: Die Popnacht am Dienstag. Hi, jetzt mit einem Lied von Mark Forster und mein Name ist Daniela Hipp.

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1: 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Ariana Grande. Yeah. We turning it up. Hier in der Popnacht. Und Vorsicht, hier kommt nochmal Aktuelles aus unserem Verkehrszentrum für die A10. Südlicher Berliner Ring, Dreieck Potsdam, Schönefelder Kreuz. Zwischen dem Dreieck Potsdam und Ferch sind momentan Menschen auf der Fahrbahn.

Roger This hier in der Popnacht und gleich checkt auch noch Alice Merton ein. Eine musikalisch sehr vielseitige Künstlerin. Und vor allem in den letzten Jahren extrem erfolgreich mit ihren Indie-Pop-Songs, auch immer hier bei uns in der Popnacht zu hören. Jetzt aber hat Alice Merton für 2026 ein Projekt geplant, ein musikalisches, das sie vor Herausforderungen stellt. Denn es ist was aus dem Bereich Musik, was sie noch nie gemacht hat, Leute. Und die Frage ist, was könnte das bei Alice Merton denn sein? Was könntet ihr euch für sie denn vorstellen, was bald ansteht als großes 2026er Musikprojekt von ihr? 0721 2011, es geht um unser nächstes Popnacht-Goodie. Das ist die Hotline direkt ins Studio hier zum Mittippen. Macht Alice Merton vielleicht den Titelsong fürs kommende Dschungelcamp Anfang 2027? Wird sie sich dafür so in den nächsten Wochen ein bisschen zurückziehen? Steht vielleicht Musik für ein Theaterstück an, die sie liefern soll? Oder hat sie eine Musical-Hauptrolle bekommen? 0721 2011. Was könnte das große musikalische Neuland sein für Alice Merton in diesem Jahr? Was glaubt ihr denn? Was tippt ihr denn bei ihr? Den Titelsong fürs Dschungelcamp, wird sie den abliefern? Macht sie Musik für ein großes Theaterstück? Oder hat sie doch eine Musical-Hauptrolle ergattert? 0721 2011 für unser Popnacht-Goodie.

0: Van Halen zum Wachbleiben an diesem frühen Dienstag hier in der Popnacht. Und die nächste auf unserer Playlist heißt Alice Merton. Wir spielen ihren großen Durchbruchshit No Roots für euch. Und Alice Merton ist ein bisschen nervös, denn sie hat ein großes musikalisches Projekt in diesem Jahr reinbekommen, was sie so noch nie gemacht hat. Und die Frage war ja, was würdet ihr Alice Merton, die künstlerisch sehr vielseitig ist, denn so zutrauen? Schreibt sie vielleicht am Titelsong fürs nächste Dschungelcamp, läuft ja dann immer so im Januar. Das wäre also jetzt auch eine gute Zeit, damit anzufangen. Macht sie Musik für ein großes Theaterstück oder hat sie vielleicht eine Musical-Hauptrolle ergattert? Grüße gehen jetzt nach NRW, in die Nähe von Aachen. Da ist Daniel unterwegs. 20.000 bis 30.000 Schritte legst du pro Nacht zurück, hast du mir gerade erzählt, ne?
1: Nicht pro Nacht, pro Tag. Ne? Also das ist jetzt pro den Nacht, sind das immer zwischen 15, 18. Ich sitze ja auch irgendwann im Büro.
0: Genau, denn Daniel ist Zeitungsausträger. Im Bereich Alsdorf bist du gerade unterwegs, ne?
1: Ja, genau.
0: So, jetzt sind wir bei Alice Merton. Was denkst du denn? Was könnte sie musikalisch auf dem Plan haben für dieses Jahr?
1: Ja, das Dschungelcamp würde ich jetzt mal spontan ausschließen. Also ich wäre tatsächlich bei Theater oder irgendeinem Festival oder irgendwie sowas.
0: Also ein bisschen mehr Anspruch draus. Traust du ihr zu?
1: Würde ich tippen.
0: Okay. Also, Alice Merton vielleicht bald auf der großen Theaterbühne zu hören. Lieber Daniel, diese Vermutung ist völlig richtig. Yay! Yeah.
1: Jawohl, klasse.
0: Sie hat sich nämlich bei ihren Social-Media-Fans quasi schon so ein bisschen abgemeldet für die nächsten Wochen, weil sie sehr viel zu tun haben wird. Sie macht nämlich bald Theatermusik für die große Bühne in Rheinland-Pfalz, wie sie hier erzählt.
2: I said yes. Wow. And I will be writing the music this year for a theater piece that will be premiering in Germany in a place called Worms. It's called the Nibelungenfestspiele. And the piece is called Die Hunnenkönigin. This is a very dramatic piece. There is tragedy in it. There is love, hatred. I had to take the challenge. I had to do it.
0: Sie musste es einfach machen. Die Hunnenkönigin für die Nibelungenfestspiele in Worms wird Alice Merton musikalisch untermalen bald und wohl auch für Performances auf der Bühne stehen. Nicht so schlecht, ne?
1: Nö, nicht wirklich. Respekt.
0: Und für dich gibt's auf jeden Fall unser Popnacht-Buddy, damit du uns gut reinkommst in den
1: Vielen
0: Tag.
1: Vielen Dank.
0: Ich danke dir fürs Mitmachen. Ciao.
1: Gerne. Tschüss.

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1: Um 3 Uhr mit Olaf Knapp. Die SPD stellt Bedingungen für eine große Steuerreform in Deutschland. Laut Vizekanzler Klingbeil wird seine Partei dabei nur mitmachen, wenn Spitzenverdiener künftig mehr bezahlen und kleine und mittlere Einkommen entlastet werden. Aus Berlin, Tim Aßmann.
2: Es könne keine Reform geben, bei der nicht auch die Spitzenverdiener mehr bezahlen müssten, bekräftigte der Finanzminister und Vizekanzler beim Bundeskongress des Deutschen Gewerkschaftsbundes. Entlasten will Klingbeil dagegen Arbeitnehmer, die zwischen 2.500 und 4.000 Euro monatlich verdienen. Er sprach sich auch erneut für eine Erhöhung der Erbschaftssteuer aus und er betonte, die SPD werde dafür sorgen, dass angekündigte Reformen bei der Rente und im Gesundheitsbereich gerecht verlaufen würden. Die DGB-Vorsitzende Jasmin Fahimi wiederholte die Kritik der Gewerkschaften an der geplanten Krankenkassenreform und möglichen Änderungen beim Thema Arbeitszeit.
1: Ärztepräsident Reinhardt hat einen Aufschub des geplanten Sparpakets für die Krankenkassen gefordert. Er sagte dem Redaktionsnetzwerk Deutschland, ein so weitreichendes Gesetz könne man nicht mit der Brechstange durchdrücken. Eigentlich soll es noch vor der parlamentarischen Sommerpause verabschiedet werden. Das Sparpaket dürfte auch Hauptthema beim heute beginnenden Deutschen Ärztetag in Hannover sein. Zur Eröffnung wird auch Bundesgesundheitsministerin Warken erwartet. US-Präsident Trump will angesichts der hohen Energiepreise in den Vereinigten Staaten gegensteuern. Er werde die derzeitige Abgabe von umgerechnet 4 Cent pro Liter aussetzen, so Trump vor Journalisten. Für wie lange, sagte er nicht. Die Benzinpreise sind in den USA seit Beginn des Irankriegs um etwa 50% gestiegen. Das Kreuzfahrtschiff Hondius ist evakuiert. Die letzten 27 Menschen, die das Schiff verlassen sollten, sind von Bord. Auch sie werden in Sondermaschinen nach Hause geflogen. Aus der Nachrichtenredaktion Caroline Wöhlert.
3: In ihren Heimatländern werden die Menschen weiter untersucht und es wird entschieden, wie lange sie in Quarantäne müssen. Auf dem Schiff war das Hunter-Virus ausgebrochen, 3 Menschen sind gestorben. Das unter niederländischer Flagge fahrende Kreuzfahrtschiff lag bis zum Abend im Hafen von Teneriffa. Jetzt ist es mit knapp 30 Besatzungsmitgliedern auf dem Weg nach Rotterdam. Dort soll es am Samstag ankommen und gründlich desinfiziert werden. Die deutschen Passagiere wurden inzwischen in ihre Heimatorte in Berlin, Sachsen, Baden-Württemberg und Bayern gebracht. Bislang haben sie keine Symptome.
1: Und das Wetter in Deutschland. Am Tage ein Wechsel aus dichten Wolken mit Schauern, örtlich kurze Gewitter. Am freundlichsten wird es später im Westen und Südwesten bei Höchstwerten von 8 Grad im Erzgebirge bis 15 Grad am Oberrhein. Am Mittwoch dann wolkig mit zeitweisen Schauern, auch teils gewittrig, bei 10 bis maximal 18 Grad. Es ist 3:03 Uhr.
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4: Vorsicht bitte auf der A10 südlicher Berliner Ring, Dreieck Potsdam-Schönefelder Kreuz. Zwischen Dreieck Potsdam und Ferch sind Personen auf der Fahrbahn. Vorsicht bitte in Berlin-Köpenick auf der Lindenstraße. In Höhe Bahnhofstraße sind die Ampeln außer Betrieb. A10 südlicher Berliner Ring Richtung Dreieck, Spreeau zwischen Königs Wusterhausen und Niederlehme sind bis 5 Uhr rechte und mittlere Spur gesperrt. A10 östlicher Berliner Ring zwischen Hellersdorf und Rüdersdorf sind bis Ende Mai in beiden Richtungen nur 2 Spuren frei. Maximal 80 km pro Stunde sind erlaubt. A113 stadteinwärts zwischen Johannisthaler Chaussee und Spätstraße ist bis 5 Uhr die rechte Spur gesperrt. Altfriedrichsfelde stadtauswärts in Höhe Rosenfelder Straße ist nach einem Wasserrohrbruch bis Ende des Monats eine Spur gesperrt.
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5: Mit Daniela Hilb, guten Morgen. Warum um Himmels Willen unterbricht ein Mann von Welt wie Frankreichs Präsident Emmanuel Macron eine junge Frau mitten in ihrer Rede, um sich das Mikrofon zu schnappen und selbst auf der Bühne zu sprechen? Spoiler, es gab immerhin einen triftigen Grund für diese überraschende Aktion. Die Details gleich hier nach Mark Atlas, Adele und Tom Gregory.
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0: einer der ersten großen Hits von Mark Atlas hier in der Popnacht. Besonnenheit, auch bei Provokation, ist eigentlich ja eine der Stärken von Frankreichs Präsident Emmanuel Macron. Das hat man bei den jüngsten Verbalattacken von Trump auf ihn gesehen. Die hat er einfach nonchalant an sich abprallen lassen, gar nicht groß reagiert. Jetzt aber ist er mal so ein bisschen aus sich rausgekommen. Emmanuel Macron war für einen bzw. ist für einen Wirtschaftsgipfel in Nairobi und da war er bei einer Podiumsdiskussion zu Gast im Publikum eigentlich, aber plötzlich rennt er wirklich Richtung Bühne. Das ist alles zu sehen im Video vom Spiegel und auch der Nachrichtenagentur Reuters. Die Moderatorin, die gerade oben steht und spricht, ist total perplex, denn Macron nimmt ihr quasi während ihrer Rede das Mikro aus der Hand und sagt das hier.
1: I'm sorry guys, but it's impossible to speak about culture, to have people like that super inspired coming here, making a speech with such a noise.
0: Also Macron, ist es einfach sowas von viel zu laut im Saal. Über Kultur sprechen geht bei so einem Lärm überhaupt nicht, sagt er. Und es kommt noch härter. Er schickt diese Schwätzer, die da überall verteilt sind offensichtlich, einfach raus und sagt, ey Leute, wenn ihr reden wollt, wenn ihr andere Themen habt, geht doch einfach in einen anderen Raum. Dafür gab es dann sehr überrascht, aber es gab ihn tatsächlich Applaus. Ja, Sanne Wapper, Freunde, nicht mit Emmanuel.

Don't go. Am Dienstag um kurz vor 3:30 in der Popnacht. Und Vorsicht bitte auf der A5 Karlsruhe-Basel zwischen Offenburg und Lahr. Da liegen momentan Gegenstände rum. Nachdem wir jetzt schon jede Menge Grüße, über 20 Grad Grüße bekommen haben, hier ins Studio rein an der 07221 2011, unsere Studio-Hotline, tauchen wir jetzt mal in Three Live hier in Deutschland ein. Denn Uwe Hock hat sich gemeldet, hier aus Nordhessen in Mehringhausen. Und da hat es aktuell 2 Grad. Habt ihr auch schon die Winterklamotten umgeräumt? War vielleicht keine so gute Idee, ne? Jetzt, wo wir mal wieder Frühlingseinbruch haben. 2 Grad, aber es ist immerhin kalt und trocken, schreibt er hier ins Studio. Ich grüße alle Zeitungszusteller, die auch unterwegs sind wie ich, besonders meine Kollegin Jenny, die jetzt mit ihrer Zeitungsrunde in Mengeringhausen, so heißt es, beginnt. Kommt alle gut und heile durch die Nacht. Ja, und bei Wind und Wetter auf der Straße gesungen hat vor ein paar Jahren auch noch ADMT aus England. Jetzt aber, sagt er, in einem aktuellen Post hat er das gerade geschrieben, die Tage, an denen ich wirklich auch in der Kälte sang, waren letztendlich jeden Moment wert. Denn jetzt freue ich mich sowas von auf mein Debütalbum, das am 15. Mai, also diesen Freitag, erscheint. From Good to Bad, Then Back Again, so heißt es. Und daraus hören wir jetzt von ADMT neue Musik, Turn the Page.

0: Jax Jones in der Popnacht. Breathe. Wobei heute Nacht müssen wir aufpassen, dass der Atem nicht gefriert. Ist ein bisschen frisch draußen. Zum Beispiel in Oberkirn im Hunsrück. Hi Daniela, schreibt uns Michael ins Studio. An die 0722 1 20 11. Heute am Servatius aktuell 1,7 Grad. Hunsrück halt. Ja, es geht aber noch ein bisschen krasser, liebe Leute.
1: Guten Morgen, Martin aus dem LKW. Ich bin jetzt gerade in Ulm und es schneit. Oh. 1 Grad mit Schnee. Viele Grüße an alle.
0: Oh Gott, und vorsichtig fahren.

0: Dienstagmorgen, es ist gleich 3:30.
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3: Heute starten wir zunächst mit einem freundlichen Sonne-Wolken-Mix. Doch die Wolken werden bald zahlreicher. Ab dem Nachmittag sind vom Havelland her Schauer zu erwarten. Mit maximal um 12 Grad ist es ausgesprochen kühl für die Jahreszeit. Der Wind weht dazu schwach bis mäßig aus West bis Nordwest. Wechselhaftes Wetter begleitet uns auch am Mittwoch und Donnerstag. Es kommt zu Schauern, vereinzelt ist auch ein Graupelgewitter möglich. Dabei wird es zögerlich etwas milder mit maximal um 15 Grad. Freundlicher kann der Freitag werden.
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4: Vorsicht bitte auf der A10 südlicher Berliner Ring, Dreieck Potsdam-Schönefelder Kreuz. Zwischen Dreieck Potsdam und Ferch sind Personen auf der Fahrbahn. Vorsicht bitte in Berlin-Köpenick auf der Lindenstraße. In Höhe Bahnhofstraße sind die Ampeln außer Betrieb. A10 östlicher Berliner Ring. Wegen Bergungsarbeiten zwischen Hohenschönhausen und Marzahn ist Richtung Dreieck Spreeau bis 6 Uhr nur eine Spur frei. A10 südlicher Berliner Ring Richtung Dreieck. Spreeau zwischen Königs Wusterhausen und Niederlehme sind bis 5 Uhr rechte und mittlere Spur gesperrt. A10 östlicher Berliner Ring zwischen Hellersdorf und Rüdersdorf sind bis Ende Mai in beiden Richtungen nur 2 Spuren frei. Maximal 80 km pro Stunde sind erlaubt. A113 stadteinwärts. Zwischen Johannisthaler Chaussee und Spätstraße ist bis 5 Uhr die rechte Spur gesperrt. Altfriedrichsfelde stadtauswärts. In Höhe Rosenfelder Straße ist nach einem Wasserrohrbruch bis Ende des Monats eine Spur gesperrt.
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0: Dienstag, 12. Mai 2026. Kommt gut in den Morgen rein mit der Popnacht. Jetzt mit Athlete und Wires. Und mein Name ist Daniela Hill. Hallo.

0: I Need. Olivia Dean hier in der Popnacht. Unglaublich, was für eine Queen auf der Bühne. Das sind so die Kommentare unter den Social Media Videos, die gerade kursieren, vom Konzert von Olivia Dean am Abend in Köln. Da war sie gestern nämlich. Geplant war das eigentlich alles erst in Düsseldorf. Die Nachfrage und der Run auf die Tickets waren aber so groß, dass die Show nach Köln in die große Arena verlegt worden ist. Und es hat sich wohl gelohnt. In einem TikTok-Video sieht man, Olivia Dean hat sich über die wahnsinnig vielen Fans dort nämlich richtig gefreut und wollte denen vor allem einen phänomenalen Wochenstart bescheren.
1: We are here to start your week off right, Cologne. Are you ready to have some fun this evening? Good. There's only really one rule, only one thing I ask of you, and that is that you have a good time, okay?
0: Olivia Dean live. Und falls ihr noch Tickets für Berlin ergattern konntet, viel Spaß heute Abend mit ihr.
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0: Der Typ, der einfach alles vorhersagen kann, der wird hier besungen in der neuesten Single von Teddy Swims in der Popnacht, Mr. Know-It-All. Und jetzt ein bisschen Retro-Mucke von Roxette.
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0: Yeah, so jung ist die Nacht zwar nicht mehr, aber Roxette passen trotzdem perfekt rein. Hier in die Popnacht um 10 vor 4 an diesem frühen Dienstag gleich noch Michael Patrick Kelly. Der hat sowas von emotionale Wochen hinter sich. Er war nämlich auf großer Traces Europa Tour und hat gerade den Abschluss dieser Tournee gefeiert in Berlin mit einem riesigen Konzert und mit ein paar Freunden an seiner Seite. Wir haben euch vorhin ja schon kurz erzählt, dass Ray Garvey mit ihm auf der Bühne performt hat, Best Bad Friend. Und daraufhin hat sich Yvonne gemeldet an der 07221 2011 unserer Studio-Hotline, wo wir die ganze Nacht erreichbar sind. Und sie war bei diesem Konzert, bei diesem Abschlusskonzert von Michael Patrick Kelly, hat geschrieben, also Ray und Michael Patrick passen einfach sowas von super zusammen, die zwei alten Iren, und hat folgendes Video hier noch mitgeschickt.
1: Rays Familie ist extra aus Irland angereist. Richtig. Ich hab verstanden, nicht wegen dir, sondern wegen mir. Die wollten zu meinem Konzert. Ist das richtig, Ray? Wo sind die gerade? Wo sind die?
2: Also meine Schwester und zwei von meinen Schwestern sind da oben und Isabel.
1: Greetings to the Garvies. Welcome to Berlin.
2: We love you.
1: Thank you, sir.
2: Ladies and gentlemen, enjoy Mr. Michael Patrick Kelly.
0: Ja, Rays Familie ist einfach aus Irland extra angereist, um wirklich Ray für ein paar Songs auf der Bühne zu sehen. Oder doch Michael Patrick Kelly, man weiß es letztendlich nicht genau, ist nicht aufgelöst worden. Hier ist auf jeden Fall mit Run Free.

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1: Um 4 Uhr mit Olaf Knapp. Die SPD stellt Bedingungen für eine große Steuerreform in Deutschland. Laut Vizekanzler Klingbeil wird seine Partei dabei nur mitmachen, wenn Spitzenverdiener künftig mehr bezahlen und kleine und mittlere Einkommen entlastet werden. Aus Berlin Tim Aßmann.
2: Es könne keine Reform geben, bei der nicht auch die Spitzenverdiener mehr bezahlen müssten, bekräftigte der Finanzminister und Vizekanzler beim Bundeskongress des Deutschen Gewerkschaftsbundes. Entlasten will Klingbeil dagegen Arbeitnehmer, die zwischen 2.500 und 4.000 Euro monatlich verdienen. Er sprach sich auch erneut für eine Erhöhung der Erbschaftssteuer aus und er betonte, die SPD werde dafür sorgen, dass angekündigte Reformen bei der Rente und im Gesundheitsbereich gerecht verlaufen würden. Die DGB-Vorsitzende Jasmin Fahimi wiederholte die Kritik der Gewerkschaften an der geplanten Krankenkassenreform und möglichen Änderungen beim Thema Arbeitszeit.
1: Das von der Bundesregierung geplante Sparpaket zur finanziellen Stabilisierung der Krankenkassen sorgt weiter für Kritik. Ärztepräsident Reinhardt fordert, den Start zu verschieben. Aus der Nachrichtenredaktion Xaver Schäffer.
3: Vor der Sommerpause solle gar nichts entschieden werden, sagte Reinhardt zum Redaktionsnetzwerk Deutschland. Der Ärztepräsident fordert, Bundesgesundheitsministerin Wagen solle alle Beteiligten zusammenrufen und Alternativkonzepte entwickeln. Mit dem Sparpaket will Wagen die milliardenschwere Finanzlücke bei den Krankenkassen stopfen. Es sieht unter anderem Einschnitte für Patienten, Arztpraxen und Krankenhäuser vor. Wagen dürfte auch auf dem heute beginnenden Deutschen Ärztetag in Hannover mit großem Widerstand gegen ihre Pläne rechnen. Sie wird zur Eröffnung des Kongresses vor Ort erwartet.
1: Bei seinem mit Spannung erwarteten China-Besuch wird US-Präsident Trump von mehreren einflussreichen Konzernchefs begleitet. Dazu gehören Elon Musk, Tim Cook von Apple und die CEOs von Boeing, Meta, Mastercard und dem Vermögensverwalter BlackRock. Insgesamt stehen 17 Namen auf der Liste. Trump wird morgen in Peking erwartet. Geplant sind zweitägige Gespräche mit Staatschef Xi, unter anderem über Zölle und Handel. Die Evakuierung des Kreuzfahrtschiffs Hondius vor Teneriffa ist abgeschlossen. Alle Passagiere sind von Bord und werden ausgeflogen. In ihren Heimatländern wird dann entschieden, wie lange sie in Quarantäne müssen. Auf dem Schiff war das Hunter-Virus ausgebrochen. 3 Menschen sind gestorben. Das unter niederländischer Flagge fahrende Kreuzfahrtschiff ist jetzt mit knapp 30 Besatzungsmitgliedern auf dem Weg nach Rotterdam. Das Wetter in Deutschland. Am Tage ein Wechsel aus dichten Wolken mit Schauern. Örtlich kurze Gewitter, am freundlichsten später im Westen und Südwesten. Höchstwerte 8 Grad im Erzgebirge bis 15 Grad am Oberrhein. Es ist 4.03 Uhr.
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4: Die A2 Berlin Richtung Hannover ist zwischen Irxleben und Bornstedt nach einem Unfall gesperrt. Dadurch staut es sich. Die A8 Luxemburg Richtung Saarlouis ist zwischen Perlborg und Merzig-Wellingen bis 5 Uhr früh gesperrt. Die A70 Schweinfurt-Werneck Richtung Bamberg ist zwischen Bamberghafen und Bamberg wegen Bauarbeiten bis 6 Uhr früh gesperrt. Die A81 Singen-Stuttgart ist zwischen Herrenberg und Gärtringen wegen Wartungsarbeiten im Schönbuchtunnel bis 5 Uhr früh in beiden Richtungen gesperrt. Die Umleitung führt über die U36 und U45.
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5: Mit Daniela Hilb, schönen guten Morgen zusammen. Wir hoffen, ihr trudelt entspannt mit uns in diesen Dienstag rein. Thorsten schickt an der 07221-2011 unserer Studio-Hotline jedenfalls ein paar Grüße raus an Dietmar. Der ist Busfahrer und momentan unterwegs und auch an seine Freundin Hanna aus Moischau und natürlich auch an alle anderen, die sich gerade durch diese Nacht in den Morgen reinfrösteln und auch ein bisschen ärgern, dass die dicken Pullis schon ganz hinten im Strang verstaut sind.
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We pray am Dienstagmorgen gleich 4:15. Hier ist die Popnacht gleich mit einem der ganz großen Durchstarter der letzten Jahre.

0: Das Album, mit dem geht er auf Tour. Diese Tour ist terminiert, heißt My Mess, My Heart, My Life. Also er hat wirklich ganz, ganz viel von sich persönlich da reingepackt in seine Musik, in die anstehende Tournee. Und bevor das Debütalbum erschienen ist, konnte er seiner Crew Folgendes verkünden.
1: Yo, boys!
2: We just sold out the O2, baby.
0: Die O2 Arena einfach mal ausverkauft. Nach Ankündigung des Termins, das konnten alle nicht so richtig fassen und es sind auch weitere Konzerte schon völlig kartenlos. Allerdings für die Live-Shows in Deutschland im Oktober von Miles Smith, da könnt ihr noch ein paar Tickets ergattern. Er kommt nämlich nach Berlin und auch Düsseldorf und die Karten starten so kostentechnisch bei etwa 60 €.

0: Na, Axel, wie lange halten wir den Ton auf?
1: Gebt noch ein bisschen was.
0: Um kurz vor 16:30
1: bei Guns N' Roses hier in der Popnacht.
0: Jetzt eine junge Mutter und vor allem eine scharfzüngige Zeitgeistkritikerin namens Lisa Eckert in der Show. Wenn sie nicht mehr nur im ersten auftritt, dann ist sie erfolgreich auf Tour, um unter anderem folgende Erkenntnisse unter die Leute zu bringen.
2: Multiple Krisen stumpfen ab. Eltern mit mehreren Kindern verstehen das. Mit einem Kind fragt man sich noch, bin ich eine schlechte Mutter? Mit zweien fragt man sich nur mehr, wen setze ich als erstes aus? Es ist gerade alles zu viel. Drum Social Media Verbot, ich bin absolut dafür. Kinder müssen wieder lernen, einander analog zu mobben. Weg mit dem ganzen Hass im Netz, zurück zur Hetzjagd über den Schulhof. Dann klappt's auch bei Olympia. Wer weiß, vielleicht sogar beim Song Contest. Das gemeinschaftliche Singen von Spottchören fördert die Musikalität. Wir hatten kein Photoshop, wir hatten nur den Edding. Wir haben Opfern Hitlerbärtchen noch eigenhändig aufgemalt. Und uns dann total geärgert, weil es bei den Lehrern ihr gut ankam. Der Schülerverband ist gegen das Verbot. Die sagen, den Kindern fehle es dann an politischer Information. Haben wir die gebraucht? Ich wusste in meiner Jugend nie, wer in Österreich Kanzler ist. Und schauen Sie mich heute an, ich weiß auch jetzt nicht, wer es ist.
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Dua Lipa. We're good in der Popnacht und Vorsicht bitte auf der A27 Bremen Richtung Walsrode. Zwischen Walsrode Süd und Dreieck Walsrode. Hier sorgt momentan ein defekter Schwertransport für Behinderungen.

0: Die Killers sagen Hello am Dienstag mit Read My Mind um kurz nach 4:30.
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6: In der Nacht in Süddeutschland Regen, sonst wechselnd wolkig und einzelne Schauer, oberhalb 600 bis 900 Meter Schneeschauer. Tiefstwerte plus 7 bis minus 2 Grad. Tagsüber weitere Schauer, oberhalb 700 bis 1000 Meter als Schnee, später von Südwesten teils aufgelockert. Höchstwerte 7 Grad in Schierke bis 15 Grad in Frankenthal.
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7: Vorsicht bitte auf der A27 Bremen Richtung Walsrode. Zwischen Walsrode Süd und Dreieck Walsrode steht ein defekter Schwertransport. Die A2 Berlin Richtung Hannover ist zwischen Irxleben und Bornstedt nach einem Unfall gesperrt. Dadurch staut es sich. Die A8 Luxemburg Richtung Saarlouis ist zwischen Perlborg und Merzig-Wellingen bis 5 Uhr früh gesperrt. Die A70 Schweinfurt-Werneck Richtung Bamberg ist zwischen Bamberghafen und Bamberg wegen Bauarbeiten bis 6 Uhr früh gesperrt. Die A81 Singen-Stuttgart ist zwischen Herrenberg und Gärtringen wegen Wartungsarbeiten im Schönbuchtunnel bis 5 Uhr früh in beiden Richtungen gesperrt. Die Umleitung führt über die U36 und U45.
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0: Kommt gut in den Morgen rein an diesem Dienstag mit der Popnacht. Mein Name ist Daniela Hilperlo.

0: Spaß. Und hier kommt nochmal Aktuelles aus unserem Verkehrszentrum in der Popnacht. Vorsicht bitte auf der R4 Erfurt Richtung Chemnitz zwischen Erfurt-Fieselbach und Nora. Hier Behinderungen durch einen defekten LKW. Und aufpassen auch auf der B180 Naumburg Richtung Lutherstadt-Eisleben zwischen Naumburg-Saale und Klein-Jena. Hier Menschen auf der Fahrbahn auf der rechten Seite. Besonders aufpassen bitte.
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0: Superheroes am Dienstag hier in der Popnacht und ein Pop-Superhero-Girl ist auf jeden Fall Olivia Rodrigo. Eine Wahnsinnskarriere hat sie in den letzten Jahren hingelegt und die hat sie nochmal so ein bisschen Revue passieren lassen. Genauer gesagt, die Anfänge dieser Karriere in Saturday Night Live. Da war sie zu Gast und total emotional gerührt und geschüttelt. Das war nämlich immer schon so als Kind auch ihre Lieblingssendung und dass sie jetzt da zu Gast war, hat sie doch sehr bewegt. Und den Zuschauern, den Leuten da, hat sie auch mal erzählt, wie das losging mit ihren ersten Versuchen so im Showbiz. Mit 6 nämlich, da war sie schon als Kinderschauspielerin aktiv und hat dann irgendwann mal ihren ersten Job bekommen in einem TV-Werbespot, bevor es dann als Teenie mit Disney losging.
1: You may not know this, but before I was Olivia Rodrigo the singer, I was actually Olivia Rodrigo the child actor. When I was 6, I had my first ever acting job in an Old Navy commercial. Then when I was 13, I was on a Disney show called Bizardvark. We'd always talk about our futures. I'd say, I really want to create music that explores the complexities of girls my age, and we did it, hooray!
0: Also sie freut sich einfach wahnsinnig, denn damals, als sie da bei Disney mitgespielt hat, da hat sie schon mit ihren Kollegen immer so ein bisschen Future, also so Zukunftsträume in den Wind gemalt und gesagt, irgendwann will ich mal Musik machen, die thematisch auch so ein bisschen die Probleme von Mädels in meinem Alter thematisiert, einbaut quasi. Und das hat sie gemacht und freut sich wahnsinnig. Hooray, Olivia Rodrigo in der Popnacht.

Vorsicht, da müssen wir noch unterbrechen für einen Falschfahrer. Der ist unterwegs auf der A33 Bielefeld-Osnabrück zwischen Dissen-Bad Rotenfelde und Borklo-Kloster Ösede. Bitte aufpassen, äußerst rechts fahren, nicht überholen. Ein Falschfahrer auf der A33 Bielefeld-Osnabrück zwischen Dissen-Bad Rotenfelde und Borklo-Kloster Ösede. Ein Falschfahrer. Vorsicht bitte in beiden Richtungen.

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2: Guten Morgen. SPD-Chef Klingbeil fordert eine höhere Besteuerung von Spitzenverdienern. Auf dem Bundeskongress des Deutschen Gewerkschaftsbundes sagte er, Menschen mit unteren und mittleren Einkommen müssten entlastet werden. Das werde aber nur funktionieren, wenn Spitzenverdiener bereit seien, mehr Verantwortung zu übernehmen. Zuvor hatte DGB-Chefin Fahimi mehr Engagement von der SPD gefordert. Es reiche nicht, in der Koalition das Schlimmste zu verhindern. Gebraucht würden solidarische Strukturreformen. Die Evakuierung des Kreuzfahrtschiffes Hondius vor Teneriffa ist abgeschlossen. Alle Passagiere werden ausgeflogen. In ihren Heimatländern wird dann entschieden, wie lange sie in Quarantäne müssen. Auf dem Schiff war das Hunter-Virus ausgebrochen. 3 Menschen sind gestorben. Das unter niederländischer Flagge fahrende Kreuzfahrtschiff ist jetzt mit knapp 30 Besatzungsmitgliedern auf dem Weg nach Rotterdam. Deutschland und die Ukraine wollen künftig gemeinsam Drohnen entwickeln und produzieren. Das kündigte Verteidigungsminister Pistorius bei seinem Besuch in Kiew an. Dabei geht es auch um Drohnen, die eine Reichweite von bis zu 1500 Kilometern haben, also tief ins russische Hinterland fliegen könnten. Pistorius sagte, man setze im Bereich unbemannter Systeme auf Joint Ventures zwischen deutschen und ukrainischen Unternehmen. In Namibia sind 4 Deutsche bei einem Flugzeugabsturz ums Leben gekommen. Laut einer Mitteilung der Fluggesellschaft Desert Air starben der Pilot sowie die langjährige Geschäftsführerin der mit Lidl und Kaufland verbundenen Dieter-Schwarz-Stiftung, ihr Ehemann sowie der Sohn. Die Familie wollte Namibias berühmte rote Sanddünen besuchen.
3: Und jetzt das Wichtigste aus Berlin.
2: Wie lange das Hauptgebäude der Technischen Universität gesperrt bleibt, ist weiterhin unklar. Einen konkreten Zeitplan nannte die Hochschule nicht. Auf einer Informationsveranstaltung ging es vorwiegend darum, den Lehrbetrieb in Präsenz zu ermöglichen sowie Ausweichräume für die Verwaltung zu finden. Das TU-Gebäude an der Straße des 17. Juni ist seit dem Wochenende bis auf Weiteres gesperrt. Bei einer Brandschutzüberprüfung waren erhebliche Mängel festgestellt worden. 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
0: Heute erwartet uns ein Mix aus Sonne und dickeren Wolken. Wir kriegen 12 Grad maximal. Am Abend geht's dann los mit dem Regen. Der zieht sich morgen durch. Aktuell melden die meisten Bezirke um die 7 Grad.
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0: A10 östlicher Berliner Ring. Wegen Bergungsarbeiten zwischen Hohenschönhausen und Marzahn ist Richtung Dreieck Spreeau bis um 6 nur eine Spur frei. Vorsicht bitte in Köpenick auf der Lindenstraße. In Höhe Bahnhofstraße sind die Ampeln außer Betrieb. Und wir gucken noch zum Tiergartentunnel. Der ist bis kurz vor 6 in beiden Richtungen gesperrt. Bauarbeiten gibt's bei der U5. Bis Anfang Juli werden zwischen Hellersdorf und Wuhletal Busse eingesetzt. Die Züge zwischen Hellersdorf und Hönow verkehren nur im 10-Minuten-Takt. Da wo es rollt, gute Fahrt. 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
0: Unser Auto, das normalerweise schwarz ist, das war gelb in den letzten Tagen vom Blütenstaub. Jetzt hat der Regen das wieder ein bisschen sauberer gemacht. Kommen Sie blütenstaubfrei in den Dienstag. Guten Morgen.

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Wundern Sie sich nicht, ab heute stehen im Volkspark Rehberge Schafe. Die werden da ab sofort für die nächsten 2 Jahre vom Bezirk Mitte als Grünpfleger eingesetzt. Das sind sogenannte Gotland-Schafe, die gelten als robust und genügsam. Passt also perfekt zu Berlin. Es ist 12 Minuten nach 5, hier ist RBB 888. Guten Morgen am Dienstag.

Geschichte, die in Berlin passiert ist. Da können die fünf Freunde aber einpacken. Eine Kita-Gruppe hat einen kleinen Schatz auf einem Spielplatz gefunden. Und zwar auf dem Aladdin-Spielplatz an der Nikolsburger Straße in Wilmersdorf. Aus dem Sand ausgebuddelt haben die mehrere teure Uhren, Bargeld und ganz seltene Silbermünzen. Den Schatz haben die Kids dann der Polizei übergeben. Die schließt nicht aus, dass es sich um Diebesgut handelt und sucht jetzt den rechtmäßigen Besitzer. Beim Buddeln mal einen Schatz gefunden in Berlin. Hier ist RBB 888. Guten Morgen um 5:20 Uhr.

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2: Guten Morgen. Frauentreff Olga an der Kurfürstenstraße soll seine Räume verlieren. Der Mietvertrag der Anlauf- und Beratungsstelle für drogenkonsumierende Frauen, Transmenschen und Sexarbeiterinnen wird nach mehr als 20 Jahren im kommenden Jahr nicht verlängert. Es habe Beschwerden von Anwohnern gegeben, sagte die Sprecherin des Wohnungsunternehmens Strohauer Anna von Trott.
3: In den letzten anderthalb Jahren hat sich die Situation so zugespitzt und auch wir so zahlreiche Beschwerden von den Mietern, hier Wohnraummietern erhalten, dass die Ängste haben, sich bedroht fühlen, nicht mehr wohlfühlen und auch an uns appelliert haben, etwas zu tun. Wir sind ja auch mit dem Büro hier vor Ort, das heißt, auch Mitarbeiter fühlen sich bedroht, wurden bespuckt, wollen nicht mehr zur Arbeit kommen und da haben wir eben gesagt, wir müssen etwas unternehmen als Vermieter, um die Situation zu verbessern.
2: Eine ausführliche Reportage dazu sehen Sie um 20.15 Uhr im RBB Fernsehen. RBB 24, der Talk im Anschluss steht unter dem Titel Drogenstrich Kurfürstenstraße kippt der Kiez. Schatz, beim Buddeln auf dem Spielplatz entdeckt. Ein Kind einer Kita-Gruppe hat an einem Spielplatz in Wilmersdorf Silbermünzen, Goldschmuck, Luxusuhren und 6.000 Euro in bar gefunden. Sie waren laut Polizei teilweise unter Büschen vergraben. Eine Erzieherin habe gemeinsam mit einem Vater die Gegenstände eingesammelt. Sogar ein kleiner Goldbarren befand sich dabei. Die Polizei prüft nun, ob es sich um Diebesgut handelt. Protest gegen Schließungspläne bei IAV in Charlottenburg. Der Stammsitz der 50-prozentigen Tochter von Volkswagen mit rund 1.250 Beschäftigten soll komplett aufgelöst werden. Die Gewerkschaft IG Metall hat für den Mittag vor den Werkstoren zum Protest aufgerufen. Diesen Kahlschlag wolle man nicht kampflos hinnehmen, sagte Jan-Peter Brauburger von der IG Metall.
4: Die IAV-Geschäftsführung hat beschlossen, den Stammsitz zu schließen und hat den Beschäftigten ein sehr vergiftetes Angebot gemacht, ihnen Arbeitsverträge in Gifhorn, das ist bei Wolfsburg, anzubieten. Das ist aus unserer Sicht und für die allermeisten Kollegen und Kolleginnen nicht hinnehmbar und wir fordern die Geschäftsführung dazu auf, insbesondere für den Erhalt dieses Standorts ein Zukunftskonzept auf den Tisch zu legen.
2: Internationaler Tag der Pflege unter dem Motto Nicht reden, handeln, Reform jetzt wollen am Vormittag mehrere hundert Pflegekräfte, Verbände und pflegende Angehörige vor dem Gesundheitsministerium in der Mauerstraße protestieren. Sie fordern eine schnelle Umsetzung der geplanten Pflegereform. In Berlin erhalten rund 212.000 Menschen Pflegeleistungen. Der überwiegende Teil wird im häuslichen Umfeld organisiert.
0: Das Berlin-Wetter.
1: Ein Sonne-Wolken-Mix begleitet uns rein in diesen Tag. Erst am Abend heute kann es Regen geben. Der ist dann auch relativ stark, zieht sich morgen weiter durch. Wir kriegen heute 13 Grad maximal.
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1: Niederschönhausen, Friedrich-Engels-Straße. Zwischen Wilhelm-Wolf-Straße und Platanstraße sind bis heute Abend Sperrungen wegen eines Kraneinsatzes. Dann gibt es Bauarbeiten bei der U-Bahn-Linie 5. Bis Anfang Juli werden zwischen Hellersdorf und Wohletal Busse eingesetzt und die Züge zwischen Hellersdorf und Hönow, die fahren nur alle 10 Minuten. Da, wo es rollt, gute Fahrt. Alle Meldungen zu Straßen und Schienen finden Sie auf rbb888.de und in unserer App.
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1: Und mit 80ern und 90ern als bester Begleitung rein in den Dienstag. Prost zum Kaffee gleich mit Camouflage. Und das hier sind TLC. No Scrubs.

0: 5.42 Uhr am Dienstagmorgen. Hier ist RBB 88.8.
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0: Ist heute Sebastian aus Marzahn. Was machst du denn beruflich, dass du schon so früh wach bist?
2: Ich bin im Büro und habe aber den Vorteil, dass ich um 6 anfangen kann. Sprich, ich mach's dann lieber früher Feierabend.
0: Du bist also gerne Frühaufsteher. Wie machst du das morgens, dass du so früh schon so fit bist?
2: Entspannt aufstehen, ins Bad gehen, frühstücken und dann los. Aber alles wirklich in Ruhe.
0: Was frühstückst du?
2: Es sind tatsächlich die Cornflakes.
0: Ach, welche?
2: Ja, hier so Schokoballs.
0: Mit Kuhmilch oder Hafer?
2: Nee, ganz normale Milch. Da bin ich noch vom alten Schlag. Es darf noch die normale Milch sein.
0: Ah ja, ja, okay. Und ein Käffchen dazu und dann sagst du so, jetzt geht's los, jetzt bin ich vorbereitet.
2: Es funktioniert auch ohne Käffchen tatsächlich. Aber ja, ich bin dann quasi startklar.
0: Und dann kannst du RBB 88.8 mit ins Büro nehmen oder geht das nicht?
2: Natürlich. Ich bin quasi mit eurem Sender aufgewachsen. Meine Großeltern haben ihn früher schon gehört.
0: Ach.
2: Da war es natürlich noch eine andere

0: sage ich mal, Linie.
1: Mhm.
0: Aber ich habe ihn wiederentdeckt ab einem gewissen Alter und seitdem nicht mehr wegzudenken.
1: Oh, das freut mich aber. Wie schön. Vielen Dank fürs Hören und ein entspanntes Arbeiten für dich mit uns.
0: Ich danke recht herzlich. Dankeschön. Your

0: Guten Morgen, Berlin. Es ist 5.50 Uhr. Hier ist RBB 88.8.
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0: In dieser Woche mit Cecilia Montag, Seelsorgerin bei der Caritas.
2: Haben Sie eine Idee, wie viele Menschen Sie am Tag berühren, ohne sie anzufassen? Genau weiß man das natürlich nicht. Man vermutet, dass der Mensch zwischen 20 und 50 soziale Interaktionen am Tag hat. Von einem Blick oder einem Lächeln bis hin zu einem tiefen Gespräch. Berührungspunkte. Begegnungen mit Wirkung. Ein Stück gemeinsamer Weg. Eine Weile beieinander und miteinander sein, ohne dass daraus unbedingt eine Verantwortung oder eine längere Beziehung erwachsen muss. Sie sind je nach Intensität ein Angebot des Voneinanderlernens und vielleicht auch des Profitierens. Ein gemeinsamer Moment, der danach wieder losgelassen werden kann. Vielleicht wirkt er nach. Vielleicht verändert er etwas. Vielleicht schafft er eine Sehnsucht. Vielleicht bleibt es aber auch bei diesem kurzen, gemeinsamen Moment. Seit einigen Jahren begleite ich ehrenamtlich Kinder auf ihrem Weg zur Erstkommunion, zum Tisch der Gemeinschaft der Christen. Ich mag diese intensive Vorbereitungszeit mit den Kindern sehr, weil nicht ich ihnen etwas beibringe, sondern wir tiefe, oftmals fast philosophische Gespräche über das Leben, den Glauben und Gott führen. In dieser Zeit gibt es viele Berührungspunkte. Lange und kurze, nachhaltige und schnell verflogene, tiefe und welche, die an der Oberfläche bleiben. Berührungspunkte im doppelten Wortsinn. Als Verbindung mit anderen Menschen, mit Orten und mit Ideen und natürlich auch mit Gott. Aber eben auch im Sinne von berührt und bewegt werden durch Geschichten und Gedanken anderer Menschen. Ein wichtiger Berührungspunkt ist dann auch immer das Fest selbst. Das Fest der Communio, der Gemeinschaft, mit Gott und mit den Menschen. Der Kern dieser Zusammenkunft bleibt auch bei bester Vorbereitung ein Geheimnis. Und es berührt mich immer wieder, wie Kinder sich darauf einlassen können, etwas nicht bis ins Letzte verstehen zu müssen. Sie öffnen einfach ihr Herz. Und so wünsche ich Ihnen heute, dass Ihr Herz offen ist und Sie berührt werden. Und ich wünsche Ihnen, dass auch jemand durch Sie berührt wird. Diese Berührungen müssen ja nicht gleich Ihr ganzes Leben verändern, aber Sie dürfen sie für einen Moment froh machen.
0: Das waren die Worte auf den Weg von Cecilia Montag hier auf RBB 88.8. Es ist 5.52 Uhr. Was ist das wieder früh? Aber wie schön, dass wir gemeinsam reinstarten in den Dienstag. Jetzt mit den Pet Shop Boys und Go West.

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1: Die Nachrichten, hier ist Max Keter.
2: Guten Morgen. SPD-Chef Klingbeil fordert eine höhere Besteuerung von Spitzenverdienern. Auf dem Bundeskongress des Deutschen Gewerkschaftsbundes sagte er, Menschen mit unteren und mittleren Einkommen müssten entlastet werden. Das werde aber nur funktionieren, wenn Spitzenverdiener bereit seien, mehr Verantwortung zu übernehmen. Zuvor hatte DGB-Chefin Fahimi mehr Engagement von der SPD gefordert. Es reiche nicht, in der Koalition das Schlimmste zu verhindern. Gebraucht würden solidarische Strukturreformen, sagte sie. Die Evakuierung des Kreuzfahrtschiffs Hondius vor Teneriffa ist abgeschlossen. Alle Passagiere werden ausgeflogen und in ihren Heimatländern wird dann entschieden, wie lange sie in Quarantäne müssen. Auf dem Schiff war das Hunter-Virus ausgebrochen, 3 Menschen sind gestorben. Das unter niederländischer Flagge fahrende Kreuzfahrtschiff ist jetzt mit knapp 30 Besatzungsmitgliedern auf dem Weg nach Rotterdam. Deutschland und die Ukraine wollen in Zukunft gemeinsam Drohnen entwickeln und produzieren. Das kündigte Verteidigungsminister Pistorius bei seinem Besuch in Kiew an. Dabei geht es auch um Drohnen, die eine Reichweite von bis zu 1500 Kilometern haben, also tief ins russische Hinterland fliegen könnten. Pistorius sagte, man setze im Bereich unbemannter Systeme auf Joint Ventures zwischen deutschen und ukrainischen Unternehmen. In Namibia sind 4 Deutsche bei einem Flugzeugabsturz ums Leben gekommen. Laut einer Mitteilung der Fluggesellschaft Desert Air starben der Pilot sowie die langjährige Geschäftsführerin der mit Lidl und Kaufland verbundenen Dieter-Schwarz-Stiftung, ihr Ehemann sowie der Sohn. Die Familie wollte Namibias berühmte rote Sanddünen besuchen.
3: Und jetzt das Wichtigste aus Berlin.
2: Wie lange das Hauptgebäude der Technischen Universität Berlin gesperrt bleibt, ist weiterhin unklar. Einen konkreten Zeitplan nannte die Hochschule nicht. Auf einer Informationsveranstaltung ging es vorwiegend darum, den Lehrbetrieb in Präsenz zu ermöglichen sowie Ausweichräume für die Verwaltung zu finden. Das TU-Hauptgebäude an der Straße des 17. Juni ist seit dem Wochenende bis auf Weiteres gesperrt. Bei einer Brandschutzüberprüfung waren nämlich erhebliche Mängel festgestellt worden. Mehr Nachrichten aus Berlin lesen Sie rund um die Uhr auf rbb24.de.
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4: Na, das ist doch erstmal ganz hübsch heute Morgen. Wir haben einen Sonne-Wolken-Mix zu erwarten. Im Laufe des Tages wird es dann ein bisschen grauer. Am Abend spätestens dicke Regentropfen. Wir kriegen 12 Grad maximal. Aktuell haben wir zwischen 6 und 7 Grad.
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1: Wir schauen nach Karlshorst, Treskowallee in beiden Richtungen. Stau, jeweils 10 Minuten mehr Zeit brauchen wir hier. Neue Baustellen haben wir ab heute in Rosenthal. Die Kastanienallee ist Richtung Dietzkenstraße bis Mittwochabend zwischen Taufsteinweg und Eschenallee gesperrt. Mittenau auf der Triftstraße in Richtung Holzhauserstraße ist für 2 Tage nur eine Spur frei. Und Prenzlauer Berg an der Kreuzung Danziger, Schliemann und Hagenauer Straße wird an der Ampelanlage gearbeitet. Bis morgen kann man im gesamten Kreuzungsbereich nicht links abbiegen. Dann schauen wir noch nach Charlottenburg. Burkantstraße zwischen Weimarer Straße und Schlüterstraße ist in beiden Richtungen nur eine für eine Woche nur eine Spur frei, so rum. Und Bauarbeiten bei der U-Bahn-Linie 5 bis Anfang Juli werden zwischen Hellersdorf und Wuhletal Busse eingesetzt. Alle Meldungen zu Straßen und Schienen finden Sie auf rbb888.de oder in unserer App. Wir wünschen eine gute Fahrt.
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1: Wenn man nach dem Frühsport den Satz formuliert, ich werde mir den Kuchen verdient haben, ist das welche Zeitform?
4: Plusquamperfekt.
1: Genussquamperfekt. Also eine ganz, ganz neue Zeitform.
4: Ja, würde mir nie passieren, Frühsport und so.
1: Wahrscheinlich nicht.

0: Es ist 12 Minuten nach 6, RBR 88. Sag mal, warum hast du deine Brille nicht an?
1: Ich weiß nicht, wo die ist gerade.
0: Wo soll sie denn sein? Im Kino?
1: Das weiß ich ja eben nicht. Nee, im Kino hatte ich letztens eine 3D-Brille auf. Und auf der Fahrradtour hatte ich eine Sonnenbrille auf. Und irgendwie habe ich jetzt wirklich seit 3 Tagen meine normale Brille. Nee, ich bin jetzt blind. Mann.
0: Ja, aber hat sie den Urlaubsantrag eingereicht? Oder,
1: Nee, gar nichts. Die ist einfach verschwunden, ohne mir Bescheid zu sagen. Und ja, ich suche die heute nochmal intensiv. Ich weiß nicht, irgendwo muss sie ja sein. Vielleicht in irgendeinem Rucksack, in irgendeiner anderen Tasche. Weiß ich, packe ja auch andauernd Dinge um. Da wird sie irgendwo in den Tiefen vergraben sein.
0: Wir hoffen, dass wir die bis morgen wieder gefunden haben. Cool in the Gang, jetzt die 80er. Und Cherish auf RBB 88.8. Guten Morgen, Berlin. Let's go.

0: Cool on the Gang hier auf RBB 88.8. Es ist 6:16 Uhr. 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
1: Und unser Reporter Leon Thalia, der durfte gestern an einen ganz spannenden Ort in unserer Stadt. Eigentlich ist der verschlossen und zwar immer. Es geht um die Berliner Asservatenkammer, wo 160.000 Beweisstücke lagern, von Handys über Fahrrädern bis zu Waffen.
0: Ja, ein Ort, an dem die Beweismittel quasi gesichert werden. Ich bin ja so neidisch so ein bisschen gewesen. Das hätte ich mir auch gerne angeguckt.
1: Das ist spannend, ja.
0: Und was Leon dort in Moabit erlebt hat und in welchem Zustand die Kammer ist, das erzählt er uns jetzt.
2: Es gibt neu sanierte Räume da drin, die sind schön ausgeleuchtet. Da ist alles mit schönen neuen Metallregalen bestückt. Die sehen toll aus, aber die, sage ich mal, alten Räume, da riecht's modrig drin. Es ist kaum Licht, keine Fenster. Es ist wirklich im Keller des Gebäudes und da sieht das wirklich aus wie bei Hempels unterm Sofa. Ich war ehrlicherweise ein bisschen geschockt, dass die Asservate da so aufbewahrt werden, weil am Ende sind das ja eventuell Beweisstücke. Und was für mich am beeindruckendsten war, waren große, 8 große graue Kisten, die auf dem Boden standen in einem Raum, der 25 Räume da und in diesen Kisten waren, ich konnte es gar nicht zählen, ganz viele Baseballschläger und Macheten gequetscht. Also sagen wir mal Gegenstände, die man als Waffe benutzen kann. Was ich auch krass fand, ist, dass wir da, es waren heute viele Journalisten da, dass wir teils auch unbeobachtet waren. Das heißt, ich hätte da bestimmt auch was einstecken können. Mein Eindruck ist, da ja, muss noch auf jeden Fall einiges passieren. Und die 65.000 Listen mit Gegenständen drauf, die sind auch noch nicht abgearbeitet.
1: Also es klingt so, als ob die Beamtinnen und Beamten noch einiges zu tun hätten, das alles zu dokumentieren. Ja, wie eben in jedem guten Kellerverschlag oder auf dem Dachboden oder so.
0: Augenscheinlich. Aber auf jeden Fall hat unser Reporter, die unter dir auch ein paar Fotos gemacht, um es für Sie zu dokumentieren. Und das finden Sie jetzt im Reporter-Blog auf rbb88.8.de. Das sind die 90er mit Meat Love. Guten Morgen, Berlin.

0: 6.25 Uhr RBB 888. Lydia hat ihre Brille verloren, aber das ist nicht das einzige Drama heute Morgen.
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2: Es ist ein dramatischer Dienstag, auch auf musikalischem Wege. Ich wünsche mir deshalb aus den 80ern Kate Bush mit Running Up That Hill.
0: Das ist dieses unglaublich dramatische Ding, was jetzt auch in dieser Serie Stranger Things verwurstet worden
2: richtig,
0: ist.
2: Richtig, da hat es nochmal einen richtigen Auftrieb bekommen. Ich habe es auch auf meiner Playlist. Ich liebe diesen Song und der macht was mit mir. Da ist so, ich finde wirklich, das ist ein bisschen dramatisch, wird es da in einem.
0: Ich setze aus den 90ern dagegen noch mehr Drama. Guns N' Roses in November Rain. Video, sag ich mal, wo er diese wunderschöne Frau heiratet und sie dann während der Hochzeitsfeierlichkeiten einfach so verstirbt.
2: Das ist ja aber ein ganz großes Drama ausgesucht. Aber der Song heißt November Rain, Tim. Wir haben jetzt Frühling. Weißt du, auf dem Hügelrennen.
0: Es geht ums Thema Drama.
2: Ja.
0: Sie sollen das bitte entscheiden, nicht wir. Aber ich kann Ihnen versprechen, wir spielen den Song in voller Länge, wenn Sie sagen, ja, November Rain muss sein. Jetzt abstimmen auf rbb888.de.
2: Ja, wir spielen aber auch Running Up That Hill dann in voller Länge. Also kurz nach 6:30 der Gewinner
0: ist. Von November Rain haben sie mehr, weil der ist doppelt so lang und doppelt so schön eigentlich. Ah. Aber sie entscheiden das, nicht wir. Ja.

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2: Guten Morgen. Linke fordert Notfallfonds für Hochschulen. Die Unis bräuchten die Unterstützung vom Senat, sagte Linken-Fraktionschef Schulze in der RBB24-Abendschau. Außerdem sei ein Masterplan für dringende Sanierungsmaßnahmen nötig.
3: Also jetzt konkret brauchen wir einen Nothilfefonds, der ganz akut für solche Maßnahmen zur Verfügung steht. Das können die Hochschulen nicht alles alleine machen. Da brauchen sie Unterstützung vom Senat. Und wir brauchen einen Masterplan, wie überhaupt die Maßnahmen, die jetzt ganz dringend sind, um Gebäude zu retten oder vor der Schließung zu bewahren, wie diese Maßnahmen priorisiert werden. Also es braucht jetzt einen Masterplan und dringend eine Gesprächsrunde bei der Senatorin.
2: Das Hauptgebäude der Technischen Universität ist seit dem Wochenende wegen Baumängeln gesperrt. Protest gegen Schließungspläne bei IAV in Charlottenburg. Der Stammsitz der 50-prozentigen Tochter von Volkswagen mit rund 1250 Beschäftigten soll komplett aufgelöst werden. Die Gewerkschaft IG Metall hat für heute Mittag vor den Werkstoren zum Protest aufgerufen. Diesen Kahlschlag wolle man nicht kampflos hinnehmen, sagt Jan-Peter Brauburger von der IG Metall.
4: Unserer Wahrnehmung nach ist das hier Personalabbau mit der Brechstange, die da betrieben wird. Am Berliner Standort sind aktuell 1250 Kollegen und Kolleginnen beschäftigt und die Flächen und die Gebäude hier sollen versilbert werden. Damit will das Unternehmen sich gesund stoßen und den Kollegen und Kolleginnen wird einen Arbeitsvertrag in Gifhorn angeboten, in dem Wissen, dass die meisten das nicht annehmen werden. Und wir gehen davon aus, dass das Unternehmen, dass die Geschäftsführung sich damit vor einem Sozialplan drücken will und davon ausgeht, dass die Kollegen eben das Unternehmen von sich aus verlassen.
2: Ende der Berlin-Blockade vor 77 Jahren. Am Platz der Luftbrücke in Tempelhof findet heute Vormittag eine Gedenkveranstaltung statt. Berlins regierender Bürgermeister Wegner wird ein Grußwort halten und einen Kranz niederlegen. Mit rund 278.000 Flügen hatten die Westalliierten die notleidende Westberliner Bevölkerung damals mit Lebensmitteln, Kohle und anderen Dingen versorgt. Schafe in Berlin. An vielen Orten in der Stadt werden Schafe zur Bewirtung der Grünflächen eingesetzt, berichtet RBB 888-Reporter Leon Thalier.
5: Die blökenden Rasenkürzer sind nicht nur hübsch, sondern auch praktisch, denn sie fressen die Pflanzen auf der Wiese gleichmäßig ab, ohne den Lebensraum für Insekten dabei zu zerstören. Etwa 100 Schafe grasen aktuell auf dem Tempelhofer Feld und im Schlossgarten in Charlottenburg und auch auf der Bürgerwiese im Volkspark Rehberge. Wer möchte, kann sie besuchen und beobachten. Füttern ist allerdings verboten.
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6: Wir kriegen heute nur so 13 Grad maximal. Wir haben aktuell um die 7 in den meisten Bezirken. Die Sonne ist da. Aktuell viel blauer Himmel, später dann auch dickere Wolken und am Abend Regen.
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1: Schon auf die A100 in Richtung Wedding brauchen Sie vor der Baustelle Schmargendorf etwa 10 Minuten mehr Zeit. In Karlshorst auf der Treskow-Allee gibt es in beide Richtungen Stau vor der Bahnbrücke. Hier sollten Sie auch etwa jeweils 15 Minuten mehr mit einplanen. Ab heute haben wir neue Baustellen in der Stadt. Einmal in Rosenthal, die Kastanienallee ist Richtung Dietzkenstraße bis Mittwochabend zwischen Taufsteinweg und Eschenallee gesperrt. Bittenau auf der Triftstraße in Richtung Holzhauser Straße ist für 2 Tage nur eine Spur frei. Und wieder Schönhausen, die Friedrich-Engels-Straße ist zwischen Wilhelm-Wolf-Straße und Plantanenstraße wegen eines Kraneinsatzes bis heute Abend gesperrt. Charlottenburg-Kantstraße zwischen Weimarer Straße und Stüterstraße ist in beiden Richtungen nur eine Spur frei. Und Bauarbeiten bei der S-Bahn. S7 bis 20. Mai fahren keine S-Bahn zwischen Charlottenburg und Grunewald. Ein Ersatzverkehr ist eingerichtet. Durchgehend bis nächsten Sonntag fahren Busse zwischen Schöneweide und Grünau bzw. Schönefeld. Alle Meldungen zu Straßen und Schienen finden Sie auf rbb888.de und in unserer App. Wir wünschen eine gute Fahrt.
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1: Jeden Morgen um diese Zeit entscheiden Sie, welchen 80er oder 90er Hit Sie hier gerne hören möchten. Und heute Morgen haben wir das Thema Drama gesetzt.
6: Und da habe ich mir gewünscht Running Up That Hill von Kate Bush.
1: Ja, und ich hätte ganz gerne eigentlich Guns N' Roses gehört.
6: Das ist so deprimierend irgendwie.
1: Das finde ich gehört auch zum Drama, zum guten Drama gehört auch ein bisschen deprimierend dazu.
6: Ja, nee, bei mir geht es einfach nur hoch hinaus mit Kate. Die hat auch gewonnen. Also eindeutig mit 56% haben sie sich für Running Up That Hill entschieden. Vielen Dank, hören wir jetzt in voller Länge.

0: John Waite, das sind die 80er um 7.43 Uhr hier auf RBB 88.8. Guten Morgen, Berlin.
1: Ach, und es ist so ein schönes Stück Berlin am Hohenzollernkanal, an den Meckeritzwiesen. Da wohnen viele glückliche Berlinerinnen und Berliner, oft mit so schönen Gärten, mitten im Grün. Aber die Idylle ist dahin, denn es gibt Streit um die Zufahrtsstraße, die in 2 Wochen fürs Auto nicht mehr befahrbar sein soll. Ich finde, das ist ein sehr deutsches Thema jetzt.
0: Unser Guten Morgen Berlin-Reporter Matthias Bartsch ist heute früh dort und spricht mit den Berlinerinnen und Berlinern, wie sie zukünftig auf ihre Grundstücke kommen sollen. Wie soll das gehen?
2: Das ist in der Tat eine sehr skurrile Situation. Ich stehe hier am alten Wiesenweg, der direkt am Spreekanal entlang führt. Und hier fahren wirklich alle paar Minuten Autos lang. Das sind Menschen, die hier wohnen. Das sind Hunderte, die hier betroffen sind. Und gleichzeitig ist es aber auch ein Radweg eigentlich nur. Jetzt gerade fahren auch wieder 2 Radfahrer vorbei. Teil des Berlin-Kuppen.

0: Hagensradwegs, aber auch Zufahrt für viele Menschen halt. Und jetzt hat der Bezirk Charlottenburg gesagt, nö, das ist jetzt seit 2 Jahren ungeklärt, das ist viel zu gefährlich, rechts direkt der Spreekanal, da können die Autos reinfallen, wir sind eigentlich zuständig, aber links davon, wo die Häuser stehen, das ist dann schon wieder Reinickendorf und die kümmern sich einfach um den Weg nicht. Deswegen machen wir den jetzt dicht für den Kfz-Verkehr und die Anwohner hier sind natürlich geschockt, also wie zum Beispiel Hajo und Katja, die ich getroffen habe.
1: Weil das Zuliefererverkehr ist, Anlieferverkehr ist, wir Dinge anliefern, Müllabfuhr, Krankenwagen und so weiter. Also es gibt Versorgungsgeschichten, die man nicht einfach zumachen kann.
0: Okay, können Sie jetzt das erklären, dass es überhaupt in so eine Situation mündet?
2: Wir ja, waren alle völlig überrascht. Also deswegen, keiner von uns hat geahnt, dass es plötzlich so kommen würde. Ja?
1: Also ich gehe davon aus, dass irgendjemand mal irgendwo auf den Plan geguckt hat und dann wird er sich gedacht haben, oh, da ist ja ein Radweg eigentlich und das müssen wir jetzt einfach zumachen.
0: Ja, und jetzt denkt sich natürlich der Bezirk Charlottenburg, wir machen jetzt einfach mal ernst. Ich habe tatsächlich eine Antwort vom Bezirk vorliegen. Die haben gestern ausführlich schriftlich geantwortet und gesagt, so, na, seit 2 Jahren gibt es diesen Streit und wir machen jetzt einfach mal Tabula Rasa. Jetzt kann man wirklich nur hoffen, weil in 2 Wochen soll hier schon wirklich dicht gemacht werden. Das wäre für die Anwohner natürlich eine Katastrophe, weil hier auch wirklich ältere Menschen leben, die auf das Auto angewiesen sind. Dass einfach wir in Berlin, sagen wir mal so, uns als große Familie sehen und Charlottenburg und Reinickendorf sich am Ende dann doch hoffentlich einigen können.
3: Wenn ein Radweg zwischen zwei Bezirken liegt, dann kann es manchmal doch die eine oder andere, sag ich mal, interessante Stilnote geben. Mhm. Ein Foto von diesem Wohnidyll am Hohenzollernkanal an den Meckeritzwiesen finden Sie jetzt in unserem Reporterblog auf rbb888.de und selbstverständlich bleiben wir für Sie an dieser Geschichte dran. Das wäre ja unglaublich, wenn das wirklich dicht gemacht
4: würde. Was für eine Planung.
3: Die 90er jetzt mit DJ Bobo und Everybody ist es 7:46 Uhr. Guten Morgen, Berlin.

0: Minuten vor 8, RBB 88.8. Sehr guten Morgen, Berlin. Und Lydia hat ihre Brille verdaddelt.
1: Ja, ich habe die verlegt. Ich weiß nicht, wo die ist. Ich suche die seit ein paar Tagen.
0: Und Sie helfen uns mit Ihren Tipps, wie Gabi aus Neukölln. Guten Morgen.
2: Und zwar habe ich mir für jedes Zimmer eine kleine Schale aus Filz genäht. Und wenn ich in dem Raum bin, die Brille ablegen muss, lege ich es immer dorthin. Also in einem der Schalen liegt die Brille dann immer.
0: Das ist so klug.
2: Und ich zwinge mich wirklich dazu, die immer da reinzulegen. Ne?
0: Ich könnte dir doch, falls das hilft, weil ich basteln kann ich nicht so gut, aber was ich machen könnte, ich könnte doch so 5 kleine Porzellanteller mit meinem Konterfei drauf drucken lassen.
2: Ja.
0: Und dann legst du dir das einfach dahin, wo du das, sag ich mal, reichen 5?
1: 3? Ich denke, 5 reichen.
0: Ja?
1: Mit deinem Konterfei. Ich weiß nicht, ob ich die Brille dann wirklich noch aufsetze. Weil, ob ich das immer so scharf sehen will.
0: Oh, genau. Das wäre doch eine gute Hilfe.
1: Wäre eine tolle Hilfe.
2: Ja, genau.
1: Gabi, vielen Dank für deinen Anruf.
2: Gerne. Tschüss.

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1: Die Nachrichten, hier ist Max Keter.
2: Guten Morgen. Wichtige Medikamente sollen in Zukunft verstärkt in der EU produziert werden. Vertreter des EU-Parlamentes und der Mitgliedstaaten einigten sich darauf, die Produktion von Arzneimitteln leichter mit öffentlichen Geldern unterstützen zu können. Menschen in Europa konnten in den vergangenen Jahren manche Medikamente zeitweise nicht mehr in der Apotheke kaufen. Betroffen waren etwa Schmerzmittel, Antibiotika oder Fiebersäfte für Kinder. Wenige Stunden nach dem Ende der befristeten Waffenruhe hat Russland die Ukraine wieder bombardiert. Die ukrainische Luftwaffe meldete in der Nacht Drohnenangriffe auf Kiew und weitere Städte wie Saporischschja, Dnipro, Kharkiv und Cherson. Über das Ausmaß der Schäden und mögliche Opfer ist noch nichts bekannt. Die bundesweit größte Fachklinik für suchtkranke Kinder und Jugendliche im niedersächsischen Ahlhorn muss schließen. Zum 30. Juni macht die Dietrich-Bonhoeffer-Klinik aus finanziellen Gründen dicht. Der diakonische Träger sprach von einem Systemversagen, nachdem eine Frist an die deutsche Rentenversicherung ausgelaufen war. Aus der Klinik soll nun eine Jugendhilfeeinrichtung werden. Im südfranzösischen Cannes beginnt heute das internationale Filmfestival. 22 Filme konkurrieren um die Goldene Palme, darunter auch drei deutschsprachige. Die Schauspielerin Sandra Hüller verkörpert in einem Schwarz-Weiß-Film eine Tochter des Schriftstellers Thomas Mann. Obwohl die großen Hollywood-Studios in diesem Jahr nicht vertreten sind, werden zahlreiche Stars aus den USA an der Côte d'Azur erwartet. Unter ihnen Adam Driver, Demi Moore, Kristen Stewart und Barbara Streisand.
3: Und jetzt das Wichtigste aus Berlin.
2: Der Frauentreff Olga an der Kurfürstenstraße soll seine Räume verlieren. Der Mietvertrag der Anlauf- und Beratungsstelle für drogenkonsumierende Frauen, Transfrauen und Sexarbeiterinnen wird nach mehr als 20 Jahren im kommenden Jahr nicht verlängert. Einen neuen Standort gibt es bislang nicht. Die Einrichtung bietet medizinische Hilfe sowie Drogen- und Sozialberatung in mehreren Sprachen an. Als Grund für die Kündigung nannte der Vermieter viele Beschwerden von Anwohnern. Wie lange das Hauptgebäude der Technischen Universität Berlin gesperrt bleibt, ist weiterhin unklar. Einen konkreten Zeitplan nannte die Hochschule nicht. Auf einer Informationsveranstaltung ging es vorwiegend darum, den Lehrbetrieb in Präsenz zu ermöglichen sowie Ausweichräume für die Verwaltung zu finden. Das TU-Hauptgebäude an der Straße des 17. Juni ist seit dem Wochenende bis auf Weiteres gesperrt. Bei einer Brandschutzüberprüfung waren nämlich erhebliche Mängel festgestellt worden. 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
4: Wir haben im Moment zwischen 7 und 8 Grad. Dazu ein Mix aus Sonne und teilweise auch dickeren Wolken. Es bleibt aber eigentlich erstmal noch trocken, bis zum Abend zumindest. Dann fängt es richtig an zu regnen und zieht sich auch morgen durch. Wir kriegen heute 13 Grad maximal.
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5: Auf der A100 in Richtung Wedding brauchen Sie vor der Baustelle Schmargendorf ab Tempelhofer Damm 15 Minuten mehr Zeit. In Karlshorst auf der Treskowallee gibt es in beiden Richtungen Stau vor der Bahnbrücke. Jeweils 15 Minuten mehr sollten Sie auch hier mit einplanen. Und stadteinwärts dauert es länger auf der Landsberger Allee und besonders voll ist es auf der Dahlwitzer Landstraße in Friedrichshagen. Bauarbeiten haben wir bei der S-Bahn, bei der S7. Bis 20. Mai fahren keine S-Bahn zwischen Charlottenburg und Grunewald. Ein Ersatzverkehr ist hier eingerichtet und durchgehend bis nächsten Sonntag fahren Busse zwischen Schöneweide und Grünau bzw. Schönefeld. Alle Meldungen zu Straßen und Schienen finden Sie auf rbb888.de und in unserer App. Wir wünschen eine gute Fahrt.
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4: Es gibt doch dieses Musical, diese Geschichte von dieser Frau, die irgendwie so ganz einfach lebt und dann von diesem reichen Mann aufgenommen wird. Und dann singen die doch dieses Es grünt so grün, wenn Spaniens Blüten blühen. Und dann sagt er immer, mein Gott, jetzt hat sie's, weil er ihr beigebracht hat, wie man nicht mehr diese Gossensprache spricht, sondern so förmlich. Mhm. Wie heißt denn das gleich?
5: Pretty Woman?
4: Nein.
5: Keine Nein. Ahnung, was weiß denn ich?
4: Da wird doch nicht gesungen. Oh, ich komme nicht drauf. Aber so ist es jedenfalls auch in Berlin. Da grünt so grün alles im Moment und wir haben 100 Euro für Sie, damit es auch bei Ihnen im Garten und auf dem Balkon so aussieht.
5: So, alles, was Sie tun müssen, ist ganz genau, also nicht mehr in Gossensprache reden, nein, Sie müssen diesen Sound hier hören.
4: Ja, dann wird nämlich, wenn der Garten im Moment noch gossig aussieht, bald da eine richtig schöne Oase draus. 30 32 88 8 100 ist die Nummer hier zu uns ins Studio. Wir drücken die Daumen, kann jederzeit erklingen, der Sound.

0: 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Guten Morgen, Berlin. Wir wollen das zuerst mal auflösen. Also diese Geschichte, wo ein Mann einer jungen Frau, die offenbar noch Anleitung im Leben braucht, einen Baumarkt
1: aus der Gosse holt er die und dann bringt er ihr richtig Sprechen bei, weil die so Slang redet und dann wird die ganz vornehm. Und ich habe überlegt, woher ist denn das? Dann singt die auch, es grünt so grün, wenn Spaniens Blüten blühen. Und er sagt dann, mein Gott, jetzt hat sie's. Und es ist My Fair Lady. My Fair Lady, vielen Dank an alle Hörerinnen und Hörer, die hier wirklich also zuhauf geschrieben haben.
0: Das war wirklich so Hunderte.
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1: In Berlin grünt es so grün auch so schön. Und wir haben einen 100-Euro-Gutschein für Sie, für den Garten oder den Balkon.
0: Und Sie müssten jetzt gerade unser Frühlingsgeräusch gehört haben oder Julia aus Wannsee.
3: Ja, das habe ich.
1: Oh, und du hast alles richtig gemacht, hier gleich angerufen. Da sagen wir doch herzlichen Glückwunsch.
3: Vielen Dank, ich freue mich sehr.
0: Julia, wenn man am Wasser wohnt, braucht man da überhaupt noch Garten?
3: Wir wohnen ja nicht direkt am Wasser, aber ja, der kleine Sohn, der möchte sich ja im Garten beschäftigen.
1: Ah, und wird es dann auch Geld geben für irgendwelche Spielutensilien, Sandkasten oder so?
3: Also ich sag mal so, ich war jetzt am Wochenende im Baumarkt und habe für ihn so eine kleine Laterne mit so einer Windmühle dran gekauft. Also wir finden immer irgendwas, was ihm Freude bereitet.
1: Oh, schön.
0: Aber ich muss ehrlicherweise sagen, ich bin ja froh, dass so langsam meine Kinder aus diesem Schippchen-Förmchen-Alter raus sind. Weil das so, über den tausendsten Kuchen freut man sich irgendwann dann auch nicht mehr künstlich.
1: Und also noch eine Eiskugel.
3: Ich weiß nicht. Also wir haben noch einen 11-Jährigen und dafür misst man diese Zeit dann doch ganz schnell. Ah, okay. Also ich saug das wie so ein Schwamm in mir auf.
1: Ach schön. Oh, liebe Grüße an deine Familie und viel Freude mit eurem Garten.
3: Vielen, vielen Dank und ich wünsche euch noch einen schönen Tag.
0: Das wünschen wir dir auch und auch Sie haben die Chance, einen Gutschein im Wert von 100 € bei uns zu gewinnen. Einfach fleißig RBB 88.8 hören.
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0: Es ist 8:22 Uhr, RBB 888. Guten Morgen, Berlin. Und die Kinder waren nicht gründlich genug. Also meine, muss ich mal ganz ehrlich sagen.
1: Ja, es ist ein bisschen ärgerlich.
0: Wirklich ärgerlich.
1: Die Hintergründe sind folgende. Tim war schon mal auf dem Aladdin-Spielplatz in Wilmersdorf. Toller Spielplatz. Ludwigsburger
0: Straße. Mehrfach waren wir dort schon.
1: Ja, und jetzt hat da eine Kita-Gruppe ohne Tims Kinder wirklich einen echten Schatz gefunden. Beim Buddeln.
0: Ja, und zwar mit allem. Silbermünzen, Luxusuhren, Bargeld. Weißt du, ich habe eben darüber gesprochen, wie nervig ich das finde, dass die mir immer nur irgendwelche Sandkuchen rüberreichen. Diese Kita-Kinder haben da augenscheinlich das große Los gezogen.
1: Ja, die haben den Erziehern richtig teure Uhren rübergereicht und Scheine, Tim Koschwitz. Aber die waren dann so löblich und vorbildlich und haben das der Polizei übergeben, die jetzt sagen, das ist wahrscheinlich Diebesgut.
0: Ja, das würde ich auch sagen. Aber bis dahin hätte mir mein Sohn auf Low-Key eine Rolli geschenkt. Im weitesten Sinne.
1: Tja, nächstes Mal vielleicht. Du musst öfter buddeln gehen.
0: Text, ja, wahrscheinlich doch wieder in die Förmchen investieren. Jetzt Britney Spears, das sind die 90er, um 8:23 Uhr. Guten Morgen, Berlin.

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1: 8:30, hier ist Max Keter.
2: Guten Morgen. Protest gegen Schließungspläne bei IAV in Charlottenburg. Der Stammsitz der 50-prozentigen Tochter von Volkswagen mit rund 1.250 Beschäftigten soll komplett aufgelöst werden. Die Gewerkschaft IG Metall hat für heute Mittag vor den Werkstoren zum Protest aufgerufen. Dieser Kahlschlag sei nicht der einzige, sagt Jan-Peter Brauburger von der IG Metall.
3: Für die Industrie dieser Stadt ist es tatsächlich eine Katastrophe. Die IAV ist da ja nicht das einzige Unternehmen, das da gerade Kahlschlag betreibt. Wir reden da insbesondere im erweiterten Automotive-Bereich von einigen Unternehmen, die in den letzten Jahren massive Stellenstreichungen vorgenommen haben. Es sind Industriearbeitsplätze, die in Berlin verloren gehen. In der Regel sind das Stellenverlagerungen ins Ausland, die aus finanziellen Gründen getroffen werden und nicht, weil die Betriebe nicht ausgelastet werden.
2: Linke fordert Notfallfonds für Hochschulen. Die Unis bräuchten die Unterstützung vom Senat, sagte Linken-Fraktionschef Schulze in der rbb24-Abendschau. Außerdem sei ein Masterplan für dringende Sanierungsmaßnahmen nötig.
4: Also jetzt konkret brauchen wir einen Nothilfefonds, der ganz akut für solche Maßnahmen zur Verfügung steht. Das können die Hochschulen nicht alles alleine machen. Da brauchen sie Unterstützung vom Senat. Und wir brauchen einen Masterplan, wie überhaupt die Maßnahmen, die jetzt ganz dringend sind, um Gebäude zu retten oder vor der Schließung zu bewahren, wie diese Maßnahmen priorisiert werden. Also es braucht jetzt einen Masterplan und dringend eine Gesprächsrunde bei der Senatorin.
2: Das Hauptgebäude der Technischen Universität ist seit dem Wochenende wegen Baumängeln gesperrt. Ende der Berlin-Blockade vor 77 Jahren. Am Platz der Luftbrücke in Tempelhof findet heute Vormittag eine Gedenkveranstaltung statt. Berlins regierender Bürgermeister Wegner wird ein Grußwort halten und einen Kranz niederlegen. Mit rund 278.000 Flügen hatten die Westalliierten die notleidenden Westberliner damals mit Lebensmitteln, Kohle und anderen Dingen versorgt. Schafe in Berlin. An vielen Orten in der Stadt werden Schafe zur Bewirtung der Grünflächen eingesetzt, berichtet rbb 888-Reporter Leon Thalia.
5: Die blökenden Rasenkürzer sind nicht nur hübsch, sondern auch praktisch, denn sie fressen die Pflanzen auf der Wiese gleichmäßig ab, ohne den Lebensraum für Insekten dabei zu zerstören. Etwa 100 Schafe grasen aktuell auf dem Tempelhofer Feld und im Schlossgarten in Charlottenburg und auch auf der Bürgerwiese im Volkspark Rehberge. Wer möchte, kann sie besuchen und beobachten. Füttern ist allerdings verboten.
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6: Zwischen 8 und 9 Grad haben wir aktuell. Viele Wolken heute, zwischendurch aber auch immer wieder Sonne. Am Abend geht es dann los mit auch stärkerem Regen. Wir kriegen heute 13 Grad maximal.
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1: Wir schauen auf die A100 in Richtung Wedding. Hier brauchen Sie vor der Baustelle Schmarkendorf ab Albuinstraße 15 Minuten mehr Zeit. In Karlshorst auf der Treskoallee gibt es in beiden Richtungen Stau vor der Bahnbrücke. Jeweils 15 Minuten mehr brauchen wir hier. Und stadteinwärts dauert es länger auf dem Adlergestell bis zur Michael-Brückner-Straße. Und besonders voll ist es außerdem auf der Dahlwitzer Landstraße in Friedrichshagen. Bauarbeiten haben wir bei der S-Bahn. Bis zum 20. Mai fahren keine S-Bahn zwischen Charlottenburg und Grunewald. Ein Ersatzverkehr ist eingerichtet. Durchgehend bis nächsten Sonntag fahren Busse zwischen Schöneweide und Grünau bzw. Schönefeld. Alle Meldungen zu Straßen und Schienen finden Sie auf rbb888.de und in unserer App. Wir wünschen eine gute Fahrt.
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1: Es ist ja so, die Kollegin Mikiforow kann nichts sehen, wenn sie keine Brille auf hat. Und sie hat ehrlicherweise keine Brille auf, weil sie die verdattelt hat.
6: Ja, und jetzt gibt es hier Tipps von unseren Hörerinnen und Hörern. Achim schreibt zum Beispiel, meine Frau verlegt auch ständig ihre Brille, aber bei uns bringen sie die Hunde.
1: Das ist natürlich ein geiler Service.
6: Mega, die können die erschnüffeln und dann bringen die die. Und Michael schreibt, ich soll mal im Kühlschrank gucken. Das klingt verrückt, aber es passiert wohl erstaunlich oft beim Kochen, dass man die Brille in den Kühlschrank legt. Aber ich bin sehr oft am Kühlschrank und ich habe die da noch nicht gesehen bisher.
1: Dass da neben der Margarine auf einmal eine kleine Brille steckt, keine kleine Butter.
6: In der Butter.
1: So, Starship, die 80er, Nothing's Gonna Stop Us Now. Sie hören Guten Morgen Berlin am Dienstagmorgen. Einen schönen sollen Sie bitte mit uns zusammen haben.

0: 1842, RBB 888. Und ich glaube, diese Geschichte könnte in keiner anderen Stadt so passieren wie bei uns. Aber hören Sie mal genau hin. Ein schmaler Weg, bisschen Wasser, viel Grün und ein handfester Streit zwischen zwei Bezirken.
1: Ja, am alten Wiesenweg an der Grenze zwischen Charlottenburg und Reinickendorf. Da sollen Autos bald komplett tabu sein. Und für viele Anwohnende wäre das ein echtes Problem. Max Kitter aus den Nachrichten ist bei uns. Du hast dir das mal genauer angeguckt. Warum ist denn dieser Weg für die Menschen da so wahnsinnig wichtig?
2: Ja, weil das für viele die einzige befestigte Zufahrt zu den Häusern und Kleingärten ist. Also da stehen rund 50 Häuser und halt eine Kleingartenanlage. Ja, und für alle, die da hin wollen, heißt das dann ohne Auto weit weg parken, Einkäufe schleppen und gerade ältere Menschen oder Kinder haben Probleme, Pflegedienste, Rettungsdienste. Die Anwohner sagen, das lief hier alles jahrelang problemlos und jetzt auf einmal nicht mehr.
0: Okay, und das Bezirksamt Charlottenburg-Wilmersdorf hält aber dagegen. Was ist denn deren Kernargument?
2: Die haben mir auf eine Mail geantwortet gestern und sagen, wir dürfen da gar nichts anderes machen. Dieser Weg gehört offiziell dem Wasser- und Schifffahrtsamt. Wir verwalten den nur und es ist auch offiziell ein Fahrradweg. Da verläuft nämlich der Fernradweg Berlin-Kopenhagen. Und es gibt einen Vertrag zwischen Reinickendorf, Charlottenburg-Wilmersdorf und dem Wasser- und Schifffahrtsamt. Und da steht klar drin, diese Fläche ist ausschließlich als Radweg vorgesehen und Autos rechtlich nicht erlaubt.
1: Das ist wirklich so ein richtiges deutsches Planungsthema. Und warum eskaliert denn das jetzt so? Das ist doch dann aber schon lange der Fall.
2: Ja, also mindestens 2 Jahre. So lange wird nämlich darüber gestritten, wer sich da eigentlich verantwortlich zeigt. Charlottenburg sagt, der Weg liegt zwar bei uns, wird aber eigentlich nur von Reinickendorfer Anwohnern genutzt. Und laut Vertrag sollte Reinickendorf deshalb auch die Verantwortung übernehmen. Das ist bis heute nicht passiert. Und solange das ungeklärt ist, will Charlottenburg eben keine Haftung für den Autoverkehr übernehmen und schiebt das jetzt von sich weg.
0: Hier trifft also Verwaltung auf Alltag einmal mehr in unserer Stadt. Juristisch gut begründet für die Betroffenen, aber schwer nachvollziehbar. Unser Guten Morgen Berlin-Reporter Matthias Bartsch ist heute Morgen vor Ort und spricht mit Anwohnenden. Wir schalten in einer halben Stunde nochmal rüber an die Meckeritz-Wiesen. Jetzt die 80er und Christa Burke, High on Emotion. Guten Morgen, Berlin.

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3: Gibt jetzt so eine Schulreinigungs-App? Damit sollen schlecht arbeitende Putzfirmen überführt werden. Aha. Ich weiß nicht, müssten nicht auch vor allem die Kinder lernen? Naja, also zum Beispiel in die Toilette zu pullern? Als ich mal einen Termin in der Schule meiner Tochter hatte, da musste ich mich auch mal auf die dortige Toilette begeben. Kinder denken, glaube ich, Schulklos wären eine Art Tatort, an dem keine Spuren beseitigt werden dürfen. Aber ich lese mir gern die Klotürschmierereien durch. Die Höhlenmalerei der Moderne. K plus L forever. Naja, und weil forever mit 13 eher so 2 Wochen heißt, ist es dann durchgestrichen. Weil, Zitat, L stinkt. Naja, damit befindet sich L in bester Gesellschaft mit diesem Ort. Wie kann das bitte sein, dass alles unterrichtet wird mittlerweile? Hip-Hop, Weinanbau, aber das dringend notwendige Unterrichtsfach Klo sauber machen hat es nicht in den Lehrplan geschafft. Wenigstens als eine Art, Schnupperkurs. Ich habe meiner Tochter jetzt den einzig gesunden Rat gegeben. Isst nichts, trinkt nichts. Hier, zur Not, eine Windel.
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1: Die Nachrichten, hier ist Max Keter.
2: Guten Morgen. Union und SPD haben noch einmal ihre Pläne für eine Steuerreform erläutert. Der parlamentarische Geschäftsführer der Unionsfraktion im Bundestag, Bilger, sagte im ZDF, seine Partei sei offen für die Vorschläge der SPD. Aber eine Entlastung von fast allen nur über eine Belastung von ganz wenigen zu finanzieren, könne aus Sicht der Union nicht funktionieren. Finanzminister Klingbeil fordert, Spitzenverdiener höher zu besteuern, um niedrige und mittlere Einkommen zu entlasten. Ärztepräsident Reinhardt fordert, die Gesundheitsreform zu verschieben. Dem Redaktionsnetzwerk Deutschland sagte er, ein so weitreichendes Gesetz könne man nicht mit der Brechstange durchdrücken. Vor der Sommerpause sollte gar nichts entschieden werden. Heute beginnt in Hannover der Deutsche Ärztetag. Dazu wird auch Gesundheitsministerin Wagen erwartet. Im Mittelpunkt dürfte ihr Sparpaket stehen, mit dem sie die Finanzierung der Krankenkassen stabilisieren will. Wichtige Medikamente sollen in Zukunft verstärkt in der EU produziert werden. Vertreter des EU-Parlamentes und der Mitgliedstaaten einigten sich darauf, die Produktion von Arzneimitteln leichter mit öffentlichen Geldern unterstützen zu können. Menschen in Europa konnten in den vergangenen Jahren manche Medikamente zeitweise nicht mehr in der Apotheke kaufen. Betroffen waren da etwa Schmerzmittel, Antibiotika oder Fiebersäfte für Kinder. Wenige Stunden nach dem Ende der befristeten Waffenruhe hat Russland die Ukraine wieder bombardiert. Die ukrainische Luftwaffe meldete in der Nacht Drohnenangriffe auf Kiew und weitere Städte wie Saporischschja, Dnipro, Kharkiv und Cherson. Über das Ausmaß der Schäden und mögliche Opfer ist noch nichts bekannt.
3: Und jetzt das Wichtigste aus Berlin.
2: Der Frauentreff Olga an der Kurfürstenstraße soll seine Räume verlieren. Der Mietvertrag der Anlauf- und Beratungsstelle für drogenkonsumierende Frauen, Transfrauen und Sexarbeiterinnen wird nach mehr als 20 Jahren im kommenden Jahr nicht verlängert. Einen neuen Standort gibt's bislang nicht. Die Einrichtung bietet medizinische Hilfe sowie Drogen- und Sozialberatung in mehreren Sprachen an. Als Grund für die Kündigung nannte der Vermieter viele Beschwerden von Anwohnern. Drei Unbekannte haben zwei junge Männer in Mitte mit einem Messer angegriffen und verletzt. Laut Polizei war es gestern Abend zuerst zu einem Streit zwischen den Männern und einer dreiköpfigen Gruppe gekommen. Dann seien die beiden Männer mit einem Messer attackiert worden. Die Täter flüchteten, die beiden Verletzten kamen ins Krankenhaus. Worum es bei der Auseinandersetzung ging, ist unklar. 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
4: Wir haben zwischen 8 und 9 Grad aktuell. Eine teilweise recht dichte Wolkendecke jetzt schon. Es soll aber trocken bleiben bis zum Abend. Dann geht's richtig los mit Regen. Wir kriegen heute 13 Grad maximal.
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1: Und wir schauen auf die 100 in Richtung Wedding. Hier brauchen Sie vor der Baustelle Schmarrendorf ab Albuinenstraße 15 Minuten mehr Zeit. In Karlshorst auf der Treskoallee gibt es in beiden Richtungen Stau vor der Bahnbrücke. Jeweils 15 Minuten sollten Sie auch hier mehr mit einplanen. Stadteinwärts dauert es länger auf dem Adlergestell bis zur Michael-Brückner-Straße. Und besonders voll ist es auf der Davidserlandstraße in Friedrichshagen. Wenn man Bauarbeiten zu packen bei der S-Bahn S7 bis zum 20. Mai fahren keine S-Bahn zwischen Charlottenburg und Grunewald. Ein Ersatzverkehr ist eingerichtet und durchgehend bis nächsten Sonntag fahren Busse zwischen Schöneweide und Grünau bzw. Schönefeld. Alle Meldungen zu Straßen und Schienen finden Sie auf rbb888.de und in unserer App. Wir wünschen Ihnen eine gute Fahrt.
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1: Ganz, ganz viele Menschen schnüren sich jetzt ihre Joggingschuhe, ein bisschen Frühsport zu machen. Und wenn man sich den Satz sagt, ich werde mir den Kuchen verdient haben, ist das welche Zeitform?
4: Plusquamperfekt.
1: Es ist das Genussquamperfekt.
4: Genussquamperfekt.
1: Ne, das ist eine neue Zeitform, dann, wenn man eben vor dem Sport bereits an den Kuchen danach.
4: Ja, dass ich die nicht kenne, ist ja klar, weil Frühsport kommt mir nicht in die Tüte.
1: Das stimmt allerdings. Dann wirst du die wohl gar nicht oder nur selten anwenden können.
4: Richtig.
1: Diese spezielle Zeitform. Wir hören die 90er mit The Beloved und Sweet Harmony. Guten Morgen, Berlin.

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0: Herbert Grönemeyer um 12 Minuten nach 9 hier auf RBB 88.8. Sie hören Guten Morgen Berlin und sie sieht schlecht, Lydia Miki Vorhoff, weil sie ihre Brille verdattelt hat.
1: Ja, irgendwie ist sie seit ungefähr 4 Tagen verschwunden. Ich weiß wirklich nicht, wo die ist. Und jetzt sitze ich hier fast blind und ich bin sehr dankbar über ihre Tipps. 30, 32, 88, 8, 100. Wie regelt denn Bernd das mit dem Brille verlegen?
2: Ich brauche eine Brille zum Nahsehen, ne?
1: Ja.
2: Und ich habe 10 Stück mindestens. Wow. Ich habe in jedem Raum einen, ich habe im Auto einen, ich habe in der Jacke einen, ich habe bei meinem Hobby 2, weil ich habe die auch immer gesucht.
1: Ich habe schon überlegt, wenn ich die jetzt nicht wiederfinde, muss ich vielleicht mit meiner Sonnenbrille demnächst hier senden, weil die hat auch Stärke.
2: Das sieht aber dann so ein bisschen aus, als ob du von der Mafia bist.
1: Ja, das stimmt. Das
2: weil die Brille, die du hast, die ist ja relativ groß. Und wenn du das in Sonne hast, dann bist du die Mafia-Braut, würde ich sagen.
0: Also. Das wäre aber stark. Da könnte man dir so ein kleines weißes Kätzchen auf den Arm setzen und dann
1: wirst du streicheln. Welche Respekt einflößend hier demnächst, Tim Koschwitz.
0: Ich mache Ihnen ein Angebot, das Sie nicht ablehnen können.
1: Ja, und passt ja auch zu mir.
0: Und noch eins. Ach, ich finde es ja. Robert Palmer, die 80er, Johnny and Mary um 13 Minuten nach 9 auf RBB 88.8. Guten Morgen, Berlin.

0: 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Und guten Morgen Berlin und der Witz von Meckeritz. So könnte die Überschrift für diese Stadtposse lauten. Es ist ein schönes Stück Berlin. Am Hohenzollernkanal an den Meckeritzwiesen wohnen viele glückliche Berlinerinnen und Berliner.
1: Ja, oft so mit schönen Gärten und mitten im Grün. Aber die Idylle ist dahin, weil es gibt Streit um die Zufahrtsstraße, die in 2 Wochen fürs Auto nicht mehr befahrbar sein soll. Und unser Guten Morgen Berlin-Reporter Matthias Batsch ist heute früh dort und spricht mit den Anwohnenden, wie sie dann zukünftig auf ihre Grundstücke kommen sollen. Wie sollen die denn das machen, Matthias?
2: Ja, die sind auf jeden Fall sehr nervös, weil die Zeit drängt ein bisschen und es ist tatsächlich eine sehr skurrile Situation, allein rechtlich schon gesehen. Wir haben ja die beiden Bezirke Charlottenburg und Reinickendorf, aber denen gehört gar nicht dieser Weg hier, dieser alte Wiesenweg, sondern dem gehört dem Schifffahrtsamt, dem Wasserstraßen- und Schifffahrtsamt, und deswegen gibt's da so ein Gerangel, wer ist zuständig, und Charlottenburg muss da den Müll abholen, aber die Häuser stehen auf Reinickendorfer Seite, und deswegen kam jetzt die Situation zustande, dass Charlottenburg gesagt hat, so nee, wir machen die Straße jetzt einfach für den Kfz-Verkehr dicht, weil wir sind ja verantwortlich, falls da mal was passieren könnte. Und die Anwohner sind aber total geschockt, so wie Katja und Hajo zum Beispiel, die natürlich sonst mehrere hundert Meter weit ihre Einkäufe schleppen müssten, und die hoffen jetzt tatsächlich, dass es doch noch eine Lösung gibt.
3: Das muss ja jetzt nicht unbedingt alles gleich abgesperrt werden. Ja? Natürlich muss hier auch Verkehr mit eingedämmt werden, weil die Radfahrer halt hier langfahren. Aber in all den Jahren, ich sag mal, und die Grundstücke existieren 30, 40 Jahre, gab es hier nie einen Unfall. Das darf man auch nicht vergessen dabei, ja. Also wir nehmen schon alle gegenseitig Rücksicht, aber deswegen das ganz zuzumachen ist halt schwierig.
4: Die schönste Lösung wäre halt ein Anliegerverkehr.
2: Das Bezirksamt Charlottenburg hatte uns aber tatsächlich schriftlich gestern sehr ausführlich mitgeteilt, dass man sehr lange, nämlich 2 Jahre lang, gerungen hat mit dem Bezirk Reinickendorf und jetzt in 2 Wochen Tabula Rasa machen will. Das heißt dann wirklich, die Straße nur noch für den Radverkehr freizugeben. Jetzt kann man wirklich nur hoffen, weil die Gespräche laufen weiter, der Gesprächsfaden ist noch nicht abgerissen, dass Reinickendorf und Charlottenburg sich dann doch im Sinne des Gemeinwohls doch noch einigen können.
0: Das wäre herrlich. Ein Foto vom Wohnidyll am Hohenzollernkanal. Das ist wirklich wunderschön an den Meckeritzwiesen. Finden Sie jetzt in unserem Reporterblog auf rbb888.de.

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1: Halb zehn, hier ist Max Keter.
2: Guten Morgen. DU-Hauptgebäude weiter geschlossen. Wie lange das Gebäude gesperrt bleibt, ist weiterhin unklar. Einen konkreten Zeitplan konnte die Hochschule nicht nennen. Wissenschaftssenatorin Ina Ciborra sagte in der RBB 24 Abendschau:
3: Ich hoffe einfach, dass wir die schlimmsten Schäden ganz, ganz schnell beseitigen können, sodass noch im Semester eine Wiedereröffnung des Gebäudes möglich ist. Und dann kann man vielleicht in den Semesterferien andere Mängel noch beseitigen.
2: Das TU-Hauptgebäude an der Straße des 17. Juni ist seit dem Wochenende bis auf Weiteres gesperrt, nachdem bei einer Brandschutzüberprüfung erhebliche Mängel festgestellt wurden. Frauentreff Olga an der Kurfürstenstraße soll seine Räume verlieren. Der Mietvertrag der Anlauf- und Beratungsstelle für drogenkonsumierende Frauen, Transfrauen und Sexarbeiterinnen wird nach mehr als 20 Jahren im kommenden Jahr nicht verlängert. Es habe Beschwerden von Anwohnern gegeben, sagte uns die Sprecherin des Vermieters, Anna von Trott.
4: In den letzten anderthalb Jahren hat sich die Situation so zugespitzt und auch wir so zahlreiche Beschwerden von den Mietern, hier Wohnraummietern erhalten, dass die Ängste haben, sich bedroht fühlen, nicht mehr wohlfühlen und auch an uns appelliert haben, etwas zu tun. Wir sind ja auch mit dem Büro hier vor Ort, das heißt, auch Mitarbeiter fühlen sich bedroht, wurden bespuckt, wollen nicht mehr zur Arbeit kommen und da haben wir eben gesagt, wir müssen etwas unternehmen als Vermieter, um die Situation zu verbessern.
2: Eine ausführliche Reportage dazu sehen Sie heute um 20.15 Uhr im RBB Fernsehen. Im Anschluss gibt es dann die Sendung RBB 24 der Talk unter dem Titel Drogenstrich Kurfürstenstraße kippt der Kiez. Schatz beim Buddeln auf Spielplatz entdeckt. Ein Kind einer Kita-Gruppe hat an einem Spielplatz in Wilmersdorf Silbermünzen, Goldschmuck, Luxusuhren und 6.000 Euro in bar gefunden. Die waren laut Polizei teilweise unter Büschen vergraben. Eine Erzieherin habe gemeinsam mit einem Vater die Gegenstände eingesammelt. Sogar ein kleiner Goldbarren befand sich darunter. Die Polizei prüft nun, ob es sich um Diebesgut handelt. Tag der Pflege. Am Vormittag wollen Pflegekräfte, Verbände und pflegende Angehörige vor dem Bundesgesundheitsministerium in der Mauerstraße protestieren. Sie fordern eine schnelle Umsetzung der geplanten Pflegereform, so wie Marina Nagel, die sich als pflegende Angehörige nicht genügend unterstützt fühlt.
5: Alles, was so rundherum ist, ist sehr teuer. Dann kostet der Duschstuhl mal schon 3.000 Euro. Jemand, der ganz normal Rente hat, ich habe 1.435 Euro. Ja, wie soll man davon jetzt eine Pflege bezahlen? Wie soll das gehen?
2: Am Nachmittag ist außerdem noch eine Demo im Invalidenpark und am Abend ein Bürgertalk in der Stephanus-Stiftung in Weißensee geplant.
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6: Wir haben 9 Grad, wir kriegen heute 13 allerhöchstens. Dazu viele Wolken, ein bisschen Sonne am Abend, dann dicke Regentropfen. Und der Regen, der bleibt auch morgen den ganzen Tag.
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1: Wir schauen auf die A100 in Richtung Wedding. Hier brauchen Sie von der Baustelle Schmargendorf ab Albuinstraße 15 Minuten mehr Zeit. In Karlshorst auf der Treskoallee gibt es in beiden Richtungen Stau vor der Bahnbrücke. Jeweils 15 Minuten mehr sollten Sie auch hier mit einplanen. Und es dauert länger rund um die Elsenbrücke auf der Schlesischen Straße vor der Skalitzer Straße. Und besonders voll ist es stadteinwärts auf der Dahlwitzer Landstraße in Friedrichshagen. Charlottenburg, die Tauentzienstraße ist zwischen Nürnberger Straße und Breitscheidplatz nach einem Wasserrohrbruch gesperrt. Und während Bauarbeiten bei der S-Bahn, S7 bis 20. Mai fahren keine S-Bahn zwischen Charlottenburg und Grunewald. Ein Ersatzverkehr ist eingerichtet. Alle Meldungen zu Straßen und Schienen finden Sie auf rbb888.de und in unserer App. Wir wünschen eine gute Fahrt.
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1: Ja, jetzt darf das Radio ruhig ein bisschen lauter geschaltet werden, denn wir hören jetzt eine Sekunde eines 80er oder 90ers, die Sie richtig zuordnen müssen, Ihrem Titel und oder Interpreten. Hören Sie mal. Na, ich glaube, das ist ein Klavier gewesen.
6: Wenn Ihnen dieser Tipp reicht und Sie jetzt schon eine Ahnung haben, was wir hier suchen, dann anrufen und Thermosflasche gewinnen. Mach mal nochmal.
1: Ja, es ist immer noch ein Klavier.
6: Ja, 30, 32, 88, 8, 100.

0: Human League, die 80er, Mono 42 auf RBB 88.8.
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2: Das schnellste Musikrätsel der Stadt. Wir spielen um eine türkisfarbene RBB 88.8 Thermosflasche.
3: So, und meine Sendungsverfolgungsnummer sagt, Marco aus Mariendorf ist unser Kandidat.
2: Hallo.
4: Hallo.
2: Das ist aber wirklich ein krassen Job, den du hast. Du arbeitest beim Beschwerdemanagement. Also da geht quasi für die DHL die ganzen Beschwerde-E-Mails gehen an dich.
4: Ja, na, nicht direkt an mich, aber ich gehöre in eine Abteilung, die dann abschließend bearbeitet. Also ist jetzt nicht, dass alle sich bei mir beschweren.
3: Wie oft ist es denn der Konsument und wie oft ist es die DHL?
4: Betriebsinterner.
2: Oh Mann, ich kann mir vorstellen, mit was für Mails du dich da rumschlagen musst. Die sind wahrscheinlich nur selten richtig freundlich, oder? Wie ist denn das?
4: Hält sich die Waage, ne? Aber ich habe so ganz am Anfang, haben wir gesagt bekommen, egal was da drin steht, die Leute meinen nicht dich persönlich. Mhm. Ne? Und das muss man sich halt auch immer vor Augen führen. Das sind halt Leute, die ärgern sich über irgendwas. Wir alle ärgern uns mal über irgendwas. Und dann, wenn man so aus so einer Emotion heraus mal so eine E-Mail schreibt, vielleicht dann.
3: Ja, und das Gemeine.
4: Vielleicht nicht.
3: Aber das Gemeine ist ja, man schreibt ja niemals an so einen Postversender oder Paketdienst, schreibt man ja niemals, ey, übrigens, es hat super geklappt. Ich habe das immer online sehen können, wann es da ist. Und es war genau da, wann ich es haben wollte. Dankeschön, habt einen schönen Tag. Küsschen.
4: Nee. Sowas gibt's auch.
2: Ach, wirklich? Ach, oh, das war schön.
4: Also es gibt auch Leute, die, weiß ich nicht, ihren Zusteller loben, weil er immer freundlich ist und weil er immer lächelt, wenn er kommt oder so. Also ist jetzt nicht nur, dass die Leute sich beschweren. Ich sag mal, das ist, muss ich auch ganz ehrlich sagen, im Verhältnis zu den Sendungsmengen, die so transportiert werden und so weiter, raufgerechnet ist es wirklich so komisch, wie es klingt, echt marginal. Also.
2: Okay.
3: Aber vielleicht sollten wir das in die Kultur mit einpflanzen, dass wir uns ab und zu ein bisschen bedanken und das auch an höhere Stelle weitergeben zu Marco nach Mariendorf. Was haben wir denn hier für eine Sekunde?
4: Night Swimming von R.E.M.
2: aus der Pistole geschossen. Sehr gut. Damit liefert dir dein Unternehmen demnächst ein Paket mit unserer Thermosflasche drin.
4: Wunderbar.
3: Marco, wir wünschen dir einen herzlichen Tag und hören gemeinsam deinen Gewinner 90er, R.E.M. und Night Swimming. Guten Morgen, Berlin.

0: Für Baby Goodbye ist es noch ein bisschen früh um 9:51 Uhr.
1: Ist so.
0: Ja, wir haben noch ein kleines bisschen, ein kleines Müh Zeit und wollen uns musikalisch hervorzüglich, wenn wir denn müssen, verabschieden.
1: Mit Farm am liebsten. All together now. Also wir alle zusammen.
0: Und geben rüber in die sorgungs- und behütungsvollen Hände von unserer Kollegin Anni Friedrich am 10. Bis dahin, bis morgen früh, so. Auf RBB 88.8. Sie hörten Guten Morgen, Berlin.

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2: Guten Tag. Union und SPD haben noch einmal ihre Pläne für eine Steuerreform erläutert. Der parlamentarische Geschäftsführer der Unionsfraktion im Bundestag, Bilger, sagte im ZDF, seine Partei sei offen für die Vorschläge der SPD. Aber eine Entlastung von fast allen nur über eine Belastung von ganz wenigen zu finanzieren, könne aus Sicht der Union nicht funktionieren. Finanzminister Klingbeil fordert, Spitzenverdiener höher zu besteuern, um niedrige und mittlere Einkommen zu entlasten. Die bundesweit größte Fachklinik für suchtkranke Kinder und Jugendliche im niedersächsischen Ahlhorn muss schließen. Zum 30. Juni macht die Dietrich-Bonhoeffer-Klinik dicht, weil die deutsche Rentenversicherung keine höheren Tagessätze zahlen will. Der Drogenbeauftragte der Bundesregierung Streeck kritisierte die kompromisslose Haltung der Rentenversicherung scharf. Kranke Kinder und Jugendliche seien auf der Strecke geblieben. Der Grund dafür bleibe ihm ein Rätsel. Wichtige Medikamente sollen künftig stärker in der EU produziert werden. Vertreter des EU-Parlaments und der Mitgliedstaaten einigten sich darauf, die Produktion von Arzneimitteln leichter mit öffentlichen Geldern unterstützen zu können. Menschen in Europa konnten in den vergangenen Jahren manche Medikamente zeitweise nicht mehr in der Apotheke kaufen. Betroffen waren etwa Schmerzmittel, Antibiotika oder Fiebersäfte für Kinder. Der britische Premierminister Stormer gerät immer mehr unter Druck. Grund ist das Debakel seiner Labour-Partei bei den Regional- und Kommunalwahlen. Laut der BBC soll Innenministerin Mahmood ihm geraten haben, einen Zeitplan für seinen Rücktritt vorzulegen. Gestern hatten mehr als 70 der gut 400 Labour-Abgeordnete Stormer ihre Unterstützung entzogen.
3: Und jetzt das Wichtigste aus Berlin.
2: Die Linke fordert einen Notfallfonds für die Hochschulen in der Stadt. Die Unis bräuchten die Unterstützung vom Senat, sagte Fraktionschef Schulze in der RBB 24 Abendschau. Außerdem sei ein Masterplan für dringende Sanierungsmaßnahmen nötig. Das Hauptgebäude der Technischen Universität ist seit dem Wochenende wegen Baumängeln gesperrt. Drei Unbekannte haben zwei junge Männer in Mitte mit einem Messer angegriffen und verletzt. Laut Polizei war es gestern Abend zuerst zu einem Streit zwischen den Männern und einer dreiköpfigen Gruppe gekommen. Dann seien die beiden Männer mit einem Messer attackiert worden, die Täter flüchteten. Die beiden Verletzten kamen in ein Krankenhaus. Worum es bei der Auseinandersetzung ging, ist unklar. 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
1: Ja, mal Sonnenschein, mal graue Wolken und immer wieder Regen. Das Ganze bei Tageshöchstwerten um 12 Grad. Wer einen Schirm dabei hat, ist gut beraten. Ich habe meinen mal wieder vergessen. Morgen kriegen wir auch Tageshöchstwerte so um die 13 Grad. Und da soll es wirklich den ganzen Tag von morgens bis abends eine Niederschlagswahrscheinlichkeit zwischen 70% und 90% geben. Also es wird viel runterkommen. Da sind stellenweise auch ein paar Gewitter dabei. So über Mittag habe ich aktuell gesehen. Im Moment messen wir 10 Grad in Neukölln, 9 Grad in Pankow und 9 Grad in Lichtenberg.
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1: Vorsicht auf der A10 nördlicher Berliner Ring Richtung Dreikavelland. Zwischen Oberkrämer und Dreikavelland liegen mehrere Plastikteile. Auf der linken und der mittleren Spur. 115 Dreiknoteteilen Richtung Dreikfunkturm. Zwischen Potsdam-Babelsberg und Spanische Allee haben wir 10 Minuten Stau. Stadtverkehr Berlin auf der 100 in Richtung Wedding brauchen Sie vor der Baustelle Schmargendorf ab Albuinstraße 15 Minuten mehr. In Karlshorst auf der Treskoallee gibt es in beiden Richtungen Stau vor der Bahnbrücke. Jeweils 15 Minuten brauchen Sie hier mehr. Und es dauert länger rund um die Elsenbrücke auf der Schlesischen Straße vor der Skalitzer Straße. Und besonders voll ist es aktuell stadteinwärts auf der Dalwitzer Landstraße in Friedrichshagen. Nach Charlottenburg, die Townsendstraße, ist zwischen Nürnberger Straße und Breitscheid Platz nach einem Wasserrohrbruch bis Anfang Juni in Richtung Kurfürstendamm gesperrt. Und noch zu den Öffis. Bei der S-Bahn wird gearbeitet. Betreffend die S7 bis zum 20. Mai fahren keine S-Bahnen zwischen Charlottenburg und Grunewald. Hier ist ein Ersatzverkehr eingerichtet. Und durchgehend bis nächsten Sonntag fahren Busse zwischen Schöneweide und Grünau bzw. Schönefeld. Alle Meldungen zu Straßen und Schienen finden Sie auf rbb888.de und in unserer App. Gute Fahrt!
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1: Guten Morgen, Berlin. Guten Morgen, meine Schöne. Hier sind unsere 380er am Stück. All I Need is a Miracle, Mike and the Mechanics. Der wahrscheinlich einzige Song mit integrierter Klospülung. In Deep, Last Night a DJ Saved My Life. Und John Farner mit You're the Voice.
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0: Die 80er auf RBB 88.8, Mike and the Mechanics mit All I Need is a Miracle und gleich haben wir die 90er von UB40 Kingston Town. 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

0: There must be an angel. Auf RBB 88.8. Wir haben es ganz genau. 10:30.
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2: Guten Tag. Schuldzuweisungen rund um geschlossenes TU-Hauptgebäude. Seit Samstag ist das Haus an der Straße des 17. Juni wegen baulicher Mängel geschlossen. Wissenschaftssenatorin Ciborra wirft der Uni vor, sie habe nicht genug Geld für Sanierungen ausgegeben. Die Opposition gibt dagegen dem Senat die Schuld. Aus unserer Redaktion für Landespolitik Kirsten Buchmann.
3: Ciborra hofft, dass an dem TU-Hauptgebäude die schlimmsten Schäden schnell beseitigt werden können.
4: Sodass noch im Semester eine Wiedereröffnung des Gebäudes möglich ist.
3: Der AfD-Abgeordnete Martin Trefzer sieht Ciborra in der Pflicht.
5: Die Senatorin muss dafür Sorge tragen, politisch, dass die Universitäten zügig instand gesetzt werden können.
3: TU-Studierende und Beschäftigte haben aus ihrem gesperrten Hauptgebäude an der Straße des 17. Juni erstmal Unterlagen und Bücher geholt, sowie auch Zimmerpflanzen, die sie versorgen wollen.
2: Protest gegen Schließungspläne bei IAV in Charlottenburg. Der Stammsitz der 50-prozentigen Tochter von Volkswagen mit rund 1250 Beschäftigten soll komplett aufgelöst werden. Die Gewerkschaft IG Metall hat für den Mittag vor den Werkstoren zum Protest aufgerufen. Diesen Kahlschlag wolle man nicht kampflos hinnehmen, sagt Jan-Peter Brauburger von der IG Metall.
6: Unserer Wahrnehmung nach ist das hier Personalabbau mit der Brechstange, die da betrieben wird. Am Berliner Standort sind aktuell 1250 Kollegen und Kolleginnen beschäftigt und die Flächen und die Gebäude hier sollen versilbert werden und den Kollegen und Kolleginnen wird ein Arbeitsvertrag in Gifhorn angeboten, in dem Wissen, dass die meisten das nicht annehmen werden. Wir gehen davon aus, dass die Geschäftsführung sich damit vor einem Sozialplan drücken will und davon ausgeht, dass die Kollegen eben das Unternehmen von sich aus verlassen.
2: Der Protest in Charlottenburg beginnt um 12 Uhr. Arbeiten am Zeltlinger Platz beendet. Am Mittag wird der denkmalgerecht sanierte Platz in Frohnau neu eröffnet. Unter anderem wurde das für den Platz typische und historische Schattendach, die Pergola, restauriert. Außerdem wurden Wege neu gepflastert und die Bepflanzung erneuert. Schafe als Öko-Rasenmäher im Volkspark Rehberge. Vor rund 3 Wochen war schon Auftrieb der Gotlandschafe im Park. Am Nachmittag erklärt Stadtschäferin Hanna Becker allen Interessierten, warum die Arbeit der Tiere so wertvoll ist.
7: Das Beweidungstier Schaf ist da einfach ein total gutes Biodiversitätstaxi. Also kann Samen mit verschleppen in seinem Vlies, sodass wir auch einen Austausch zwischen den Flächen schaffen.
2: Spaziergänger sollten außerdem wissen, Füttern ist streng verboten und Hunde müssen in der Nähe der Schafe angeleint werden.
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0: Heute haben wir Tageshöchstwerte nur so um die 12, 13 Grad. Es ist mal sonnig, mal dichter bewölkt und dann sind auch immer mal wieder Schauer dabei, aber nicht so kräftige Schauer wie morgen. Da haben wir bei bis 13 Grad wirklich den ganzen Tag eine Niederschlagswahrscheinlichkeit zwischen 70% und 90%. Jetzt aktuell messen wir fast schon 10 Grad in Marzahn, fast 10 Grad in Pankow und 10 Grad in Schöneberg.
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0: Stadtverkehr Berlin auf der A100 in Richtung Wedding brauchen Sie vor der Baustelle Schmargendorf ab Albuinstraße 15 Minuten mehr Zeit. In Karlshorst außerdem auf der Treskoallee gibt es in beiden Richtungen Stau. Vor der Bahnbrücke jeweils 15 Minuten dauert es auch hier länger. Und es dauert länger rund um die Elsenbrücke auf der Schlesischen Straße vor der Skalitzer Straße. Und besonders voll ist es stadteinwärts auf der Dahlwitzer Landstraße in Richtung Friedrichshagen. Charlottenburg, die Townsendstraße, ist zwischen Nürnberger Straße und Breitscheidplatz nach einem Wasserrohrbruch bis Anfang Juni in Richtung Kurfürstendamm gesperrt. Bauarbeiten gibt's bei der S-Bahn S7. Bis zum 20. Mai fahren keine S-Bahn zwischen Charlottenburg und Grunewald. Ein Ersatzverkehr ist hier eingerichtet. Durchgehend bis nächsten Sonntag fahren Busse zwischen Schöneweide und Grünau bzw. Schönefeld. Alle Meldungen zu Straßen und Schienen finden Sie auf rbb88.de und in unserer App. Gute Fahrt durch die Stadt.
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8: Was wollen wir lange reden? Gehen wir ins Begehen, haben wir mal gesagt, nicht?
0: Party, Party, Party, ne? Und wow, was für Balladen gab es damals in den 80ern. Wir haben Mr. Mister mit Broken Wings. 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

0: muss ein fantastisches Konzert gewesen sein. Christopher Cross im Admiralspalast. Letzte Woche war das, glaube ich. Ride Like the Wind haben wir gehört hier auf RBB 88.8. Die 80er und gleich von Sinead O'Connor. Nothing Compares to You aus den 90ern.
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1: Phil Collins mit Don't Lose My Number auf RBB 88.8.
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3: Guten Tag. Die Inflation ist in Deutschland auf den höchsten Stand seit mehr als 2 Jahren gestiegen. Waren und Dienstleistungen kosteten im April 2,9% mehr als vor einem Jahr. Damit hat das Statistische Bundesamt seine frühere Schätzung bestätigt. Preistreiber Nummer 1 bleibt die Energie. Sie hat sich im April um gut 10% gegenüber dem Vorjahresmonat verteuert. Bundeskanzler Merz hat die geplanten Sozialreformen verteidigt. Auf dem Bundeskongress des Deutschen Gewerkschaftsbundes sagte der CDU-Chef, dass Deutschland nie dagewesene Herausforderungen gegenüberstehe. Reformen seien deshalb unumgänglich, sie seien ein Gewinn für alle. Wirtschaftswachstum sei kein Selbstzweck, sondern die Voraussetzung für Arbeitsplätze, Steuereinnahmen, einen leistungsfähigen Sozialstaat und eine auskömmliche Rente. Männer und Frauen werden heute deutlich später Eltern als noch vor 30 Jahren. Laut dem Statistischen Bundesamt waren Väter 2024 bei der Geburt ihrer Kinder durchschnittlich fast 35 Jahre alt und damit rund 4 Jahre älter als 1991. Mütter bekamen Kinder im Schnitt mit knapp 32 Jahren. 1991 lag das Alter bei rund 28 Jahren. Die bundesweit größte Fachklinik für suchtkranke Kinder und Jugendliche im niedersächsischen Ahlhorn muss schließen. Zum 30. Juni macht die Dietrich-Bonhoeffer-Klinik dicht, weil die deutsche Rentenversicherung keine höheren Tagessätze zahlen will. Der Drogenbeauftragte der Bundesregierung Streeck kritisierte die kompromisslose Haltung der Rentenversicherung scharf. Kranke Kinder und Jugendliche seien auf der Strecke geblieben. Der Grund dafür bleibe ihm ein Rätsel.
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3: Die Linke fordert einen Notfallfonds für die Hochschulen in der Stadt. Die Unis bräuchten die Unterstützung vom Senat, sagte Fraktionschef Schulz in der RBB 24 Abendschau. Außerdem sei ein Masterplan für dringende Sanierungsmaßnahmen nötig. Das Hauptgebäude der Technischen Universität ist seit dem Wochenende wegen Baumängeln gesperrt. Der Frauentreff Olga an der Kurfürstenstraße soll seine Räume verlieren. Der Mietvertrag der Anlauf- und Beratungsstelle für drogenkonsumierende Frauen, Transfrauen und Sexarbeiterinnen wird nach mehr als 20 Jahren im kommenden Jahr nicht verlängert. Einen neuen Standort gibt es bislang nicht. Die Einrichtung bietet medizinische Hilfe sowie Drogen- und Sozialberatung in mehreren Sprachen an. Als Grund für die Kündigung nannte der Vermieter viele Beschwerden von Anwohnern. 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
1: Das ist heute ziemlich wechselhaft. Ab und zu mal sind ein paar Wolken am Himmel, dann sind wieder Schauer möglich und dann ist auch durchaus wieder etwas Sonnenschein möglich. Das Ganze bei Tageshöchstwerten heute zwischen 12 und 13 Grad. Wir messen jetzt 10 Grad in Mitte, 9 Grad in Lichtenberg und 10 Grad in Schöneberg. Morgen den ganzen Tag lang immer wieder Regenschauer. Teilweise sind auch Gewitter über Mittag dabei. Die Tageshöchstwerte liegen bei 13 Grad.
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1: Stadtverkehr Berlin 100. Sie brauchen weiter Geduld. Und zwar 15 Minuten dauert es länger vor der Baustelle Schmargendorf ab Albuinstraße. Es dauert ebenfalls 15 Minuten länger in Karlshorst auf der Treskoallee. Hier gibt es in beiden Richtungen Stau vor der Bahnbrücke. Und es dauert länger rund um die Elsenbrücke auf der Schlesischen Straße, vor der Skalitzer Straße und besonders voll ist es stadteinwärts auf der Dahlwitzer Landstraße in Friedrichshagen. Charlottenburg, die Tauentzienstraße, ist zwischen Nürnberger Straße und Breitscheidplatz nach einem Wasserrohrbruch bis Anfang Juni in Richtung Kurfürstendamm gesperrt. Und zur S-Bahn noch. S7 betreffend, bis 20. Mai fahren keine S-Bahn zwischen Charlottenburg und Grunewald. Ein Ersatzverkehr ist eingerichtet. Durchgehend bis nächsten Sonntag fahren Busse zwischen Schöneweide und Grünau bzw. Schönefeld. Alle Meldungen zu Straßen und Schienen finden Sie auf rbb888.de und in unserer App. Gute Fahrt!
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1: Hey Berlin, hier sind unsere 380er am Stück.
5: Das Crazy.
1: Kettenreaktion Deluxe Domino Dancing von den Pet Shop Boys, Madonna.
6: Also die ist halt schon eine Legende und die kennen alle, also die kennen Ältere und wir auch schon. Ja.
1: La Isla Bonita und die Original Geisterjäger. Hier ist Ray Parker Jr. mit Ghostbusters.
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0: eine Kettenreaktion à la Pet Shop Boys Domino Dancing auf RBB 88.8. Und jetzt sind wir in Frankreich. Ziemlich weit im Norden von Frankreich, im Château d'Hérouville. Ein herrschaftliches Haus, was 1740 erbaut wurde. Und in diesem Haus gibt es einen wunderschönen großen Raum, in dem ein Flügel steht. Mit bodentiefen Fenstern in diesem Raum und einem wirklich wunderschönen Blick in den weitschweifenden Garten. Und hier hat Chopin, den wir im Hintergrund hören, im 19. Jahrhundert Musik komponiert. Im 20. Jahrhundert waren die Bee Gees dann dort, um Musik zu komponieren. Und der Song, den wir jetzt hören, ist in eben diesem Château d'Hérouville entstanden. Ich finde, wenn man das weiß, klingt der Song nochmal ganz, ganz anders. How Deep Is Your Love, wenn wir hören, von den Bee Gees in den 70ern rausgebracht und von Take That nochmal in den 90ern.
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0: 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Wie ich zum Beispiel, sodass ich da ja schnell und problemlos meine logistische Anreise durchführen und vonstatten gehen lassen haben konnte. 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Wirum darum und in Kürze. 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

0: Cut Move mit Give It Up auf RBB 88.8. Wir haben es genau 11:30.
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0: Hier ist Natascha Gutschmidt.
2: Guten Tag. Passagier von Hunter-Virus Schiff in Berlin angekommen. Die Person aus dem Großraum Berlin sei weiter symptomfrei und den Umständen entsprechend wohlauf. Das hat die Senatsverwaltung für Gesundheit dem RBB gesagt. Sie sei jetzt in häuslicher Isolation. Das Gesundheitsamt überwache die Quarantäne engmaschig. Der Passagier war über die Niederlande nach Frankfurt-Main geflogen worden. Die medizinische Einschätzung dort hat ergeben, dass er in Berlin nicht in ein Krankenhaus gebracht werden muss. Schuldzuweisungen rund um geschlossenes TU-Hauptgebäude. Seit Samstag ist das Haus an der Straße des 17. Juni wegen baulicher Mängel geschlossen. Wissenschaftssenatorin Ciborra wirft der Uni vor, sie habe nicht genug Geld für Sanierungen ausgegeben. Die Opposition gibt dagegen dem Senat die Schuld. Aus unserer Redaktion für Landespolitik Kirsten Buchmann.
3: Ciborra hofft, dass an dem TU-Hauptgebäude die schlimmsten Schäden schnell beseitigt werden können.
4: Sodass noch im Semester eine Wiedereröffnung des Gebäudes möglich ist.
3: Der AfD-Abgeordnete Martin Trefzer sieht Ciborra in der Pflicht.
5: Die Senatorin muss dafür Sorge tragen, politisch, dass die Universitäten zügig instand gesetzt werden können.
3: TU-Studierende und Beschäftigte haben aus ihrem gesperrten Hauptgebäude an der Straße des 17. Juni erstmal Unterlagen und Bücher geholt, sowie auch Zimmerpflanzen, die sie versorgen wollen.
2: Mehrheit der Berliner für Expo-Bewerbung in einer repräsentativen Umfrage. Im Auftrag der Industrie- und Handelskammer Berlin sagten knapp 2/3 der Befragten, sie seien dafür, dass sich die Stadt für die Weltausstellung Expo 2035 bewirbt. Gut 40% der Befragten erhofften sich, dass die Expo eine Verbesserung der Infrastruktur mit sich bringt. Etwa 1/3 erwartet außerdem mehr Arbeitsplätze und Ausbildungsangebote. Tag der Pflege. Pflegekräfte, Verbände und pflegende Angehörige protestieren heute vor dem Bundesgesundheitsministerium in der Mauerstraße. Sie fordern eine schnelle Umsetzung der geplanten Pflegereform, sowie Marina Nagel, die sich als pflegende Angehörige nicht genügend unterstützt fühlt.
6: Alles, was so rundherum ist, ist sehr teuer. Dann kostet der Duschstuhl mal schon 3.000 Euro. Jemand, der ganz normal Rente hat, ich habe 1.435 Euro. Ja, wie soll man davon jetzt eine Pflege bezahlen? Wie soll das gehen?
2: Am Nachmittag ist noch eine Demo im Invalidenpark und am Abend ein Bürgertalk in der Stephanus-Stiftung in Weißensee geplant. Streit um Zuständigkeiten an den Meckeritzwiesen in Tegel. Der Bezirk Charlottenburg will eine wichtige Zufahrtsstraße der Kleingartenkolonie für den Autoverkehr sperren. Von dort berichtet RBB 88.8-Reporter Matthias Bartsch.
7: Die Straße gleich neben dem Hohenzollernkanal zählt zum Bezirk Charlottenburg. Die angrenzenden Häuser stehen aber im Bezirk Reinickendorf. Weil seit 2 Jahren vergeblich um Zuständigkeiten für Müllabfuhr und Straßeninstandsetzung gerungen wurde, will Charlottenburg jetzt Tabula Rasa machen. In 2 Wochen soll der alte Wiesenweg nur noch ein Fuß- und Radweg sein. Mehrere 100 Anwohner wären betroffen und müssten ohne Auto zu ihren Häusern und Datschen kommen. Sie hoffen, dass die beiden Bezirke sich doch noch einigen können und vielleicht wenigstens eine Anliegerstraße entsteht.
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0: Heute mal Sonnenschein, mal graue Wolken und auch immer mal wieder Schauer. Im Moment haben wir Temperaturen bei uns in der Stadt von 10 Grad in Reinickendorf, 10 Grad in Pankow und 10 Grad in Schöneberg und bis zu 12 Grad sind durchaus drin. Morgen haben wir Höchstwert um 13 Grad und da soll es wirklich von morgens bis abends immer wieder regnen. Von morgens bis abends eine Niederschlagswahrscheinlichkeit zwischen 70% und 90%.
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0: Stadtverkehr Berlin A100 in Richtung Wedding. Sie brauchen 10 Minuten Geduld vor der Baustelle Schmargendorf ab Wechsstraße. Und in Karlshorst auf der Treskoallee gibt es in beiden Richtungen Stau vor der Bahnbrücke. Jeweils 15 Minuten stehen sie hier. Außerdem dauert es länger in Mariendorf. Auf der Rathausstraße stadtauswärts und besonders voll ist es stadteinwärts auf der Dahlwitzer Landstraße in Friedrichshagen. Charlottenburg, die Townsienstraße ist zwischen Nürnberger Straße und Breitscheidplatz nach einem Wasserrohrbruch bis Anfang Juni in Richtung Kurfürstendamm gesperrt. Bei der S-Bahn wird gebaut. S7 bis 20. Mai fahren keine S-Bahnen zwischen Charlottenburg und Grunewald. Ein Ersatzverkehr ist eingerichtet. Durchgehend bis nächsten Sonntag fahren Busse zwischen Schöneweide und Grünau bzw. Schönefeld. Alle Meldungen zu Straßen und Schienen finden Sie auf rbb88.8.de und in unserer App. Gute und sichere Fahrt.
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0: Hey Berlin, Handy, Buch, Zeitung, Musik hören, was machen Sie, was macht ihr, was machst du, wenn du in der Ringbahn unterwegs bist oder mit den Öffis so prinzipiell? Ich bin ehrlich, also die Zeit des Manspreading und der Zeitungsleser, am besten noch beides in Kombi, ich bin sehr froh, dass die vorbei ist. Kurze Strecken, da höre ich oft Musik und lange lese ich. Wie macht ihr das? 30, 32, 88, 8, 100.

0: Latin Flavor à la Enrique Iglesias auf RBB 88.8. So, wer braucht neue Kopfhörer und ist Musiknerd?
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0: Ist diese Woche nicht so einfach. Also, es gibt Wochen, in denen ist es relativ einfach, finde ich. Aber, naja, also diese Woche finde ich es gar nicht so einfach. Kriegen Sie vielleicht raus, welcher Song hier in ein Soundrätsel verpackt ist? Es ist definitiv ein 80er oder 90er. Übrigens auch wunderschön über Kopfhörer zu hören, falls Sie ab und zu mal welche aufhaben. Welcher Song könnte das sein? Also Sabine hat uns ein studio@rbb888.de eine Mail geschickt mit dem Tipp Message in the Bottle von Police. Den logge ich jetzt mal ein, liebe Sabine, und drücke ganz doll die Daumen.

0: Vielleicht haben Sie ja noch eine andere Idee. 30 32 88 8100 ist die Nummer ins Studio und unter der gleichen Nummer können Sie natürlich auch eine WhatsApp schicken. Also 30 32 88 8100. Mal sehen, welcher Berliner, welche Berlinerin diese Woche das Everybody Hurts Rätsel auflöst. Sie können es natürlich nochmal nachhören auf unserer Seite rbb888.de. Und am Freitag haben wir dann einen Gewinnerin von super schicken Teufel-Kopfhörern.
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2: Guten Tag. Kanzler Merz hat angesichts der stagnierenden wirtschaftlichen Lage in Deutschland zu einer nationalen Kraftanstrengung aufgerufen. Der Handlungsdruck sei so groß wie lange nicht mehr, sagte Merz auf dem Bundeskongress des DGB in Neukölln. Er verwies auf die globalen Krisen sowie auf den Investitionsstau. Mit Blick auf die anstehenden Sozialreformen forderte Merz, die arbeitenden Menschen zu entlasten und die Finanzierung etwa der Rente an die Altersstruktur der Gesellschaft anzupassen. Der staatliche Tankrabatt von fast 17 Cent wird inzwischen weitgehend an die Verbraucherinnen und Verbraucher weitergegeben. Die Ursache dafür dürfte im erheblichen medialen und politischen Druck gelegen haben, sagen die Wettbewerbshüter. Sie sehen den Tankrabatt insgesamt aber sehr kritisch. Er gilt diesen und nächsten Monat und kostet den Staat 1,6 Milliarden Euro. Menschen ohne gesicherte Bleibeperspektive können wohl schon bald wieder an Integrationskursen teilnehmen. Die Koalition habe sich auf einen Kompromiss geeinigt, ergaben Recherchen von WDR, NDR und Süddeutscher Zeitung. Er sehe vor, dass für ein Kontingent von freiwilligen Teilnehmern die Kosten übernommen werden. Priorität sollen Flüchtlinge aus der Ukraine haben, außerdem EU-Bürger, die wichtig für den deutschen Arbeitsmarkt sind. Im Februar hatte das Bundesinnenministerium den Zugang zu kostenlosen Integrationskursen stark begrenzt. Die Billigkette McGuides ist pleite. Sie hat einen Antrag auf Insolvenz in Eigenverwaltung beim Amtsgericht Halle gestellt. Rund 1200 Mitarbeiter bangen um ihre Jobs. Die bisherigen Chefs bleiben im Amt und sollen das Unternehmen selbst retten. Der Geschäftsbetrieb in den gut 180 Filialen läuft vorerst weiter.
3: Und jetzt das Wichtigste aus Berlin.
2: Der regierende Bürgermeister Wegner will, dass reiche Menschen stärker zur Kasse gebeten werden. Man werde nicht umhinkommen, auch an der Vermögensteuer etwas zu tun, sagte Wegner RTL und NTV. Menschen, die deutlich mehr Geld hätten, müssten im Rahmen des Solidaritätsprinzips einen Beitrag leisten, wenn es um eine Steuerreform gehe. Die Spitzen von Union und SPD im Bund kommen am Abend zusammen, um über den weiteren Reformfahrplan zu beraten. Ein Passagier eines Kreuzfahrtschiffs, auf dem das Hantavirus ausgebrochen war, ist in der Stadt angekommen. Er sei weiterhin symptomfrei und den Umständen entsprechend wohlauf, hieß es von der Senatsgesundheitsverwaltung. Der Urlauber befindet sich jetzt in häuslicher Isolation. Ursprünglich war eine 24-stündige Untersuchung in der Charité geplant. Der Kreuzfahrer war über die Niederlande nach Frankfurt am Main geflogen und von dort nach Berlin gebracht worden. 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
1: Heute mal Sonne, mal Wolken und auch immer mal wieder ein paar Schauer. Aktuell, kurzer Blick aufs rbb 888 Wetterradar, sieht es trocken aus. Und wir messen 11 Grad in Mitte, 10 Grad in Lichtenberg und 11 Grad in Schöneberg. 12 Grad sind die Tageshöchstwerte. Morgen den ganzen Tag lang Niederschlagswahrscheinlichkeit zwischen 70% und 90%. Mit anderen Worten, 13 Grad, viele dichte Wolken und immer wieder Schauer.
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1: Stadtverkehr Berlin 113 stadteinwärts zwischen Johannisthaler Chaussee und Spätstraße steht ein defektes Fahrzeug auf der rechten Spur. 100 in Richtung Wedding. Moment. Hier brauchen Sie 10 Minuten länger vor der Baustelle Schmargendorf Abwechsstraße. In Karlshorst auf der Treskoallee gibt es in beiden Richtungen Stau vor der Bahnbrücke. Jeweils 15 Minuten dauert es länger. Und es dauert länger in Mariendorf auf der Rathausstraße stadtauswärts. Und besonders voll ist es stadteinwärts auf der Dahlwitzer Landstraße in Friedrichshagen. Nach Charlottenburg, die Townsienstraße ist zwischen Nürnberger Straße und Breitscheidplatz nach einem Wasserrohrbruch bis Anfang Juni in Richtung Kurfürstendamm gesperrt. Und bei der S-Bahn wird gebaut, S7 bis 20. Mai fahren keine S-Bahn zwischen Charlottenburg und Grunewald. Hier ist ein Ersatzverkehr eingerichtet. Durchgehend bis nächsten Sonntag fahren Busse zwischen Schöneweide und Grünau bzw. Schönefeld. Alle Meldungen zu Straßen und Schienen finden Sie auf rbb888.de und in unserer App. Kommen Sie gut und sicher ans Ziel.
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1: 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Aha, the sun always shines on TV. Tanita Tikaram, a twist in my sobriety. Und so ein richtig schöner, gute Laune 80er, the way to your heart. Hier sind die Soul Sister.
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0: mit The Sun Always Shines on TV hier auf RBB 88.8. Hören wir gleich nach diesem 80er einen 90er von U2, nämlich One.
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2: Gibt jetzt so eine Schulreinigungs-App? Damit sollen schlecht arbeitende Putzfirmen überführt werden.
3: Aha.
2: Ich weiß nicht, müssten nicht auch vor allem die Kinder lernen? Naja, also zum Beispiel in die Toilette zu pullern? Als ich mal einen Termin in der Schule meiner Tochter hatte, da musste ich mich auch mal auf die dortige Toilette begeben. Kinder denken, glaube ich, Schulklos wären eine Art Tatort, an dem keine Spuren beseitigt werden dürfen. Aber ich lese mir gern die Klotürschmierereien durch. Die Höhlenmalerei der Moderne. K plus L forever. Naja, und weil forever mit 13 eher so 2 Wochen heißt, ist es dann durchgestrichen. Weil, Zitat, L stinkt. Naja, damit befindet sich L in bester Gesellschaft mit diesem Ort. Wie kann das bitte sein, dass alles unterrichtet wird mittlerweile? Hip-Hop, Weinanbau, aber das dringend notwendige Unterrichtsfach Klo sauber machen hat's nicht in den Lehrplan geschafft? Wenigstens als eine Art, Schnupperkurs? Ich hab meiner Tochter jetzt den einzig gesunden Rat gegeben. Iss nichts, trink nichts. Hier, zur Not, ne Windel.
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0: großartiger Song von Wham, Wake Me Up Before You Go Go.
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0: 12:30, hier ist Natascha Gutschmidt.
2: Guten Tag. Neuer Höchststand bei rechtsextremen Aktionen. Die Dokumentationsstelle Berliner Register hat im vergangenen Jahr knapp 8.300 Vorfälle gezählt, über 500 mehr als im Jahr davor. Am häufigsten seien Schmierereien, Aufkleber oder Flyer mit rassistischen Botschaften gemeldet worden, heißt es. Die Berliner Register beziehen in ihre Statistik auch Vorfälle ein, die nicht angezeigt werden oder nicht als Straftaten gewertet werden. Protest gegen Schließungspläne bei IAV in Charlottenburg. Der Stammsitz der 50-prozentigen Tochter von Volkswagen mit rund 1250 Beschäftigten soll komplett aufgelöst werden. Die Gewerkschaft IG Metall will jetzt am Mittag vor den Werkstoren dagegen protestieren. Diesen Kahlschlag wolle man nicht kampflos hinnehmen, sagt Jan-Peter Brauburger von der IG Metall.
3: Unserer Wahrnehmung nach ist das hier Personalabbau mit der Brechstange, die da betrieben wird. Am Berliner Standort sind aktuell 1250 Kollegen und Kolleginnen beschäftigt und die Flächen und die Gebäude hier sollen versilbert werden und den Kollegen und Kolleginnen wird ein Arbeitsvertrag in Gifhorn angeboten, in dem Wissen, dass die meisten es nicht annehmen werden. Wir gehen davon aus, dass die Geschäftsführung sich damit vor einem Sozialplan drücken will und davon ausgeht, dass die Kollegen eben das Unternehmen von sich aus verlassen.
2: Arbeiten am Zeltinger Platz beendet. In einer halben Stunde soll der denkmalgerecht sanierte Platz in Frohnau neu eröffnet werden. Unter anderem wurde das für den Platz typische und historische Schattendach, die Pergola, restauriert. Außerdem wurden Wege neu gepflastert und die Bepflanzung erneuert. Schafe als Ökorasenmäher im Volkspark Rehberge. Vor rund 3 Wochen war schon Auftrieb der Gotlandschafe im Park. Am Nachmittag erklärt Stadtschäferin Hanna Becker allen Interessierten, warum die Arbeit der Tiere so wertvoll ist.
4: Das Beweidungstier Schaf ist da einfach ein total gutes Biodiversitätstaxi. Also kann Samen mit verschleppen in seinem Vlies, sodass wir auch einen Austausch zwischen den Flächen schaffen.
2: Spaziergänger sollten außerdem wissen, Füttern ist streng verboten und Hunde müssen in der Nähe der Schafe angeleint werden.
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0: Heute mal mit etwas Sonnenschein, ein paar dichtere Wolken sind auch dabei und es kann auch immer mal wieder Schauer geben. Kurzer Blick aufs RBB 888 Wetterradar bzw. Regenradar. Ja, wir haben so ein paar Regenwolken bei der Stadt, aber richtig doll regnen wird es jetzt da. Wahrscheinlich nicht, eher so kurze Schauer. Und die Tageshöchstwerte, die liegen heute bei 12 Grad. Wir messen jetzt 11 Grad in Mitte, 10 Grad in Hellersdorf und 10 Grad in Zehlendorf. Morgen hingegen wird so ein Tag, der echt ins Wasser fallen wird. 70-90% Regenwahrscheinlichkeit von morgens bis abends. Tageshöchstwerte 13 Grad.
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0: Stadtverkehr Berlin. A100 in Richtung Wedding. Sie brauchen an der Baustelle Schmargendorf, Abwechsstraße, also vor der Baustelle Schmargendorf, Abwechsstraße 10 Minuten mehr. In Karlshorst gibt es einen 15 Minuten Stau und zwar auf der Treskoallee in Richtung Tierpark vor der Bahnbrücke und es dauert länger in Mariendorf auf der Rathausstraße stadtauswärts. Außerdem ist es besonders voll stadteinwärts auf der Dahlwitzer Landstraße in Friedrichshagen. Charlottenburg, die Townsendstraße ist zwischen Nürnberger Straße und Breitscheidplatz nach einem Wasserrohrbruch auch bis Anfang Juni in Richtung Kurfürstendamm gesperrt. Und bei der S-Bahn wird gebaut. S7 bis 20. Mai fahren keine S-Bahnen zwischen Charlottenburg und Grunewald. Ein Ersatzverkehr ist eingerichtet. Durchgehend bis zum nächsten Sonntag fahren Busse zwischen Schöneweide und Grünau bzw. Schönefeld. Alle Meldungen zu Straßen und Schienen finden Sie auf rbb888.de und in unserer App. Gut und sichere Fahrt.
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0: Na, wie sehen Ihre Balkonmöbel aus? Vielleicht ein bisschen in die Jahre gekommen? Wie wär's denn mit 100 Euro für Ihr Balkonprojekt? Wär doch was, oder? Gartenprojekt natürlich auch, keine Frage. Achten Sie mal auf dieses Sound. Auf dieses Soundlogo oder diesen Sound. Wenn Sie den hören, dann bitte anrufen 030 30 32 88 8 100. Mit ein bisschen Glück landen Sie im Studio und es gibt 100 Euro für Ihr Garten- oder Balkonprojekt.

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0: Gab später nochmal eine ganz spannende Rockversion von Gun, aber das ist natürlich das Original. Cameo mit Word Up auf RBB 88.8 und ich habe dort da gerade was gehört.
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0: Und Janette, nee, die Pia aus Lichtenrade, die war so clever und hat angerufen. Hey Pia.
2: Ja, hallo.
0: Hi. Ich grüße dich. Du sag mal, du warst gerade aufmerksam am Radio und hast das hier gehört?
2: Ja, wie schön.
0: Klingt voll schön. Da weiß man, jetzt herrlich. Ist die Zeit, zum Telefon zu gehen.
2: Genau.
0: Erzähl mal, sag mal, liebe Pia, wie lange hast du zugehört? Wie lange hast du gebraucht, um das zu hören und hier im Studio mal anzurufen?
2: Ja, also ich bin schon eine Weile dabei, würde ich sagen. Versuch's ständig, bei euch anzurufen.
0: Super.
2: Aber es ist super schwer. Ja, jetzt hat's geklappt, hoffentlich.
0: Juhu. Super, auf jeden Fall hat's geklappt. Die 100 Euro für dein Balkon- oder Gartenprojekt gehen an dich. Und sag mal, du hast dir ein ordentliches Projekt gegönnt. Ihr habt euch einen Garten gekauft?
2: Nee, wir sind umgezogen und haben da in der Wohnung tatsächlich einen super coolen, schönen, großen Garten dran. Das habe ich gar nicht gewusst bei der Wohnungssuche. Ich dachte, so viel gehört

0: Der Garten dazu, ja. Und da kann ich mich jetzt gerade austoben. Und da habe ich so viel Platz, also wahnsinnig riesig. Ja. Und da habe ich Platz, da will ich mir ein Hochbeet. Wir haben sowieso immer so Gemüsegärten, schon so von so einem großen Anbieter in Berlin, wo man so Gemüsegärten buchen kann, den haben wir. Aber jetzt so zu Hause, ich habe immer so kleine Töpfe mit ein bisschen Gurke und so weiter. Aber dann
1: und jetzt
0: so ein bisschen Hochbeet
1: richtig
0: und dann alles
1: groß.
0: Ein bisschen gesondert, wäre doch perfekt.
1: Wunderbar. Ja. Ey, also Pia, viel Spaß.
0: Gut investiert.
1: Auf jeden Fall, ich sehe dich da schon in der Hängematte. Ja. Über deinem Hochbeet hängen.
0: Auf jeden Fall.
1: Ich wünsche dir ganz, ganz viel Spaß beim Bepflanzen und vielen Dank, dass du mitgemacht hast. Die 100 Euro gehen jetzt natürlich an dich.
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1: Mach's wie Pia. Einfach anrufen, wenn sie unser tolles, unseren tollen Frühlingssound hören. Und dann können sie auch 100 Euro für ihr Balkonprojekt, für ihre Gartenprojekte abstauben.

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0: Die 80er, die 90er hier auf RBB 88.8. Jetzt die 13 Uhr Nachrichten und danach unter anderem Roxette für Sie am Start, Bananarama und Spandau Ballet. Jetzt ist es 13 Uhr.
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0: Die Nachrichten mit Michael Ernst.
2: Guten Tag. Cyberkriminalität verursacht in Deutschland immer höhere finanzielle Schäden. Aus dem Bundeslagebild Cybercrime des Bundeskriminalamts geht hervor, dass die Schadenssumme im letzten Jahr auf mehr als 200 Milliarden Euro gestiegen ist. Das sind knapp 12% mehr als im Jahr davor. Dagegen hat sich die Zahl der erfassten Straftaten nur leicht erhöht auf 335.000 Fälle. Das hängt wohl damit zusammen, dass immer häufiger künstliche Intelligenz bei Cyberangriffen eingesetzt wird. Kanzler Merz hat die Menschen in Deutschland aufgerufen, Veränderungen und Reformen zu unterstützen. Um Wohlstand, Freiheit und Frieden zu sichern, müssten alle einen Beitrag leisten. Etwa beim geplanten Sparpaket im Gesundheitswesen, sagte Merz beim Bundeskongress des DGB in Neukölln. Die Bundesregierung werde Prioritäten setzen müssen. Vorher hatte DGB-Chefin Fahimi kritisiert, dass zu viele Menschen den Eindruck hätten, dass hinter Reformen letztlich Einschnitte und Kürzungen stünden. Bei einem Lufthansa-Flug von Athen nach München ist es kurz nach dem Start zu einem Zwischenfall gekommen. Im Cockpit hat es eine Warnmeldung gegeben und wenig später einen starken Geruch im hinteren Flugzeugbereich. Der Airbus A321 kehrte nach Athen zurück und die Passagiere verließen die Maschine über Notrutschen. Drei Fluggäste wurden dabei leicht verletzt. Warum es zu dem starken Geruch in dem Flugzeug kam, wird noch untersucht. Der britische Premierminister Starmer will trotz Rücktrittsforderungen aus seiner Partei im Amt bleiben. Nach dem Debakel bei den Kommunal- und Regionalwahlen in der letzten Woche wächst der Druck auf ihn. Gestern haben Starmer mehr als 60 der gut 400 Labour-Abgeordneten öffentlich ihre Unterstützung entzogen. Am Morgen ist außerdem mit der Staatssekretärin für Wohnungswesen das erste Mitglied seiner Regierung zurückgetreten.
3: Und jetzt das Wichtigste aus Berlin.
2: Letztes Jahr hat es erheblich mehr rassistische und extrem rechte Angriffe gegeben. Auch die Zahl der Bedrohungen und Propagandaaktionen habe zugenommen, heißt es von der Koordinierungsstelle der 12 Dokumentationsstellen. Insgesamt sei mit knapp 8.300 Fällen ein neuer Höchststand erreicht worden. Die meisten Vorfälle wurden in Treptow-Köpenick, Mitte, Marzahn-Hellersdorf und Lichtenberg registriert. Fast zwei Drittel der Berlinerinnen und Berliner sind dafür, dass sich die Stadt um die Expo 2035 bewirbt. Rund 40% der Befragten erhoffen sich von der Weltausstellung Verbesserungen bei Infrastruktur und Stadtentwicklung, heißt es in einer repräsentativen Umfrage, die die Industrie- und Handelskammer in Auftrag gegeben hat. Mehr als 30% erwarten einen Zuwachs an Arbeitsplätzen. Während die SPD eine Bewerbung unterstützt, ist die CDU eher zurückhaltend. 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
0: Womit haben wir das verdient? Teilweise einstellige Temperaturen um die Mittagszeit. 9 Grad in Dahlem und in Spandau. 10 Grad aktuell in Adlershof. Bis zu 13 können es heute werden. Und am Nachmittag immer wieder Schauer, teils auch mit Graupel vermischt.
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0: A100 Stadtring Richtung Wedding vor der Baustelle Schmargendorf, Abwechsstraße, 10 Minuten mehr einplanen. In Karlshorst auf der Treskoallee gibt es in beiden Richtungen Stau vor der Bahnbrücke. Hier gibt es ja nur noch eine freie Spur pro Richtung. 15 Minuten aktuell mehr einplanen. Und länger dauert es auch in Mariendorf auf der Rixdorfer Straße in beiden Richtungen. Besonders voll ist es aktuell auf der Dahlwitzer Landstraße in Friedrichshagen in Fahrtrichtung stadteinwärts. Charlottenburg, die Tauentzienstraße, ist zwischen Nürnberger Straße und Breitscheidplatz nach einem Wasserrohrbruch bis Anfang Juni Richtung Kudamm gesperrt. Und bei der S-Bahn gibt es Bauarbeiten. Bis 20. Mai fahren keine S-Bahnen zwischen Charlottenburg und Grunewald auf der Linie S7. Hier gibt es einen Ersatzverkehr mit Bussen. Und durchgehend bis nächsten Sonntag fahren Busse zwischen Schöneweide und Grünau bzw. Schönefeld. 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
0: Yay! Yeah! Es gibt was richtig Süßes, Neues, hier bei uns in der Stadt, nämlich ein Zwerg-Flusspferd-Baby. Ist gerade im Berliner Zoo geboren und hier auf rbb 88.8 lernen Sie das in 10 Minuten kennen. Also ich halte es nicht hoch, aber ich rede mit einer Frau aus dem Zoo darüber, was bei so Zwerg-Flusspferd-Babys so alles wichtig ist und wie süß die eigentlich wirklich sind und vor allem, wie zwergenhaft groß sie irgendwann mal werden, wenn sie groß sind. Und außerdem schwer entspannte Musik hier auf rbb 88.8, Spandau Ballet gleich und das hier sind die 90er mit Mark Cohn.

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0: Jetzt bloß nicht Nilpferd sagen, das heißt Flusspferd. Ab geht's in die Hippo Bay im Berliner Zoo. Da gibt's nämlich jetzt neuen Nachwuchs, ein Zwerg-Flusspferd-Baby. Und Hanja Runge, die Zoosprecherin, sagt Ihnen jetzt auf RBB 88.8 alles, was Sie wissen wollen. Hallo, Frau Runge.
1: Hallo, guten Tag.
0: Das ist ja gerade mal 2 Tage alt und hat schon 1 Kilo zugelegt. Die werden sehr schnell größer, ja?
1: 3 Tage alt, aber ja, es hat schon enorm zugelegt. Also allein von gestern auf heute 400 Gramm, also das ist schon echt ordentlich.
0: Und das ist besonders toll, dass wir ein Zwergflusspferd haben, weil die nicht nur süß sind, sondern auch selten.
1: Genau, die sind ganz stark bedroht. Also es gibt im natürlichen Lebensraum nur noch ungefähr 2500 davon. Deswegen ist natürlich jedes Jungtier ganz besonders, was auf die Welt kommt.
0: Wenn ich jetzt sage Zwergflusspferd, wie groß wird das?
1: Also die können so ungefähr 1 Meter hoch werden, bis zu 270 Kilo. Aber unseres ist natürlich noch ganz, ganz klein.
0: 270 Kilo, was ein Zwerg. Und er tritt ja auch in große Fußstapfen, oder Sie, weil Toni, das andere kleine Zwergflusspferd, ist ja so ein richtiger Star geworden, ne?
1: Toni hat natürlich total viele Leute begeistert. Auch auf Social Media wurde die ganz bekannt und ihre Videos millionenfach angeklickt. Da müssen wir schauen, ob das kleine Zwergflusspferd-Mädchen da mithalten kann. Aber ich habe sie heute schon gesehen und sie ist auch ganz, ganz goldig.
0: Stimmt das eigentlich, dass Sie im Zoo so eine Kasse aufgestellt haben, wo jeder 1 Euro reinschmeißen muss, der aus Versehen Nilpferd statt Flusspferd sagt?
1: Das stimmt nicht, aber es ist eine gute Idee. Vielleicht sollten wir das einführen.
0: Gut, dass wir das auch geklärt hätten. Also, Zwergflusspferd-Nachwuchs im Berliner Zoo, täglich geöffnet von 9 bis 18.30 Uhr. Und hey, falls Sie nicht wissen, wo der Zoo ist, gleich neben dem Bahnhof, der so heißt, neben dem Bahnhof Zoo. Gibt es sowas Praktisches eigentlich nochmal in irgendeiner anderen Stadt auf der Welt, dass der Bahnhof so heißt wie der Zoo? 80 auf RBB 88.8, hier sind Bananarama.

0: Na, wie geht's denn so? Und auf Englisch? How do you do? Genau, Roxette, how do you do? 90er gleich hier auf RBB 88.8.
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0: Schönen Dienstag mit RBB 888, die 80er, 90er für Sie jetzt gleich mit Lara Fabian aus Belgien, mit Herbert Grönemeyer aus Deutschland und mit Eiffel 65 aus den 90ern, gleich 13.30 Uhr.
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2: Guten Tag. Passagier von Hantavirus-Schiff in Berlin angekommen. Die Person aus dem Großraum Berlin sei weiter symptomfrei und den Umständen entsprechend wohlauf. Das hat die Senatsverwaltung für Gesundheit dem RBB gesagt. Sie sei jetzt in häuslicher Isolation. Das Gesundheitsamt überwache die Quarantäne engmaschig. Der Passagier war über die Niederlande nach Frankfurt-Main geflogen worden. Die medizinische Einschätzung dort hat ergeben, dass er in Berlin nicht in ein Krankenhaus gebracht werden muss. Schuldzuweisungen rund um geschlossenes TU-Hauptgebäude. Seit Samstag ist das Haus an der Straße des 17. Juni wegen baulicher Mängel geschlossen. Wissenschaftssenatorin Ciborra wirft der Uni vor, sie habe nicht genug Geld für Sanierungen ausgegeben. Die Opposition gibt dagegen dem Senat die Schuld. Aus unserer Redaktion für Landespolitik Kirsten Buchmann.
3: Ciborra hofft, dass an dem TU-Hauptgebäude die schlimmsten Schäden schnell beseitigt werden können.
4: Sodass noch im Semester eine Wiedereröffnung des Gebäudes möglich ist.
3: Der AfD-Abgeordnete Martin Trefzer sieht Ciborra in der Pflicht.
5: Die Senatorin muss dafür Sorge tragen, politisch, dass die Universitäten zügig instand gesetzt werden können.
3: TU-Studierende und Beschäftigte haben aus ihrem gesperrten Hauptgebäude an der Straße des 17. Juni erstmal Unterlagen und Bücher geholt, sowie auch Zimmerpflanzen, die sie versorgen wollen.
2: Mehrheit der Berliner für Expo-Bewerbung. In einer repräsentativen Umfrage im Auftrag der Industrie- und Handelskammer Berlin sagten knapp 2/3 der Befragten, sie seien dafür, dass sich die Stadt für die Weltausstellung Expo 2035 bewirbt. Gut 40% der Befragten erhofften sich, dass die Expo eine Verbesserung der Infrastruktur mit sich bringt. Etwa 1/3 erwartet außerdem mehr Arbeitsplätze und Ausbildungsangebote. Tag der Pflege. Pflegekräfte, Verbände und pflegende Angehörige protestieren heute vor dem Bundesgesundheitsministerium in der Mauerstraße. Sie fordern eine schnelle Umsetzung der geplanten Pflegereform. Sowie Marina Nagel, die sich als pflegende Angehörige nicht genügend unterstützt fühlt.
6: Alles, was so rundherum ist, ist sehr teuer. Dann kostet der Duschstuhl immer schon 3.000 Euro. Jemand, der ganz normal Rente hat, ich habe 1.435 Euro. Ja, wie soll man davon jetzt eine Pflege bezahlen? Wie soll das gehen?
2: Am Nachmittag ist noch eine Demo im Invalidenpark und am Abend ein Bürgertalk in der Stephanus-Stiftung in Weißensee geplant. Streit um Zuständigkeiten an den Meckeritzwiesen in Tegel. Der Bezirk Charlottenburg will eine wichtige Zufahrtsstraße der Kleingartenkolonie für den Autoverkehr sperren. Von dort berichtet RBB 888-Reporter Matthias Bartsch.
7: Die Straße gleich neben dem Hohenzollernkanal zählt zum Bezirk Charlottenburg. Die angrenzenden Häuser stehen aber im Bezirk Reinickendorf. Weil seit 2 Jahren vergeblich um Zuständigkeiten für Müllabfuhr und Straßeninstandsetzung gerungen wurde, will Charlottenburg jetzt Tabula Rasa machen. In 2 Wochen soll der alte Wiesenweg nur noch ein Fuß- und Radweg sein. Mehrere 100 Anwohner wären betroffen und müssten ohne Auto zu ihren Häusern und Datschen kommen. Sie hoffen, dass die beiden Bezirke sich doch noch einigen können und vielleicht wenigstens eine Anliegerstraße entsteht.
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0: Mensch, bei Ihren Verwandten in Sachsen, Sachsen-Anhalt und Thüringen hat es heute geschneit in der Nacht. Zumindest in den höheren Lagen, auch in den Bayerischen Alpen hat es teilweise geschneit. Hier in Berlin ist es zwar kalt, aber nicht ganz so. 9 Grad im Moment in Marzahn, 8 Grad meldet Wannsee, 10 Grad Adlershof. Hier und da guckt mal kurz die Sonne raus. Ansonsten kann es auch viele Niederschläge geben am Nachmittag, teils auch mit Graupel. Maximal 12, 13 Grad.
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0: A100 Stadtring Richtung Wedding. Vor der Baustelle Schmargendorf Abwechsstraße 10 Minuten plus. In Karlshorst auf der Treskoallee in beiden Richtungen Stau vor der Bahnbrücke plus 15 Minuten. Länger dauert es aktuell in Mariendorf auf der Rixdorfer Straße in beiden Richtungen. Und stadteinwärts ist es voll auf der Dahlwitzer Landstraße in Friedrichshagen. A113 Richtung stadtauswärts, also Richtung Dresden, zwischen Dreieck Neukölln und Stubenrauchstraße 10 Minuten Stau. Bauarbeiten gibt's bei der S-Bahn, und zwar bei der S7. Bis 20. Mai fahren keine S-Bahnen zwischen Charlottenburg und Grunewald. Ersatzverkehr mit Bussen hier und genauso Ersatzverkehr mit Bussen zwischen Schöneweide und Grünau bzw. Schöneweide und Schönefeld. 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
0: Ach, gute Frage. Sehr, sehr gute Frage. Wir haben ja vor einer Viertelstunde hier auf RBB 888 über den Zwergflusspferd-Nachwuchs im Berliner Zoo gesprochen. Und Saskia hat eine Mail geschrieben an studio@rbb888.de, ob man den denn jetzt schon sehen kann. Nee, geht noch nicht. Also Zwergflusspferd-Mama und Zwergflusspferd-Baby schonen sich noch so ein bisschen hinter den Kulissen. Aber wenn sie unbedingt kleine Flusspferde sehen wollen, es gibt ja noch Willi Wackelöhrchen. Also der ist zwar ein großes Flusspferd, aber ein kleines großes Flusspferd. Willi Wackelöhrchen, den können Sie jetzt schon sehen.
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0: hier ist Lara Fabian.
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0: 90er Jahre, 88.

0: Aus Italien sind sie, die drei Jungs von Eiffel 65. Jeffrey, Maurizio und Gabri. Seit den 90ern bringen sie Welt zum Tanzen. Mit diesem schönen Lied hier, Blue. Dabe die, dabe die. RBB 888 ist hier. Und ich persönlich mag den Mai. Ich mag die Mai-Feiertage. Ganz einfach, falls so irre viele sind, ja. Drei freie Tage in einem Monat. 1. Mai, Himmelfahrt und Pfingsten. Das gibt's nicht mal im Dezember. Also mit gerade mal 2 Tagen Weihnachten. So. Und diese Woche haben wir ja wieder einen, Himmelfahrt. Und morgen früh hier auf RBB 888 haben Tim und Lydia versprochen, gibt es schon so eine Art vorgezogene Himmelfahrtsfeierlichkeit. Ist ja Vatertag, also vorgezogener Vatertag beim Hit-Duell morgen früh um 6:30.
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2: Es ist Zeit, endlich mal die Väter zu ehren.
3: Passiert viel zu selten, ne?
2: Stimmt, ja, eigentlich nahezu nie.
3: Ach Mensch.
2: Deswegen werden wir uns im Hit-Duell genau um diese Spezies ein bisschen kümmern. Ich wünsche mir aus den 80ern von George Michael, Father Figure.
3: Ich wünsche mir aus den 90ern ein absolutes Gänsehautlied, Father and Son von Boyzone.
2: Weiß ich nicht.
3: Doch, total.
2: Also würde ich eher mit George Michael gehen.
3: Ja, aber ich mit Boyzone.
0: Father Figure oder Father and Son. Welchen hätten Sie denn gerne? Sie entscheiden das Ganze morgen früh 6:30 hier auf RBB 888 in Guten Morgen Berlin mit Tim Koschwitz und Lydia Mikiforov. Das hier. Sind die 80er für Sie am Dienstagmittag. Hier sind die Bangles auf RBB 888. 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

0: Gleich Musik von OMD hier auf RBB 88.8. Und das hier nenne ich mal eine interessante Idee, wie Sie als Familie mit kleinen Kindern in den Sommerferien bares Geld sparen können. Die Bahn hat das heute angekündigt, und zwar ein Familienticket für die Sommerferien. Gilt von Mitte Juni bis Mitte September, wenn auch in Bayern dann die Sommerferien endlich mal vorbei sind. Und bis zu 5 Personen können damit im Sommer für ein Festpreis von knapp 100 Euro für 99,99 € quer durch Deutschland reisen. Also es ist für Hin- und Rückfahrt mit Zugbindung. Also Sie müssen sich vorher festlegen, wann und wohin Sie reisen wollen. Und damit nicht alle möglichen Kegelvereine oder so da mitmachen, muss immer mindestens ein Kind dabei sein. Es ist aber ziemlich wurscht, wie die Erwachsenen untereinander verwandt sind. Näheres dazu kommt bestimmt demnächst von der Bahn. Möglicherweise auch mit allen möglichen Wenns und Abers. Und ansonsten, kann man natürlich auch die hohen Benzin- und Flugpreise dadurch vermeiden, dass man zum Beispiel mit Flixtrain durch die Gegend fährt oder mit Bussen oder sowieso die billigen Tage bei der Bahn nutzt. Das sind immer dienstags und mittwochs. Aber dieses Familienticket für einen knappen Huni finde ich auch schon mal eine ganz gute Idee. RBB 88.8 ist hier.
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0: Die 80er, die 90er hier auf RBB 88.8. Jetzt ist es 14 Uhr und gleich für Sie auf der Playlist Queen.
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2: Guten Tag. Die Schäden durch Cyberkriminalität haben in Deutschland einen neuen Rekord erreicht. Aus dem Bundeslagebild Cybercrime geht hervor, dass letztes Jahr der Verlust um 24 Milliarden auf mehr als 202 Milliarden Euro gestiegen ist. Hauptursachen seien der verstärkte Einsatz von KI sowie häufigere staatlich gesteuerte Angriffe, heißt es. 2/3 der Delikte werden aus dem Ausland begangen. Kanzler Merz hat angesichts der stagnierenden wirtschaftlichen Lage in Deutschland zu einer nationalen Kraftanstrengung aufgerufen. Der Handlungsdruck sei so groß wie lange nicht mehr, sagte Merz auf dem Bundeskongress des DGB in Neukölln. Er verwies auf die globalen Krisen sowie auf den Investitionsstau. Mit Blick auf die anstehenden Sozialreformen forderte Merz, die arbeitenden Menschen zu entlasten und die Finanzierung etwa der Rente an die Altersstruktur der Gesellschaft anzupassen. Menschen ohne gesicherte Bleibeperspektive können wohl schon bald wieder an Integrationskursen teilnehmen. Die Koalition habe sich auf einen Kompromiss geeinigt, ergaben Recherchen von WDR, NDR und Süddeutsche Zeitung. Er sehe vor, dass für ein Kontingent von freiwilligen Teilnehmern die Kosten übernommen werden. Priorität sollen Flüchtlinge aus der Ukraine haben, außerdem EU-Bürger, die wichtig für den deutschen Arbeitsmarkt sind. Im Februar hatte das Bundesinnenministerium den Zugang zu kostenlosen Integrationskursen stark begrenzt. Der staatliche Tankrabatt von fast 17 Cent wird inzwischen weitgehend an die Verbraucherinnen und Verbraucher weitergegeben. Die Ursache dafür dürfte im erheblichen medialen und politischen Druck gelegen haben, sagen die Wettbewerbshüter. Sie sehen den Tankrabatt insgesamt aber sehr kritisch. Er gilt diesen und nächsten Monat und kostet den Staat 1,6 Milliarden Euro.
3: Und jetzt das Wichtigste aus Berlin.
2: Der regierende Bürgermeister Wegner will, dass reiche Menschen stärker zur Kasse gebeten werden. Man werde nicht umhin kommen, auch an der Vermögensteuer etwas zu tun, sagte Wegner RTL und NTV. Menschen, die deutlich mehr Geld hätten, müssten im Rahmen des Solidarprinzips einen Beitrag leisten, wenn es um eine Steuerreform gehe. Die Spitzen von Union und SPD im Bund kommen am Abend zusammen, um über den weiteren Reformfahrplan zu beraten. Ein Passagier eines Kreuzfahrtschiffs, auf dem das Hantavirus ausgebrochen war, ist hier in der Stadt angekommen. Er sei weiterhin symptomfrei und den Umständen entsprechend wohlauf, hieß es von der Senatsgesundheitsverwaltung. Der Urlauber befindet sich jetzt in häuslicher Isolation. Ursprünglich war eine 24-stündige Untersuchung in der Charité geplant. Der Kreuzfahrer war über die Niederlande nach Frankfurt am Main geflogen und von dort nach Berlin gebracht worden. 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
0: 12 Grad in Steglitz, 10 Grad in Kreuzberg, 8 Grad in Buch. Das sind die Mittagstemperaturen in Berlin. Und ein bisschen wärmer wird es vielleicht noch, also maximal 13 Grad. Dazu ziemlich wechselhaftes Wetter heute Nachmittag. Mal Sonne, mal aber auch Schauer, teils mit Graupel.
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0: A100 Richtung Wedding, der Stadtring, vor der Baustelle Schmargendorf, Abwechsstraße 10 Minuten plus. In Karlshorst auf der Treskoallee gibt es in beiden Richtungen Stau vor der Bahnbrücke, jeweils eine Viertelstunde. Und es dauert länger in Neukölln auf der Karl-Marx-Straße in beiden Richtungen und auf der Dahlwitzer Landstraße in Friedrichshagen, wenn Sie stadteinwärts unterwegs sind. Bei der S-Bahn gibt es 2 Baustellen. Bis 20. Mai keine S-Bahn zwischen Charlottenburg und Grunewald. Hier gibt es Ersatzverkehr mit Bussen und ebenfalls Ersatzverkehr mit Bussen bis nächsten Sonntag zwischen Schöneweide und Grünau bzw. Schöneweide und Schönefeld. 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
0: Gleich wird's scharf hier auf RBB 888, denn wir gehen Schafe gucken in den Rehbergen im Wedding. Die sind da seit heute wieder unterwegs und fressen alles kurz und klein, was ihnen vor die Mäuler kommt. Und unser Reporter hat gesagt, er kann Schafe mit Original-Schafsgeräuschen, also mit Geblöke und sowas anlocken. Ich bin mal sehr gespannt, wie gut er das kann. Er wird Ihnen gleich eine Kostprobe geben auf RBB 888 in 10 Minuten. Erstmal richtiger Gesang von Queen.

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0: Katzenbello, Maniac 80er, 90er hier auf RBB 88.8. Wo bitteschön gibt es denn sowas? Ein Radioreporter, der Schafisch kann. Unser RBB 88.8 Reporter Leon Thalier hat neulich mal behauptet, er könnte eine ganze Schafherde imitieren mit seiner Stimme. Und wir alle so, du hast sie doch nicht alle, glaubt doch kein Mensch. Aber passen mal auf, was Sie jetzt hören hier auf RBB 88.8, das ist keine echte Schafsherde, sondern das ist ein Mann, der blökt. Cool, oder? Und genau mit dieser Fähigkeit ist Leon genau der Richtige für uns, um heute zu den Schafen in den Wedding zu fahren. Denn in den Rehbergen gibt es eine Schafherde, die frisst da das Gras kurz und klein und ist so eine Art natürlicher Rasenmäher. Leon, wenn du dich jetzt mit deinen Blökfähigkeiten an den Zaun stellst, fliegen dir dann die Herzen der Schafdamen zu?
1: Ja, so ganz würde ich es nicht sagen, aber sie haben tatsächlich kurz geguckt, hat mir die Schäferin gesagt. Die meinte, ach guck mal hier, von der einen Schafsdame habe ich die Aufmerksamkeit auf jeden Fall auf mich gezogen mit den Geräuschen.
0: Sehr schön, okay. So, jetzt hat das Ganze aber einen ernsten Hintergrund. Die sollen da alles kurz und klein fressen. Warum ist das besser als Rasenmäher?
1: Naja, der Rasenmäher, der macht alles platt, sag ich mal. Ne? Der kommt, der macht einmal alles schön kurz. Das ist vielleicht auch effizient, das ist aber vor allem laut, stößt CO2 aus und macht auch die Pflanzen kaputt für Insekten. Ja? Zum Beispiel Bienen, die wollen ja auch auf die Blumen fliegen und die werden nicht gefressen von den Schafen. Das heißt, die Schafe, die pflegen regelmäßig, also gleichmäßig den Rasen, kürzen gut ein aber und düngen dabei noch, aber ohne eben alles einmal ja, einen Kopf kürzer zu machen. Und dann wird der Zaun hier immer versetzt. Ne? 5000 Quadratmeter sind das, also ein halber Hektar in dem Fall. Wird versetzt, versetzt, versetzt und so haben die Tiere hier immer frisches Futter sozusagen.
0: Aber die kötteln ja auch. Hast du jetzt Kacke an den Füßen?
1: Ja, die kötteln ordentlich, weil da, wo ich jetzt stehe, war da vor der Zaun und ich muss jetzt hier immer gucken, ja, wie so ein kleines Minenfeld, dass ich hier nicht in die Schafskötte trete. Manche größer, manche kleiner. Wolle fliegt ja auch noch rum, die riecht wunderbar nach Schaf, ja, so nach Bauernhof, nach Land. Und später kommen ja auch noch Schulklassen, die mit der Wolle ein bisschen basteln können. Die können sich kleine Schafe basteln hier.
0: Und wenn ich jetzt Schafe gucken will, wo finde ich die in den Rehbergen?
1: Die findest du auf der Bürgerwiese. Das ist, da muss man dann schon ein bisschen suchen. Ist so beim südlichen Wildtier Gehege. Genau, Gehege, ja, so heißt es. Da ist dann eigentlich der Zaun auch nicht zu übersehen. Dann kann man da auch ganz nah ran und kann sie mal versuchen anzulocken. Füttern ist aber auf jeden Fall verboten. Und na, wer weiß, vielleicht hat man ja Glück und sie kommen und gucken. Sind auf jeden Fall sehr schöne Tiere mit gebogenen Hörnern und sehr zotteligem Fell.
0: Also, die wollen nur mähen, die Schafe in den Rehbergen im Wedding. Die 88.8-Reporter Leon Thalier hat sich quasi auf Augenhöhe oder sagen wir bei der richtigen Tonart mit Ihnen unterhalten. RBB 88.8, hier sind die 90er für Sie. Das ist Joshua Caddison, der Mann am Klavier und Jesse.

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0: Huey Lewis and the News, 80er hier auf RBB 88.8 und gleich der Typ, der am Wochenende 80 wird, nämlich Udo Lindenberg. Jetzt ist es 14.30 Uhr. Der wird wirklich 80.
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2: Guten Tag. Taskforce für geschlossene TU. Sie ist auf Bitten der Universität zustande gekommen und hat zum ersten Mal getagt. Bei dem Treffen waren Vertreter der Wissenschafts- und Bauverwaltung dabei. Als nächstes solle kurzfristig ein Vororttermin vereinbart werden, um einen Maßnahmenplan zu erstellen, sagte Bausenator Gebler. Das Hauptgebäude der Technischen Universität in Charlottenburg ist seit Samstag geschlossen wegen Brandschutzmängeln. Demo gegen Stellenabbau. In Charlottenburg haben mehrere hundert Beschäftigte der VW-Tochter IAV gegen die drohende Werksschließung protestiert. Dazu aufgerufen hatte die Gewerkschaft IG Metall, die schon vor einigen Tagen Widerstand gegen den Stellenabbau angekündigt hat. Jan-Peter Brauburger von der IG Metall sagte uns vor der Demo:
3: Für die Industrie dieser Stadt ist es tatsächlich eine Katastrophe. Die IAV ist da ja nicht das einzige Unternehmen, das da gerade Kahlschlag betreibt. Es sind Industriearbeitsplätze, die in Berlin verloren gehen. In der Regel sind das Stellenverlagerungen ins Ausland, die aus finanziellen Gründen getroffen werden und nicht, weil die Betriebe nicht ausgelastet werden.
2: Im Berliner Stammsitz der Entwicklungstochter von VW sind 1250 Beschäftigte von der drohenden Werksschließung betroffen. Neuer Höchststand bei rechtsextremen Aktionen. Die Dokumentationsstelle Berliner Register hat im vergangenen Jahr knapp 8.300 Vorfälle gezählt, über 500 mehr als im Jahr davor. Am häufigsten seien Schmierereien, Aufkleber oder Flyer mit rassistischen Botschaften gemeldet worden, heißt es. Die Berliner Register beziehen in ihre Statistik auch Vorfälle ein, die nicht angezeigt werden oder nicht als Straftaten gewertet werden. Schafe als Öko-Rasenmäher im Volkspark Rehberge. Vor rund 3 Wochen war schon Auftrieb der Gutlandschafe im Park. Noch bis 17 Uhr erklärt heute Stadtschäferin Hanna Becker allen Besuchern, warum die Tiere gut für die Artenvielfalt sind und warum man dafür Geduld braucht.
4: Die Änderungen in der Vegetation oder auch die Insektenwelt, das braucht einige Zeit. Also da sprechen wir auch durchaus von 5 bis 10 Jahren. Aber man muss starten.
2: Für Spaziergänger ist wichtig, Füttern ist streng verboten und Hunde müssen in der Nähe der Schafe angeleint werden. Messerangriff in Mitte. In Moabit sind gestern Abend 2 Männer durch Stiche und Schnitte verletzt worden. Ein 20-Jähriger sei an der Oldenburger Straße mit einer 3-köpfigen Gruppe in Streit geraten, heißt es von der Polizei. Dabei sei er mit einem Messer angegriffen und am Oberschenkel verletzt worden. Ein Fußgänger kam ihm zur Hilfe, auch er wurde verletzt. Beide kamen ins Krankenhaus, die Täter flüchteten.
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0: 9 Grad aktuell in Tempelhof und Wannsee, 11 Grad sind's in Friedrichshagen und die Bauern unter meinen Freunden sagen, das sind die Eisheiligen. Heute erreichen wir bis zu 12, vielleicht sogar 13 Grad. Ab und an scheint die Sonne, ab und an kann es aber auch Schauer geben, teils mit Graupel.
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0: Stadtring A100 Richtung Wedding. Vor der Baustelle Schmargendorf, Abwechsstraße, 10 Minuten mehr Zeit. In Karlshorst auf der Treskoallee gibt es in beiden Richtungen Staus vor der Bahnbrücke. Jeweils 15 Minuten länger einplanen. Und es dauert in Neukölln auf der Karl-Marx-Straße in beiden Richtungen. Und stadteinwärts ist es schon seit längerem voll auf der Dahlwitzer Landstraße in Friedrichshagen. Neukölln, die Hermannstraße ist zwischen Leinestraße und Jonasstraße in beiden Richtungen gesperrt. Da gibt es eine undichte Gasleitung. Und bei der S-Bahn wird gebaut, einmal zwischen Charlottenburg und Grunewald. Hier gibt es einen Ersatzverkehr mit Bussen. Und ebenso zwischen Schöneweide und Grünau bzw. Schöneweide und Schönefeld auch hier Ersatzbusse im Einsatz. Alle Meldungen zu Straßen und Schienen finden Sie auf rbb88.de und in unserer App.
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0: 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Billy Ocean hat hier sehr praktische Wünsche auf RBB 88.8. Das sind die 80er für Sie.
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0: Jawohl, wir holen den Frühling in unsere Stadt und schenken Ihnen 100 Euro für Ihr persönliches Gartenbauprojekt oder Balkonprojekt oder auch Fensterbrettprojekt. Ganz egal, wo Sie es grünen lassen wollen. Sobald Sie den Frühlingssound hören hier auf RBB 88.8, die 3032 88.8 100, anrufen und abräumen. Und jetzt gehe ich mal ins Telefon und da ist die Silvia aus Reinickendorf. Schönen guten Tag hier auf RBB 88.8.
2: Guten Tag.
0: Guten Tag, du hast gewonnen, yay!
2: Ja, ich freue mich auch unheimlich. Ich habe es ein paar Mal probiert und hat Tatsache geklappt.
0: Ja, genau. 100 Euro für dein persönliches Projekt. Überhaupt, apropos.
2: Ja, das ist eine Laube und da ist der Garten, da sind ein paar Sachen eingegangen. Ich liebe den Sonnentau und so eine Sachen wollen wir eben halt mal erneuern. Das wäre sowieso angestanden und da kommt das zurecht.
0: Sind die jetzt gerade hier bei dieser ätzenden Eisheiligenkälte eingegangen oder schon vorher?
2: Nee, schon vorher, über Winter.
0: Der war ja auch ziemlich kalt, ne?
2: Ja, kann man sagen.
0: Wie hältst du das überhaupt im Winter aus ohne Garten? Leidest du sehr?
2: Nö, wir haben ja eine warme Wohnung.
0: Okay, ja, das ist das beste Argument, genau. Und jetzt im Sommer dann jeden Tag oder jeden zweiten oder wie oft seid ihr in der Laube?
2: Nein, nein, nur am Wochenende.
0: Ah ja, okay. Na dann, schön. Also viel Spaß beim Gärtnern in diesem Frühling. Und wenn Sie auf RBB 88.8 demnächst mal diesen Sound hier hören. Steckt sich immer zwischen zwei unserer großen 80er, 90er Hits, dann sofort anrufen und gewinnen.
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0: Hier ist RBB 88.8. Kennen Sie die Stranglers? Die Stranglers, das sind so eine Pop-Rock-Band aus England in den 80ern, sehr, sehr populär. Die haben eine wirklich interessante Geschichte hinter sich. Also die haben angefangen so als Pub-Rock-Band. Das heißt, sie haben in Pubs die Songs von anderen Bands gespielt, weil sie eigene Hallen nicht gefüllt haben und haben damit so ein bisschen Geld verdient. Bei der Gelegenheit haben sie so ein paar Punk-Ikonen kennengelernt. Die Sex Pistols beispielsweise oder Joe Strummer oder die Ramones. Dann waren sie eine Zeit lang Punks. Dann haben sie in Frankreich im Knast gesessen, weil sie eine Schlägerei angezettelt haben. Und dann haben sie sich überlegt, ach, wir versuchen es mal mit Popmusik. Und damit waren sie sehr, sehr erfolgreich. Stranglers, Always the Sun, schöne 80er gleich hier auf RBB 88.8.
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0: Ihr Dienstagnachmittag mit RBB 888. Gleich habe ich einen Sir für Sie am Start. Sir Paul McCartney, Hope of Deliverance, nach den 15 Uhr Nachrichten. Komm jetzt.
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0: Die Nachrichten mit Michael Ernst.
2: Guten Tag. Bundesinnenminister Dobrindt hat vor zunehmenden Cyberangriffen gewarnt. Letztes Jahr registrierten die Sicherheitsbehörden rund 334.000 Attacken, vor allem aus dem Ausland. Durch den Einsatz von KI würde die Schadsoftware ausgefeilter und zugleich einfacher einsetzbar, sagte Dobrindt bei der Vorstellung des Lagebild Cybercrime. Er kündigte daher mehr Befugnisse für die Behörden an. Der Wirtschaft entsteht durch Hackerangriffe, digitale Sabotage und Erpressung ein Schaden von mehr als 200 Milliarden Euro pro Jahr. Nach der Evakuierung eines Kreuzfahrtschiffs vor Teneriffa hat einer der von Bord gebrachten Passagiere Symptome entwickelt. Der betroffene Spanier leide unter leichtem Fieber und Atemwegsbeschwerden. Sein Zustand sei aber stabil, sagt das spanische Gesundheitsministerium. Auch die deutschen Passagiere sind inzwischen in den Großraum Berlin sowie nach Sachsen, Baden-Württemberg und Bayern zurückgekehrt. Sie haben bisher keine Symptome. Die EU will Vertreter der afghanischen Taliban nach Brüssel einladen. Thema soll die Abschiebung afghanischer Migranten aus der EU in ihr Heimatland sein. Ein Datum für das Treffen mit den Islamisten stehe aber noch nicht fest, sagte ein EU-Sprecher. Die Einladung bedeutet keine diplomatische Anerkennung der Taliban-Regierung. Es wäre der erste offizielle Besuch von Taliban-Vertretern bei der Europäischen Union. Die Billigkette McGuides ist pleite. Sie hat einen Antrag auf Insolvenz in Eigenverwaltung beim Amtsgericht Halle gestellt. Rund 1200 Mitarbeiter bangen um ihre Jobs. Die bisherigen Chefs bleiben im Amt und sollen das Unternehmen selbst retten. Der Geschäftsbetrieb in den gut 180 Filialen läuft vorerst weiter.
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2: In Charlottenburg haben mehrere hundert Beschäftigte der VW-Tochter IAV gegen die drohende Schließung ihres Werks protestiert. Dazu aufgerufen hatte die Gewerkschaft IG Metall, die schon vor einigen Tagen Widerstand gegen den Stellenabbau ankündigte. Die Entwicklungstochter von VW will in der Stadt 1250 Jobs streichen. Außerdem haben Sozialverbände und Betroffene für Entlastungen in der Pflege demonstriert. Rund 500 Menschen versammelten sich vor dem Bundesgesundheitsministerium. Nach der Schließung des Hauptgebäudes der Technischen Universität in Charlottenburg hat das erste Mal eine Taskforce getagt. An dem Treffen nahmen Vertreter der Wissenschafts- und Bauverwaltung teil. Als nächstes solle kurzfristig ein Vor-Ort-Termin vereinbart werden, sagte Bausenator Gäbler. Ziel sei es, einen Maßnahmenplan zu erstellen. Am Freitag war bekannt geworden, dass das TU-Hauptgebäude Brandschutzmängel aufweist. 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
0: Die Nachmittagstemperaturen durchaus überschaubar. 9 Grad im Moment in Tempelhof, 12 Grad sind es in Steglitz, 11 Grad in Adlershof. Tageshöchstwerte für heute liegen bei 12 Grad. Dazu gibt es mal ein bisschen Sonne. Schauer, teils mit Graupel vermischt, sind auch möglich. In der Nacht wird es frisch, Tiefstwerte um die 5 Grad. Morgen ähnliches Wetter wie heute, ziemlich böiger Wind aus westlichen Richtungen. Dazu mal Sonne, mal einzelne Schauer, Temperaturen bis 14 Grad morgen.
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0: Stadtring A100 vor der Baustelle Kreuz Schöneberg brauchen Sie ab Wechselstraße 10 Minuten mehr Zeit, wenn Sie Richtung Wedding unterwegs sind. A111 der Reinickendorf-Zubringer Richtung Dreieck Charlottenburg. In Höhe Heckerdamm steht ein defekter LKW auf der rechten Spur und blockiert dieselbe. In Karlshorst auf der Treskoallee dauert es länger. In beiden Richtungen Stau vor der Bahnbrücke, etwa 15 Minuten. Hier ja nur noch eine freie Fahrspur pro Richtung. Und es dauert länger in Neukölln auf der Karl-Marx-Straße in beiden Richtungen und in Friedrichshagen auf der Dahlwitzer Landstraße stadteinwärts. Neukölln, die Hermannstraße ist zwischen Leinestraße und Jonasstraße in beiden Richtungen gesperrt. Da ist eine Gasleitung undicht. 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
0: Mit den großen Hits aus den 80ern und 90ern in den nächsten 10 Minuten sind das für Sie Boyzone, Madonna und Paul McCartney. Und dieser Paul McCartney, ja, das ist ein Typ, der ist inzwischen 83 Jahre alt und der sorgt immer noch für Premieren. Also er hat jetzt eine neue Single rausgebracht und zum ersten Mal in seinem Leben ist er darauf im Duett mit seinem alten Beatles-Kumpel Ringo Starr zu hören. Was machen die beiden älteren Herren? Sie erinnern sich wehmütig an ihre Jugend in Liverpool. Das war übrigens nach dem Zweiten Weltkrieg. Hier ist er aus den 90ern, Paul McCartney, Klassiker Hope of Deliverance.

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0: Schönen Feierabend mit RBB 888 und mit uns holen Sie sich den Frühling ins Haus, wenn Sie diesen Frühlingssound in Ihrem Radio zwischen 280er, 90er Hits hören. Dann sofort hier anrufen, 3032 888 100 in Berlin und gewinnen.
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0: Das ist unsere Aktion für Sie in diesem Frühjahr. Und natürlich versorgen wir Sie auch mit guten Tipps, wie Sie denn richtig gärtnern, ganz egal, ob im Garten, auf dem Balkon oder auf der Fensterbank. Horst Mager ist unser Gartenexperte. Am letzten Sonntag hat er hier 2 Stunden, ich sag mal, Sprechstunde gehalten, also einen guten Gartentipp nach dem anderen rausgehauen. Und das Ganze können Sie sich ab sofort im RBB 888 Experten-Podcast anhören. Zum Beispiel die Antwort auf die Frage, wie gieße ich eigentlich meine Pflanzen richtig, wenn es im Sommer ganz trocken ist?
2: Immer richtig gießen. So durchdringend gießen, also lieber selten lang gießen, als immer nur so ein bisschen drüber zu pötschern. Ja. Du musst mal überlegen, wenn du eine Wasserkanne nimmst und lässt da Wasser aus dem Hahn reinlaufen, wie lange das dauert, bis die voll ist. Und die Wurzeln, wenn die immer nur oben so ein bisschen Wasser kriegen, dann bleiben die oben. Warum sollen die denn nach unten gehen, wenn das Wasser da oben schon kommt? Und wenn ich richtig durchdringend gieße, dann bringe ich sie dazu, in die Tiefe zu gehen. Und dann trocknet auch oben das nicht so schnell ab. Unten ist es noch feucht. Also wirklich die Pflanzen durchdringend gießen.
0: So, ist die Botschaft durchgedrungen? Pflanzen musste durchdringend gießen, sagt Horst Mager, unser RBB 888 Gartenexperte. Alle seine Tipps im Podcast auf rbb888.de und in unserer App. Hier sind die 80er für Sie. Hier sind Miami Sound Machine und Bad Boy.

0: Über 888 Mitarbeiter, es entspricht Ihren RBB-Sicherheitsbeauftragten Herrn Mangold. Sie wissen, der RBB hat eine finanzielle Schieflage und wir müssen alle kicken, wo wir bleiben. Lirum, Larum, Etage 2, Etage 3 und der Sportraum sind ab jetzt in Betrieb als Airbnb, damit sich unsere geliebten Übernachtungsgäste auch frei bewegen können in Gebäude, musste ich die alle als freie Mitarbeiter registrieren und mit Karten ausstatten. Das System ist noch nicht so ganz rund. Ich weiß durchaus, dass zuletzt ja ein belgischer Junggesellenabschied auf die Suche nach die Dusche wohl in die Morningshow geraten ist. So was passiert.
1: So, go away. Ja, this is not the shower. Hello. Go away. Pommesköpfe.
0: Ich bin dran an dem Thema.
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0: Pferd, Baby im Berliner Zoo und alles, was sonst noch wichtig ist in dieser Stadt. In 5 Minuten wieder hier um 3:30 unser RBB 88.8 Berlin Kompakt. 80 Jahre, was eine Zahl für diesen Hamburger mit Hut. Wir schmeißen für ihn eine Riesenparty.
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0: Die Fantastischen Vier auf RBB 88.8. Und einer von den Fantastischen Vier, Thomas D., hat gestern Abend in Berlin gespielt, im Lido. Hat ein paar Fanta 4-Songs gesungen, aber auch viele eigene Songs. Und jetzt ist er wieder weg und spielt heute Abend in Münster in NRW. Es ist 15.30 Uhr.
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2: Guten Tag. Sozialverbände protestieren in Mitte. Zusammen mit Betroffenen haben sie Entlastungen in der Pflege gefordert. Rund 500 Menschen versammelten sich dazu vor dem Bundesgesundheitsministerium. Der Protest richtete sich gegen das geplante GKV-Stabilisierungsgesetz und das Pflegeneuordnungsgesetz. Das Sparpaket der Bundesregierung gehe zulasten der Beitragszahler, pflegebedürftiger Menschen, ihrer Angehörigen und den Leistungserbringern, hieß es. Taskforce für geschlossene TU gebildet. Sie hat heute zum ersten Mal getagt. Mit dabei waren Bausenator Gäbler und Vertreter der Wissenschaftsverwaltung. Aus unserer Redaktion für Landespolitik Thorsten Gabriel.
3: Die Taskforce sei auf Bitten der TU zustande gekommen. Gäbler sagte, er habe auch mit dem Vizepräsidenten der Universität, Eike Roswack-Klinge, gesprochen und Unterstützung in technischen Fragen angeboten. Als nächstes solle kurzfristig ein Vor-Ort-Termin vereinbart werden, bei dem alle Instanzen der Bauaufsicht auf Bezirks- und Landesebene zusammengebracht werden. Ziel sei es, einen Maßnahmenplan zu erstellen, nachdem das Gebäude in Schritten wieder eröffnet werden kann. Am Freitag war bekannt geworden, dass die TU das Hauptgebäude wegen fehlender Brandschutzanforderungen sofort schließen muss.
2: Neues Gesetz soll Bauen einfacher und schneller machen. Der Senat hat dazu das Gesetz beschlossen. Es sieht geringere Baustandards, zum Beispiel beim Brand- oder Schallschutz, vor. Außerdem sollen die Genehmigungsverfahren beschleunigt werden, etwa durch kürzere Fristen. Das Gesetz soll noch vor der Sommerpause vom Abgeordnetenhaus beschlossen werden. Hippo-Nachwuchs im Zoo. Zwergflussferddame Debbie hat ein gesundes Weibchen zur Welt gebracht mit einem Geburtsgewicht von knapp 6 Kilo. Hanja Runge vom Zoo hat uns gesagt, was das Baby in den ersten Tagen am meisten braucht.
4: Ja, momentan brauchen die noch ganz viel Ruhe. Also sie ist ganz nah bei ihrer Mama. Sie schläft ganz viel, sie trinkt fleißig, aber viel mehr macht sie noch nicht. Und die sind sehr sensibel, deswegen werden die gerade ganz viel in Ruhe gelassen und verbringen einfach die Zeit miteinander.
2: In den vergangenen Jahren hatte Muttertier Debbie schon mehrere Jungtiere erfolgreich großgezogen, darunter auch Tochter Toni, die für einen regelrechten Zwergflusspferd-Hype sorgte.
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0: Ist recht kühl, Grund dafür die Eisheiligen. 9 Grad in Buch, 11 Grad in Dahlem, 12 Grad in Spandau. Dazu viele Wolken am Himmel, ab und an guckt mal kurz die Sonne durch und dann gibt's wieder einen Schauer, teils auch mit Graupel vermischt. In der Nacht Tiefstwerte um die 5 Grad und morgen am Mittwoch viele Wolken, ab und zu Sonne, verbreitet auch Schauer, Tageshöchstwerte bis 14 Grad.
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0: Jetzt auf RBB 88.8 A100, der Stadtring Richtung Wedding. Vor der Baustelle im Kreuz Schöneberg brauchen Sie Abwechsstraße 10 Minuten mehr Zeit. A111, das ist der Reinickendorf-Zubringer Richtung Dreieck Charlottenburg in Höhe Heckerdamm. Nach wie vor die rechte Spur durch einen defekten LKW blockiert. Und weitere Feierabendstaus gibt es in Karlshorst auf der Treskoallee in beiden Richtungen vor der Bahnbrücke. 15 Minuten mehr einplanen je Fahrtrichtung. Länger dauert es in Neukölln auf der Karl-Marx-Straße in beiden Richtungen und sehr voll ist es schon den ganzen Tag auf der Dahlwitzer Landstraße in Friedrichshagen stadteinwärts. Bauarbeiten gibt es bei der S-Bahn. Bis 20. Mai keine S-Bahn zwischen Charlottenburg und Grunewald. Hier gibt es Ersatzverkehr mit Bussen und ebenfalls Busse statt S-Bahn zwischen Schöneweide und Grünau bzw. Schöneweide und Schönefeld. 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
0: Na Mensch, da fahre ich doch mal richtig auf für Sie hier mit der 80er, 90er Playlist von RBB 88.8. Nur Superstars. Aus den 80ern biete ich Toto in den nächsten 10 Minuten. Aus den 90ern habe ich Britney Spears am Start. Und diese Frau hier, die sich durch nichts und niemanden beeindrucken lässt. That don't impress me much. Hier ist Shania Twain für Sie.

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0: 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Wir sind's, die mit dem Podcast vom ehemaligen regierenden Bürgermeister und dem Fernsehstar.
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0: Ach, es passieren einfach so tolle Sachen in dieser Stadt. Haben Sie das mitgekriegt von den Kita-Kindern in Wilmersdorf, die aus Versehen einen Schatz gefunden haben? Die waren spielend auf dem Spielplatz in der Nikolsburger Straße und dann hat einer von den Stöpseln da rumgebuddelt und Schmuck gefunden, Uhren, Goldmünzen, Silbermünzen und noch 6.000 Euro in bar. Die ehrlichen Kinder haben es bei der Berliner Polizei abgegeben und die versucht jetzt rauszufinden, wem das Ganze wohl ursprünglich gehört, denn vermutlich ist es Diebesgut. Ich finde es total faszinierend, aus Versehen einen Schatz gefunden. Ich habe mich heute übrigens mit einem unterhalten, der hat gesagt, er hätte das als Kind immer mit Absicht gemacht, auf dem Spielplatz nach Schätzen gesucht. Der hat immer so einen Softball-Tennisschläger durch den Sandkasten gezogen und geguckt, ob er Münzen findet, um sich davon dann Eis zu kaufen. Hat angeblich ganz gut funktioniert und am meisten findet man unter der Schaukel, da fällt es den meisten aus der Hosentasche. RBB 888, hier die 90er gleich für Sie mit REM.
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0: Die Nachrichten mit Michael Ernst.
2: Guten Tag. Bundesinnenminister Dobrindt warnt vor zunehmenden Cyberangriffen auf Bürgerunternehmen und staatliche Stellen. Bei der Vorstellung des Lagebilds Cybercrime kündigte er zugleich mehr Härte an und mehr Befugnisse für die Sicherheitsbehörden. Der Schaden für die deutsche Wirtschaft durch Hackerangriffe, digitale Sabotage und Erpressung ist gigantisch. Die Summe betrage schätzungsweise mehr als 200 Milliarden Euro pro Jahr, heißt es. Im letzten Jahr registrierte die Polizei rund 334.000 Fälle von Cyberkriminalität, vor allem aus dem Ausland. Bundesarbeitsministerin Baas hat auf die gemeinsame Verantwortung der Bundesregierung bei den anstehenden Reformen hingewiesen. Sie räumte bei ihrer Rede auf dem DGB-Bundeskongress in Neukölln Meinungsverschiedenheiten zwischen Union und SPD ein. Es gebe große Herausforderungen bei der Rente, der Pflege, der Krankenversicherung oder bei Arbeitnehmerrechten, sagte Baas. Am Vormittag hatte Kanzler Merz den Unmut der DGB-Delegierten zu spüren bekommen. Er verteidigte in seiner Rede unter Protest die anstehenden Reformen. Im Raubprozess gegen die mutmaßliche frühere RAF-Terroristin Daniela Klette hat die Nebenklage vor dem Landgericht Velten 11 Jahre Haft gefordert. Sie vertritt den Fahrer eines Geldtransporters, auf dessen Fahrerkabine im Jahr 2015 im niedersächsischen Stur geschossen worden war. Morgen wird mit dem Beginn des Plädoyers von Klettes Verteidigung gerechnet. Die Staatsanwaltschaft sprach sich schon vor rund 2 Wochen für 15 Jahre Gefängnis aus. Der britische Premierminister Starmer will trotz Rücktrittsforderungen aus seiner Partei im Amt bleiben. Nach dem Debakel bei den Kommunal- und Regionalwahlen in der letzten Woche wächst der Druck auf ihn. Gestern haben Starmer mehr als 60 der gut 400 Labour-Abgeordneten öffentlich ihre Unterstützung entzogen. Am Morgen ist außerdem mit der Staatssekretärin für Wohnungswesen das erste Mitglied seiner Regierung zurückgetreten.
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2: Der Bau von Wohnungen soll einfacher, günstiger und schneller werden. Der Senat beschloss ein entsprechendes Gesetz. Es sieht unter anderem sinkende Baustandards und schlankere Genehmigungsverfahren vor. Das Gesetz soll noch vor der Sommerpause vom Abgeordnetenhaus beschlossen werden. Letztes Jahr hat es erheblich mehr rassistische und extrem rechte Angriffe gegeben. Auch die Zahl der Bedrohungen und Propagandaaktionen habe zugenommen, heißt es von der Koordinierungsstelle der 12 Dokumentationsstellen. Insgesamt sei mit knapp 8.300 Fällen ein neuer Höchststand erreicht worden. Die meisten Vorfälle wurden in Treptow-Köpenick, Mitte, Marzahn-Hellersdorf und Lichtenberg registriert. Und mehr Nachrichten aus Berlin lesen Sie rund um die Uhr auf rbb24.de.
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0: 10 Grad messen wir aktuell in Schönefeld, 12 Grad in Steglitz, 11 Grad in Adlershof. Heute Nachmittag wechselhaft, mal gibt's kurze sonnige Abschnitte, dann wieder viele graue Wolken, dann auch wieder einzelne Schauer, theoretisch ist sogar Graupel möglich. In der Nacht Tiefstwerte um die 5 Grad und morgen am Mittwoch dann eigentlich ganz ähnliches Wetter wie heute, also wechselhaft und maximal 14 Grad.
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0: A100 Stadtring Richtung Wedding. Vor der Baustelle Kreuz Schöneberg brauchen Sie ab Wechselstraße aktuell 10 Minuten länger. Auf der A111, dem Reinickendorf-Zubringer Richtung Charlottenburg, ist ein LKW liegen geblieben, Höhe Heckerdamm, und blockiert die rechte Spur. Ziemlich lange Stauzeiten heute Nachmittag in Karlshorst auf der Treskoallee vor der Bahnbrücke in beiden Richtungen. 30 Minuten mehr einplanen. Hier gibt's ja nur noch eine freie Fahrspur pro Richtung. Länger dauert's auch in Neukölln auf der Karl-Marx-Straße in beiden Richtungen. Außerdem voll zwischen Ostkreuz und Elsenbrücke und rund um das Schlesische Tor. In Weißensee gibt's einen Polizeieinsatz in der Rölke-Straße. Die ist deswegen zwischen Rennbahnstraße und Gehringstraße aktuell in beiden Richtungen gesperrt. Und dann habe ich noch eine Meldung von der A113 Richtung Schönefeld. Zwischen Dreieck Neukölln und Spätstraße steht ein liegengebliebenes Fahrzeug auf der linken Spur und sorgt auch hier für Staugefahr. Und bei der S-Bahn 2 Meldungen: bis 20. Mai keine S-Bahn zwischen Charlottenburg und Grunewald. Ersatzverkehr mit Bussen stattdessen und ebenso Ersatzverkehr mit Bussen zwischen Schöneweide und Grünau bzw. Schöneweide und Schönefeld. 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
0: Heute Abend geht's los. Heute Abend startet der ESC-Wahnsinn. 21 Uhr das erste Halbfinale beim Eurovision Song Contest in Wien. Wenn Sie wollen, können Sie den Fernseher auch schon eine Dreiviertelstunde vorher einschalten. Die Warm-Up-Party gibt's auf One Up 20.15 Uhr. Und wir von der RBB 888 gucken natürlich ganz genau hin und wir freuen uns natürlich, dass mit Sarah Engels, eine tolle deutsche Kandidatin, am Start ist. Heute tritt sie außer Konkurrenz auf, am Sonnabend dann natürlich in der vollen Konkurrenz. Und was Sarah Engels so sagt, gleich hier.

0: 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Das sind die 80er hier für Sie auf RBB 88.8 am Dienstagnachmittag. Und für viele Menschen sieht der Rest der Woche ja so aus. Morgen am Mittwoch nochmal arbeiten, am Donnerstag Feiertag, am Freitag dann Brückentag oder arbeiten und sich überlegen, wohin mit den Kindern am schulfreien Freitag. Und am Samstagabend dann...
1: And our 12 points go to Germany. Good evening. Bye-bye.
0: Jawohl, der ESC, der Eurovision Song Contest, live aus Wien. Und das Spektakel geht natürlich heute Abend schon los. Heute Abend, 21 Uhr in Wien, das erste Halbfinale. Deutschland muss ja in den Halbfinals nicht antreten, weil wir den ESC zu großen Teilen bezahlen. Und deswegen sind wir immer automatisch fürs Finale gesetzt. Aber hey, das wird spannend heute Abend. Und es gibt natürlich auch Favoriten auf den Gesamtsieg. Also Finnland ist da ganz, ganz vorne dabei bei den Rankings. Die treten mit einem Song an, in dem wird nicht gesungen, sondern gegeigt.

0: korrigiere, da wird gesungen und gegeigt. Und zwar ziemlich spektakulär gegeigt. Also, das ist Finnland, heute Abend dabei. Mal sehen, ob sie es geigen oder vergeigen. Und Deutschland ist auf jeden Fall am Samstag dann dabei mit Sarah Engels. Die ist ja zwischendurch mal berühmt gewesen als Sarah Lombardi. Jetzt heißt sie Sarah Engels in zweiter Ehe und tritt heute Abend mit ihrem Song Fire an und hat diese Botschaft hier an ihre Fans.
1: Es sind 160 Millionen Zuschauer. 3 Minuten habe ich Zeit, um irgendwie das Beste aus mir rauszuholen, um Deutschland zu repräsentieren und zu zeigen, was wir so auf dem Kasten haben. Und ich glaube, für mich das Allerwichtigste ist wirklich, dass diese Message ankommt. Und zwar, dass wir selbst sein dürfen, diese Positivität, dass wir an uns glauben sollen, dass wir wieder aufstehen, dass wir vielleicht auch so ein bisschen gerade für Deutschland das mitnehmen, nicht alles immer nur kritisch zu sehen, sondern auch mal das Positive rauszunehmen, dass wir auch mal den Moment genießen dürfen und dass wir uns das Feuer zurückholen, wenn es mal verloren geht.
0: Ach, das Feuer zurückholen. Heute Abend ESC Halbfinale 21 Uhr auf One und am Sonnabend dann das Finale 21 Uhr im Ersten. Und Sarahs Song, Sarah Engels, Fire, jetzt hier auf RBB 88.8.

0: Hier ist RBB 888 mit genau den Nachrichten für Berlin, die Sie brauchen für Ihr Leben in dieser schönen Stadt. Jetzt gleich in 5 Minuten wieder im RBB 888 Berlin Kompakt erfahren Sie, wie demnächst in dieser Stadt schneller Wohnungen gebaut werden sollen und warum die Schafe im Volkspark Rehberge die besseren Rasenmäher sind. Und außerdem haben wir natürlich die großen Hits und die großen Künstler aus den 80ern und 90ern für Sie.
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0: 80er, 90er auf RBB 88.8 gleich mit Phil Collins und mit Paula Abdul. Unter anderem. Es ist jetzt 16.30 Uhr.
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2: Guten Tag. Taskforce für geschlossene TU. Sie ist auf Bitten der Universität zustande gekommen und hat zum ersten Mal getagt. An dem Treffen nahmen Vertreter der Wissenschafts- und Bauverwaltung teil. Als nächstes solle kurzfristig ein Vor-Ort-Termin vereinbart werden, um einen Maßnahmenplan zu erstellen, sagte Bausenator Gäbler. Das Hauptgebäude der Technischen Universität in Charlottenburg ist seit Samstag geschlossen wegen Brandschutzmängeln. Senat beschließt Einfach-Bauen-Gesetz. Damit soll es künftig möglich sein, Wohnungen bei uns in der Stadt schneller zu bauen als bisher. Aus unserer landespolitischen Redaktion Thorsten Gabriel.
3: Vor allem der Umbau von bestehenden Immobilien in Wohngebäude soll erleichtert werden, etwa durch abgesenkte Standards bei Brand- und Schallschutz. Auch die vorgeschriebene Mindestraumhöhe bei ausgebauten Dachgeschossen werde gesenkt, sagte Bausenator Christian Gäbler. Bei Neubauten müssten künftig nicht mehr zwingend Abstellräume in den Wohnungen eingeplant werden. Außerdem sollen Fristen verkürzt werden, damit Baugenehmigungen schneller erteilt werden. Nach Gäblers Vorstellung könnte das Gesetzespaket noch vor der Sommerpause vom Abgeordnetenhaus beschlossen werden.
2: Demo gegen Stellenabbau. In Charlottenburg haben mehrere hundert Beschäftigte der VW-Tochter IAV gegen die drohende Werksschließung protestiert. Dazu aufgerufen hatte die Gewerkschaft IG Metall, die schon vor einigen Tagen Widerstand gegen den Stellenabbau angekündigt hat. Jan-Peter Brauburger von der IG Metall sagte uns vor der Demo:
4: Für die Industrie dieser Stadt ist es tatsächlich eine Katastrophe. Die IAV ist da ja nicht das einzige Unternehmen, das da gerade kam. Anschlag betreibt. Es sind Industriearbeitsplätze, die in Berlin verloren gehen. In der Regel sind das Stellenverlagerungen ins Ausland, die aus finanziellen Gründen getroffen werden und nicht, weil die Betriebe nicht ausgelastet werden.
2: Im Berliner Stammsitz der Entwicklungstochter von VW sind 1250 Beschäftigte von der drohenden Werksschließung betroffen. Schafe im Volkspark Rehberge. Auf der Bürgerwiese sind 24 Tiere eingesetzt. Sie sollen unter anderem für mehr Artenvielfalt sorgen. RBB 88.8 Reporter Leon Thalia hat sie besucht.
5: Die schwedischen Schafe haben zotteliges Fell und sind mal schwarz, mal grau oder weiß. Auf einer 5000 Quadratmeter großen abgesteckten Fläche grasen sie alles ab und sind dabei gut für die Grünflächen. Denn sie machen, anders als im Rasenmäher, die Wiese nicht komplett platt und das hilft den Insekten. Außerdem düngen sie die Fläche. Und wer will, kann die Schafe besuchen kommen. Füttern ist allerdings verboten und Hunde müssen an die Leine.
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0: Die RBB 24 Reportage Prostitution unterm Penthouse, 20.15 Uhr im RBB Fernsehen. Es geht um die Kurfürstenstraße zwischen Schöneberg und Tiergarten. Da war ja schon immer ein Straßenstrich, aber die Probleme verschärfen sich. Und deswegen sind die RBB Reporter hingefahren, 20.15 Uhr im RBB Fernsehen.
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0: Temperaturen jetzt überall in der Stadt zweistellig. Das ist ja schon mal, nee, nicht ganz. In Buch, ganz oben im Norden, nach wie vor 9 Grad. Ansonsten 12 Grad Spandau, 11 Grad Marzahn. Wärmer wird es heute auch nicht. Es kann immer wieder Schauer geben. In der Nacht hören die mal kurz auf. Tiefstwerte dann um die 5 Grad. Und morgen am Mittwoch ähnliches Wetter wie heute. Also mal sonnige Abschnitte, mal Wolken, mal teils kräftige Schauer und maximal 14 Grad.
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0: A100 Stadtring Richtung Wedding. Vor der Baustelle Kreuz Schöneberg brauchen Sie, wenn Sie Richtung Wedding unterwegs sind, ab Tempelhofer Damm etwa 20 Minuten länger. Und in der Gegenrichtung, Richtung Treptow, dauert es ab Kreuz Schöneberg auch 20 Minuten länger. Ansonsten auf den Autobahnen noch die A111, Reinickendorf-Zubringer Richtung Dreieck Charlottenburg. Behinderung durch einen defekten LKW auf der rechten Spur. Feierabendstaus gibt es in Karlshorst auf der Treskoallee vor der Bahnbrücke in beiden Richtungen eine halbe Stunde Stauzeit. Auf der Frankfurter Allee stadtauswärts etwa 20 Minuten und in Neukölln ebenfalls Staus auf der Karl-Marx-Straße in beiden Richtungen. Außerdem viel Verkehr zwischen Ostkreuz und Elsenbrücke. Weißensee, die Rölkestraße bleibt gesperrt zwischen Rennbahnstraße und Geringstraße in beiden Richtungen. Grund dafür ein Polizeieinsatz. Und eine Meldung aus dem Umland, A10 östlicher Berliner Ring Richtung Dreieck Barnim zwischen Dreieck Spreeau und Freienbrink Nord. Behinderungen durch ein Schlagloch auf der rechten Spur. 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
0: Und mit Musik aus den 80ern und 90ern für Sie bis 17 Uhr mit Bob Marley, mit Phil Collins und mit Dexys Midnight Runners. 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Sich zwischen zwei 80er, 90er Sounds, Songs. Also wenn Sie den hören, dann rufen Sie mich mal ganz schnell an hier auf RBB 888 unter der 030 30 32 88 8100 und holen sich Ihren Gutschein. 30 32 88 8100 in Berlin, wenn es nach Frühling klingt.

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aufmerksame Autofahrer. Vorsicht bitte auf der A10, südlicher Berliner Ring Richtung Dreieck Spreeau. Zwischen Genshagen und Rangsdorf liegen Gegenstände auf der Fahrbahn. 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

0: Mit Geigenklängen in Frühling, die 80er Dexys Midnight Runners, Come On, Eileen. Und jetzt feiern wir den Frühling hier auf RBB 88.8.
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0: Tut's ja wirklich, an allen Ecken und Enden blüht es in dieser Stadt. Heute hat mich auf dem Stadtring ein LKW überholt. Er hatte auf seiner Ladefläche lauter blühende Büsche. Und wir von RBB 88.8 wollen, dass es bei Ihnen auch ordentlich blüht und grünt. 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Immer wenn es hier bei uns im Programm zwitschert und Kuckuck ruft, und das war jetzt eben so, dann rufen Sie mich an im RBB 88.8 Studio. Und am Telefon ist die Kerstin. Hallo Kerstin.
2: Hallo,
0: von wo rufst du an, Kerstin?
2: Ich rufe aus Bayern an.
0: Aus Bayern?
2: Ja.
0: Das passiert jetzt eher selten hier auf RBB 88.8. Also meistens kommen wir nicht viel weiter südlich als Lichtenrade.
2: Erzählst du mal.
0: Von wo in Bayern denn?
2: Ich rufe an, wir wohnen inzwischen München und Stuttgart, genau in der Mitte im Legoland.
0: Ah, okay, das ist jetzt nicht da, wo es geschneit hat letzte Nacht, ne? Es gab ja irgendwie...
2: Nee, um Gottes Willen.
0: Okay. Nee. Super, so, was können wir für deinen Garten tun oder für deinen Balkon oder deine Fensterbank?
2: Ja, ich bräuchte ganz dringend zwei Bauernhortensien unter meinen Apfelbaum, da ist nämlich noch ganz leer und da muss jetzt dringend was hin, was im Schatten hält, und ich habe mich beraten lassen, die wären super und die kommen jetzt dahin.
0: Na bitte, Bauernhortensien für Bayern. Kerstin, viel Spaß beim Gärtnern. Und für Sie gilt, sobald Sie dieses Gezwitscher hier hören, mit dem Kuckuck dabei, der RBB 88.8 Frühlingssound, dann ja anrufen und gewinnen.
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0: RBB 888, 80er, 90er für Sie. Gleich mit dem King of Reggae, mit Bob Marley, Could You Be Loved. Und ab 17 Uhr ist Ingo Hoppe für Sie da und fast für Sie kompetent und kompakt alles das zusammen, was heute in Berlin wichtig war. Unter anderem gibt es jetzt irgendwie doch einen Plan, wie das mit der TU, der Technischen Universität, weitergehen soll. Ist ja schon eine krasse Story, dass eine von Berlins großartigsten und größten Unis ihr Hauptgebäude schließen musste, weil der Brandschutz nicht mehr gewährleistet ist. Also, mehr dazu gleich nach 17 Uhr hier auf RBB 888.
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0: Bob Marley und die 80er um 17 Uhr in Berlin.
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0: Michael Ernst mit den aktuellen Nachrichten.
2: Guten Tag. Bundesinnenminister Dobrindt hat vor zunehmenden Cyberangriffen gewarnt. Letztes Jahr registrierten die Sicherheitsbehörden rund 334.000 Attacken, vor allem aus dem Ausland. Durch den Einsatz von KI würde die Schadsoftware ausgefeilter und zugleich einfacher einsetzbar, sagte Dobrindt bei der Vorstellung des Lagebilds Cybercrime. Er kündigte daher mehr Befugnisse für die Behörden an. Der Wirtschaft entsteht durch Hackerangriffe, digitale Sabotage und Erpressung ein Schaden von mehr als 200 Milliarden Euro im Jahr. Nach der Evakuierung eines Kreuzfahrtschiffs vor Teneriffa hat einer der von Bord gebrachten Passagiere Symptome entwickelt. Der betroffene Spanier leide unter leichtem Fieber und Atemwegsbeschwerden. Sein Zustand sei aber stabil, sagt das spanische Gesundheitsministerium. Auch die deutschen Passagiere sind inzwischen in den Großraum Berlin sowie nach Sachsen, Baden-Württemberg und Bayern zurückgekehrt. Sie haben bisher keine Symptome. Die EU will Vertreter der afghanischen Taliban nach Brüssel einladen. Thema soll die Abschiebung afghanischer Migranten aus der EU in ihr Heimatland sein. Ein Datum für das Treffen mit den Islamisten stehe aber noch nicht fest, sagte ein Sprecher. Die Einladung bedeutet keine diplomatische Anerkennung der Taliban-Regierung. Es wäre der erste offizielle Besuch von Taliban-Vertretern bei der Europäischen Union. Die Deutsche Bahn will in den Sommerferien besondere Tickets für Familien anbieten. Bis zu 5 Menschen sollen zu einem Festpreis von knapp 100 Euro mit Fernverkehrszügen hin und zurück durchs Land fahren können. Sitzplatzreservierungen seien schon im Preis mit drin, sagte ein Sprecher. Buchbar soll das DB-Familienticket ab Mitte Juni sein, und zwar für Reisen bis Mitte September.
3: Und jetzt das Wichtigste aus Berlin.
2: In Charlottenburg haben mehrere hundert Beschäftigte der VW-Tochter IAV gegen die drohende Schließung ihres Werks protestiert. Dazu aufgerufen hatte die Gewerkschaft IG Metall, die schon vor einigen Tagen Widerstand gegen den Stellenabbau ankündigte. Die Entwicklungstochter von VW will in der Stadt 1250 Jobs streichen. Außerdem haben Sozialverbände und Betroffene für Entlastungen in der Pflege demonstriert. Rund 500 Menschen versammelten sich vor dem Bundesgesundheitsministerium. Nach der Schließung des Hauptgebäudes der Technischen Universität in Charlottenburg hat das erste Mal eine Taskforce getagt. An dem Treffen nahmen Vertreter der Wissenschafts- und Bauverwaltung teil. Als nächstes solle kurzfristig ein Vororttermin vereinbart werden, sagte Bausenator Gäbler. Ziel sei es, einen Maßnahmenplan zu erstellen. Am Freitag war bekannt geworden, dass das TU-Hauptgebäude Brandschutzmängel aufweist. Und mehr Nachrichten aus Berlin lesen Sie rund um die Uhr auf rbb24.de.
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0: 10 Grad in Wannsee, 11 in Alt-Treptow. In der Nacht 6 bis 4 Grad, morgen auch so nur 12 bis 14 als Höchstwert.
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0: Auf der 100 Richtung Wedding brauchen Sie vor der Baustelle Kreuz Schöneberg ab Kreuz Schöneberg 10 Minuten mehr Zeit. In der Gegenrichtung ab Schmargendorf 15 Minuten länger. In Karlshorst auf der Treskow-Allee müssen Sie vor der Bahnbrücke mit bis zu 15 Minuten mehr rechnen. Auf der Frankfurter Allee dauert es stadtauswärts ebenfalls 15 Minuten länger. Zeitverlust auch in Neukölln auf der Karl-Marx-Straße. Beide Richtungen sind betroffen, voll auch zwischen Ostkreuz und der Elsenbrücke. Neukölln-Sonnenallee zwischen Marisch- und Saadestraße in beiden Richtungen gesperrt. Da ist nämlich leider eine Gasleitung aktuell undicht. 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
0: 80er mit Grönemeyer. Was soll das? Man kann man noch fragen in Bezug auf die TU. Warum ist die marode und bröckelig? Wer ist nun schuld? Wie geht's weiter? Das ist unser erstes Thema in 8 Minuten hier. Schönen

0: 1305, hier ist RBB 888. Ich habe gestern so einen Artikel gelesen, wie viel Geld wir zahlen als Bundesrepublik Deutschland als Entwicklungshilfe. Und dann habe ich gehört, wie unser TU-Hauptgebäude aussieht. Und es sieht tatsächlich nicht besser aus als in irgendeinem Entwicklungsland. Da stehen Tuppen und Eimer rum, die das Regenwasser auffangen sollen. Und das an der Exzellenz-Uni mitten in der deutschen Hauptstadt. Also es ist schon ein echtes Armutszeugnis hier für uns. Wir haben ja darüber berichtet, das Ganze wurde gesperrt. Erstmal waren es Brandschutzmängel. Jetzt fließt Wasser durch. Seit Sonnabend geht's los mit den Schuldzuweisungen. Wer ist denn nun schuld? Die Wissenschaftssenatorin Ina Ciborra sagt, der Bestand wurde etwas vernachlässigt. Ja, aber von wem? Das versuchen wir jetzt zu klären mit Kirsten Buchmann aus unserer Redaktion Landespolitik. Hallo Kirsten.
1: Grüß dich, Ingo.
0: Lässt sich denn aus deiner Sicht schon eindeutig sagen, wer hier geschlampt hat?
1: Also da weist hier der eine auf den anderen, kann man sagen, die Technische Universität sieht den Sanierungsbedarf als Folge jahrelanger Investitionsstaus und Sparmaßnahmen in der öffentlichen Infrastruktur. Das heißt, sie zeigt auf die Politik. Die TU beziffert ihren Sanierungsstau auf insgesamt 2,4 Milliarden Euro. Ein Krisenstab mit Beschäftigten etwa aus Wissenschaft, Technik und Hochschulleitung arbeitet der TU zufolge daran, die Auswirkungen der Hauptgebäudesperrung so gering wie möglich zu halten. Aktuell müssen wegen der Sperrung allerdings laut der Universität Veranstaltungen in andere Gebäude verlegt oder notfalls digital durchgeführt werden.
0: Es gibt ja jetzt einiges an Kritik an der Wissenschaftssenatorin, denn die hat mit dem Finger auf die TU gezeigt. Du hast schon gesagt, die sagen, sie sind nicht schuld. Also ein bisschen schwierige Situation.
1: Ja, Wissenschaftssenatorin Ina Ciborra argumentiert, die Uni selbst habe nicht genug Geld für Sanierungen ausgegeben. Sie rechnet vor, die TU habe hohe Rücklagen, zum Teil auch aus einem Topf für den Bauunterhalt. Die Uni habe das Geld aber ansparen wollen, um große Baumaßnahmen, die sie vom Senat nicht finanziert bekommt, selber durchführen zu können. Keine gute Strategie, findet die Senatorin. Ihre Kritik richtet sie dabei ausdrücklich an das vorherige Präsidium der Technischen Universität. Die Uni habe nun eine lange Liste von Baumängeln abzuarbeiten, was sich das neue TU-Präsidium ganz oben auf die Arbeitsliste geschrieben habe.
0: Wie geht's denn jetzt weiter? So ein geschlossenes Hauptgebäude, das ist ja für alle Beteiligten ein Problem und kann keine Dauerlösung sein, oder?
1: Genau. Wissenschaftssenatorin Ciborra hofft, dass die schlimmsten Schäden an dem TU-Hauptgebäude schnell beseitigt werden können, sodass eine Wiedereröffnung des Gebäudes noch in diesem Semester möglich ist. Ein konkreter Termin dafür ist aber noch nicht bekannt, auch nicht, wie viel das Ganze kostet. Die TU betont, auf finanzielle Unterstützung angewiesen zu sein, um schnell handeln zu können, weil ihre finanziellen Rücklagen, wie sie sagt, verplant seien. Wegen der baulichen Mängel hat heute zum ersten Mal eine Taskforce getagt, unter anderem mit Vertretern der Senatswissenschaftsverwaltung und der Bauverwaltung. Als nächstes soll ein Termin vor Ort vereinbart werden mit der Bauaufsicht der Bezirks- und Landesebene. Laut Bausenator Christian Gäbler soll ein Plan entstehen mit Schritten, damit das TU-Hauptgebäude ganz oder teilweise wieder eröffnet werden kann.
0: Wir sind gespannt. Kirsten Buchmann war das mit den aktuellen Einzelheiten auf RBB 888. 16:05 Culture Club. Und die 80er.

0: Kling, kling, kling, kling. So endet dieser Carter Club Song. 20 nach 5 ist es und 800.000 Menschen in der Stadt arbeiten ehrenamtlich.
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0: Und wir wollen einige von Ihnen vorstellen. Einmal, um diese Menschen zu ehren, zu würdigen und um Sie auch zu inspirieren, falls Sie vielleicht auch Lust haben, sich ehrenamtlich zu engagieren. Heute lernen wir Damien kennen, der war mal Journalist. Aber jetzt geht er voll auf in seinem Ehrenamt.
2: Ich habe hier angefangen, als ich noch BBC-Korrespondent war. Aber die Arbeit mit den Menschen, mit den Gästen hier in der Berliner Stadtmission hat mich so dermaßen inspiriert. Ich habe mich entschieden, so Journalismus aufzugeben. Und jetzt studiere ich wieder, nämlich Sozialarbeit, um den Menschen noch mehr helfen zu können, hoffentlich. Ich heiße Damien, ich bin 53 Jahre alt. Ich bin in England aufgewachsen, aber wohne seit langem im Prenzlauer Berg. Ich arbeite ehrenamtlich in der Bahnhofsmission am Bahnhof Zoo für die Berliner Stadtmission. Das ist eine relativ große Einrichtung, wo es hauptsächlich um Essensausgabe geht. Für Gäste, die einfach Hunger haben. Man kommt rein und das ist wie ein Restaurant. Der einzige Unterschied ist, dass es alles umsonst ist. Die Leute sind nett, die Leute werden gesiezt, die werden respektvoll behandelt, wie jeder Gast in jedem Restaurant. Wir sind quasi ihr gesellschaftliches Kontaktleben. Das ist nicht viel, das wir geben, aber das ist besser als nichts. Und für uns, das ist wirklich eine Bereicherung. Ich habe nie in Berlin so viel Danke und Bitte gehört als hier. Da sieht man, wie sehr die Leute das schätzen, wie ganz normale Menschen behandelt zu werden. Man denkt über die Obdachlosen und eigentlich jede Person ist total einmalig. Was mir immer auffällt, ist, dass das hätte ich oder du sein können.
0: Damien, wir sagen Danke für deine Arbeit. Und der Bundespräsident hat den Ehrentag ausgerufen, damit Sie entweder bei anderen Projekten mitmachen können oder sich eigene ausdenken können.
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0: David Guetta und Teddy Swims auf RBB 88.8. 4:08 ist es. Wir reden ja immer wieder darüber, dass Bauen schneller sein soll und auch billiger. Billiger wird es wohl nicht mehr, aber vielleicht schneller. Der Senat hat neue Regeln beschlossen, zum Beispiel geringere Standards beim Brand- oder Schallschutz. Alle Einzelheiten gleich in den Berlin-Nachrichten um 5:30.
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0: 80er mit Alphaville um 17:30 in Berlin.
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0: Michael Ernst mit den aktuellen Nachrichten.
2: Guten Tag. Sozialverbände protestieren in Mitte. Zusammen mit Betroffenen haben sie Entlastungen in der Pflege gefordert. Rund 500 Menschen versammelten sich dazu vor dem Bundesgesundheitsministerium. Der Protest richtete sich gegen das geplante GKV-Stabilisierungsgesetz und das Pflegeneuordnungsgesetz. Das Sparpaket der Bundesregierung gehe zulasten der Beitragszahler, pflegebedürftiger Menschen, ihrer Angehörigen und den Leistungserbringern, hieß es. Taskforce für geschlossene TU gebildet. Sie hat zum ersten Mal getagt. Mit dabei waren Bausenator Gäbler und Vertreter der Wissenschaftsverwaltung. Aus unserer Redaktion für Landespolitik, Thorsten Gabriel.
3: Die Taskforce sei auf Bitten der TU zustande gekommen. Gäbler sagte, er habe auch mit dem Vizepräsidenten der Universität, Eike Roswack-Klinge, gesprochen und Unterstützung in technischen Fragen angeboten. Als nächstes solle kurzfristig ein Vororttermin vereinbart werden, bei dem alle Instanzen der Bauaufsicht auf Bezirks- und Landesebene zusammengebracht werden. Ziel sei es, einen Maßnahmenplan zu erstellen, nachdem das Gebäude in Schritten wieder eröffnet werden kann. Am Freitag war bekannt geworden, dass die TU das Hauptgebäude wegen fehlender Brandschutzanforderungen sofort schließen muss.
2: Ein neues Gesetz soll Bauen einfacher und schneller machen. Der Senat hat dazu neue Regeln beschlossen. Vorgesehen sind geringe Baustandards, zum Beispiel beim Brand- oder Schallschutz. Außerdem sollen die Genehmigungsverfahren beschleunigt werden, etwa durch kürzere Fristen. Das Gesetz soll noch vor der Sommerpause vom Abgeordnetenhaus beschlossen werden. Hippo-Nachwuchs im Zoo. Zwergflusspferddame Debbie hat ein gesundes Weibchen zur Welt gebracht, mit einem Geburtsgewicht von knapp 6 Kilo. Hanja Runge vom Zoo hat uns gesagt, was das Baby in den ersten Tagen am meisten braucht.
4: Ja, momentan brauchen die noch ganz viel Ruhe. Also sie ist ganz nah bei ihrer Mama, sie schläft ganz viel, sie trinkt fleißig, aber viel mehr macht sie noch nicht. Und die sind sehr sensibel, deswegen werden die gerade ganz viel in Ruhe gelassen und verbringen einfach die Zeit miteinander.
2: In den letzten Jahren hat Muttertier Debbie schon mehrere Jungtiere erfolgreich großgezogen, darunter auch Tochter Toni, die für einen regelrechten Zwergflusspferd-Hype sorgte.
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0: Aktuell liegen wir bei 10 Grad in Frohnau und 11 in Niederschönhausen. Boah, ein paar Wolken, ein bisschen Sonne, ein paar Tropfen sind auch noch drin. In der Nacht 6 bis 4 Grad, morgen wieder nicht warm, 12 bis 14 maximal.
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0: 100 Richtung Wedding fängt an. Vor der Baustelle Kreuz-Schöneberg 10 Minuten Zeitverlust. Karlshorst-Treskow-Allee vor der Bahnbrücke 20 Minuten länger. Auf der Frankfurter Allee dauert es stadtauswärts ebenfalls 20 Minuten länger. Und Zeitverlust auch in Neukölln auf der Karl-Marx-Straße. Beide Richtungen sind betroffen. Voll ist es außerdem zwischen dem Ostkreuz und der Elsenbrücke. S-Bahn-Probleme, da laufen Menschen rum auf der Strecke. Deshalb gibt es am Bahnhof Warschauer Straße für die S3, 5, 7 und die 9 und die 75 Verspätungen und Ausfälle.
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0: Ich freue mich sehr, dass Sie dabei sind. Ich habe 80er für Sie mit Hubert K. und Sternenhimmel. Und gleich reden wir über Beschäftigte, die sich Sorgen machen. Der Automobildienstleister IAV in Charlottenburg will nicht mehr. Natürlich

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0: Miss the Big, 20.06 Uhr auf RBB 888. Seit der vergangenen Woche wissen wir es, der Automobildienstleister IAV in Charlottenburg will schließen. Für alle, die da arbeiten, ist das natürlich eine Katastrophe. Die IG Metall hat deshalb heute eine Kundgebung organisiert. Inzwischen gibt's wahrscheinlich eine Lösung. Die RBB 888 Reporterin Helena Dähler war heute dort und weiß mehr.
1: Ja, es geht ja um 1250 Stellen hier in Berlin, in Charlottenburg, und den Mitarbeiterinnen und Mitarbeitern wurde angeboten, nach Gifhorn in Niedersachsen zu wechseln. Gifhorn, weil das in der Nähe von Wolfsburg ist und dort sitzt VW und die IAV, die liefert ja viele Teile nach VW. Aber Gifhorn, das sei keine Option, sagt Jan Brauburger von der IG Metall.
2: Den Kollegen und Kolleginnen hier in Berlin wird ein vergiftetes Angebot gemacht. Aber die haben natürlich ihre Familien hier, die haben ihre Lebensmittelpunkte hier und die Personalleitung weiß ganz genau, die Kollegen und Kolleginnen hier werden das Angebot in der Regel nicht annehmen.
1: Ja, und dagegen wird heute demonstriert und protestiert mit Trillerpfeifen und mit Plakaten. Ganz vorne an der Spitze auch Politprominenz, Wirtschaftssenatorin Franziska Giffey beispielsweise ist damit dabei. Und dem Unternehmen IAV, dem wird bestimmt auch nochmal vorgeworfen, dass es weder einen Zukunftsplan noch Kommunikation mit den Mitarbeiterinnen und Mitarbeitern gegeben hat.
2: Die Geschäftsführung will es nicht hören, sie stellt sich auf dem Ohr taub und es ist völlig klar, sie wollen nicht über eine Zukunft von dem Standort reden, mit niemandem. Sie wollen ihr Personalabbau mit der Brechstange betreiben.
1: Ja, dabei habe man viele Krisen schon überstanden, gerade weil man eben auch eine VW-Tochter ist. Es habe auch bereits in der Vergangenheit schon Stellenabbau gegeben, aber sozialverträglich. Und Tanja Schneider ist Betriebsratsvorsitzende. Sie sagt, die Mitarbeiter, die würden eigentlich alles mitbringen, um auch diese Krise zu meistern.
3: Es wurden keine Pläne für die Zukunft entwickelt. Also unsere Ingenieurinnen und Ingenieure können auch andere Dinge, die müssen nicht Automobil machen. Sie haben unsere Zukunft aufs Spiel gesetzt.
1: Ja, vor 2 Monaten gab es die ersten Gerüchte über die Schließung des Standorts hier in Berlin. Damals wurde das Gerücht noch dementiert. Seit letzter Woche wurden die Ängste der Mitarbeiterinnen und Mitarbeiter aber wahr, sagt sie.
3: Ja, es fühlt sich also wirklich schwer an, sage ich mal, schwer im Herzen eigentlich. Als dann letzte Woche verkündet wurde, das wäre jetzt final, der Standort wird geschlossen, sind die Leute natürlich in so ein Loch gefallen.
1: Ja, man will hier aber weiter kämpfen, man hat noch nicht aufgegeben, unter anderem mit der Kundgebung heute will man noch einmal ein bisschen mehr Aufmerksamkeit auf dieses Thema lenken. Und mir hat auch ein Mitarbeiter gesagt, fertig ist das hier erst alles, wenn das letzte Mal das Tor zugeht.
0: Tja, mal sehen, was da noch passiert. Helena Dähler war das auf RBB 888. Ich habe 80er für Sie mit Fox the Fox um 17 vor 6.

90er mit den Backstreet Boys, All I Have to Give auf RBB 88.8, 6 vor 6. Über Pflege haben wir viel geredet, nicht erst seit Corona, seitdem hat sich einiges getan. Es gibt nicht nur mehr Wertschätzung, worüber die sich natürlich freuen, es gibt vor allem auch mehr Geld, denn das brauchen wir, wo alles teurer wird natürlich auch. Es geht um Pflege in der Pflegereform. Die Gesundheitsministerin hat erklärt, ich habe einen fertigen Entwurf, der kommt Ende Mai. Es ist nicht mehr so viel Geld da, das heißt, viele Angehörige müssen damit rechnen, dass sie weniger Unterstützung bekommen. Also private Pflege bleibt ein großes Thema. Pflege im Alter ist das, woran wir meistens denken, oder Pflege von Kranken. Es gibt aber auch eine andere Art von Pflege im weitesten Sinne, und die besprechen wir heute, nämlich Pflegeeltern. Eine solche Pflegemutter habe ich Ihnen heute eingeladen. Das ist Tina Schürmann, hat zwei Kinder in ihre Obhut genommen. Und die eine Tochter, die lernen wir auch gleich kennen auf RBB 88.8, das ist Clara. Die ist mittlerweile Cheerleaderin, kein kleines Kind mehr, und hat auch schon nach den Backstreet Boys getanzt hier. Beide live auf RBB 88.8 nach 6. Ich habe mehr 80er für Sie mit den Patch Up Boys. Es ist 4 vor 6, 12 Grad in der Stadt.

0: Es ist 18 Uhr in Berlin.
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0: Michael Ernst mit den aktuellen Meldungen.
2: Guten Abend. Bundesinnenminister Dobrindt warnt vor zunehmenden Cyberangriffen auf Bürger, Unternehmen und staatliche Stellen. Bei der Vorstellung des Lagebilds Cybercrime kündigte er zugleich mehr Härte an und mehr Befugnisse für die Sicherheitsbehörden. Der Schaden für die deutsche Wirtschaft durch Hackerangriffe, digitale Sabotage und Erpressung ist gigantisch. Die Summe betrage schätzungsweise mehr als 200 Milliarden Euro pro Jahr, heißt es. Im letzten Jahr registrierte die Polizei rund 334.000 Fälle von Cyberkriminalität, vor allem aus dem Ausland. Bundesarbeitsministerin Baas hat auf die gemeinsame Verantwortung der Bundesregierung bei den anstehenden Reformen hingewiesen. Sie räumte bei ihrer Rede auf dem DGB-Bundeskongress in Neukölln Meinungsverschiedenheiten zwischen Union und SPD ein. Es gebe große Herausforderungen bei der Rente, der Pflege, der Krankenversicherung oder bei Arbeitnehmerrechten, sagte Baas. Am Vormittag hatte Kanzler Merz den Unmut der DGB-Delegierten zu spüren bekommen. Er verteidigte in seiner Rede unter Protest die anstehenden Reformen. Vizekanzler Klingbeil hat Erwartungen gedämpft, dass heute Abend im Koalitionsausschuss konkrete Beschlüsse gefasst werden. Das Treffen sei eine Arbeitssitzung und er erhoffe sich zumindest einen Fahrplan für die anstehenden Reformvorhaben, sagte Klingbeil. Ähnlich äußerten sich Unionspolitiker. CDU, CSU und SPD wollen im Kanzleramt darüber sprechen, wie die Bürgerinnen und Bürger weiter entlastet werden können. Am Freitag war die geplante 1.000 Euro Prämie im Bundesrat gescheitert. Im Raubprozess gegen die mutmaßliche frühere RAF-Terroristin Daniela Klette hat die Nebenklage vor dem Landgericht Velten 11 Jahre Haft gefordert. Sie vertritt den Fahrer eines Geldtransporters, auf dessen Fahrerkabine im Jahr 2015 im niedersächsischen Stur geschossen worden war. Morgen wird mit dem Beginn des Plädoyers von Klettes Verteidigung gerechnet. Die Staatsanwaltschaft sprach sich schon vor rund 2 Wochen für 15 Jahre Gefängnis aus.
3: Und jetzt das Wichtigste aus Berlin.
2: Der Bau von Wohnungen soll einfacher, günstiger und schneller werden. Der Senat beschloss ein entsprechendes Gesetz. Es sieht unter anderem sinkende Baustandards und schlankere Genehmigungsverfahren vor. Das Gesetz soll noch vor der Sommerpause vom Abgeordnetenhaus beschlossen werden. Fast 2 Drittel der Berlinerinnen und Berliner sind dafür, dass sich die Stadt um die Expo 2035 bewirbt. Rund 40% der Befragten erhoffen sich von der Weltausstellung Verbesserungen bei Infrastruktur und Stadtentwicklung, heißt es in einer repräsentativen Umfrage, die die Industrie- und Handelskammer in Auftrag gegeben hat. Mehr als 30% erwarten einen Zuwachs an Arbeitsplätzen. Während die SPD eine Bewerbung unterstützt, ist die CDU eher zurückhaltend. 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
0: Da tut sich nicht mehr viel. 10 Grad in Frohnau, 11 in Niederschönhausen. Es kann immer noch ein bisschen regnen. In der Nacht 6 bis 4 Grad. Morgen maximal 14, aber auch nur mit Glück.
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0: 100 Richtung Wedding, vor der Baustelle Kreuz Schöneberg. Ab Kreuz Schöneberg jetzt noch 10 Minuten Zeitverlust. Karlshorst-Treskorlee, vor der Bahnbrücke Richtung Tierpark eine Dreiviertelstunde Stau. Auf der Frankfurter Allee dauert es stadtauswärts 15 Minuten länger. Und es dauert länger in Neukölln auf der Karl-Marx-Straße. Da sind beide Richtungen betroffen, voll zudem vor dem Ostkreuz und rund um die Elsenbrücke. 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
0: Und gleich mit 2 tollen Frauen heute. Eine ist noch relativ jung und beide sind ganz aufgeregt. Das ist schön, dass ihr da wart. Erstmal herzlich willkommen, ihr zwei. Hallo.
4: Hallo.
5: Hi.
0: Jetzt sage ich mal, wer ihr seid. Das sind Tina Schürmann und Clara. Tina ist eine Pflegemutter. Clara ist als 2-Jährige zu ihr gekommen, ist jetzt 13 und erfolgreiche Cheerleaderin. Wir fangen kurz mit dir an, Tina. Das, so wie ihr beiden euch anstrahlt hier, das gehörte zu den guten Entscheidungen in deinem Leben zu sagen, ich werde Pflegemutter.
4: Ja, absolut. Ich glaube, das war eine der besten Entscheidungen oder die beste Entscheidung, die ich getroffen habe.
0: Clara, du hast gesagt, du bist aufgeregt. Wie fühlt es sich jetzt an?
5: Es fühlt sich sehr toll an.
0: Das ist gut. Toll ist doch schon mal gut. Dann machen wir da gleich weiter. Erst noch mal ein bisschen was Trauriges von Roxette. Ein bisschen Liebeskummer, Fading Like a Flower. Und danach reden wir darüber, wie es so ist, eine Pflegemutter zu sein und in dieser Situation aufzuwachsen und seinen Weg ins Leben zu finden hier in Berlin. Hier ist RBB 888.

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0: 88 mit Billy Ocean, Caribbean Queen. Hier ist RBB 88.8 und wir haben schon eine ganze Weile, ich hoffe, Sie spüren das ein bisschen da draußen, sehr gute Stimmung hier im Studio. Und ich hatte gedacht, das Thema ist eigentlich ein bisschen, ich will nicht sagen düsterer, aber doch schwer. Tina Schürmann ist eine Pflegemutter und ein Kind, Clara, ist auch da. Nochmal hallo ihr beiden, schön, dass ihr da seid.
1: Hallo, schön, dass wir hier sein dürfen.
2: Hi.
0: Ich hatte schon mal, Tina, mit einer Pflegemutter zu tun und fand es sehr dramatisch, alles, was die erzählt hat. Eine Tochter, die den Kopf ständig auf den Boden geschlagen hat, hat es ewig gedauert, bis sie reden konnte. Und ich habe hohen Respekt davor. Bei euch jetzt, ihr kamt hier rein, ihr habt gesungen, ihr habt getanzt, ihr seid guter Dinge. Bei dir, fangen wir mit dir an. Du hast irgendwann gemerkt, mit eigener Familie wird es nichts. Und das hast du nicht einfach so stehen lassen. Dann hast du entschieden, Pflegemutter wäre was für mich. Wie war das so?
1: Ja, genau. Ich habe praktisch das Kinderthema immer aufgeschoben. Und irgendwann war ich Ende 30, Anfang 40 und dann dachte ich mir, was machst du? Der richtige Mann war nicht da. Und dann habe ich abends beim Seppen, damals hat man ja noch nicht so gestreamt, ja, tatsächlich auf dem RBB einen Werbespot gesehen. Dein Leben bunter, werden Sie Pflegeeltern, geben Sie Kinder ein Zuhause, die nicht bei ihren Eltern aufwachsen können. Und da dachte ich, Mensch, das könnte dein Plan B sein.
0: Wow. Und dann gab es erstmal ganz viel Papierkram, oder wie läuft das?
1: Genau, ich habe dann direkt am nächsten Tag da angerufen, hatte mir die Nummer notiert und dann hieß es ja, wenn sich an ihr Jugendamt ihres Bezirkes, das habe ich auch gemacht und dann gab es erstmal einen Fragebogen, der mir zugeschickt wurde. Der dauert auch so ein paar Abende, an denen man da sitzt und genau, und das macht aber auch Spaß, ne? Da geht es eben auch so, welche Werte haben Sie, was würden Sie den Kindern mitgeben, aber auch welches Kind können Sie sich vorstellen, ne? Da geht es dann eben auch darum, gut, ich war jetzt allein, ich bin selbstständig, ich hätte es jetzt nicht gestemmen können, ein Kind mit einer geistigen Behinderung aufzunehmen, aber alles andere war mir egal, Geschlecht, Hautfarbe.
0: Genau. Verstehe. Und du wirst also abgecheckt, ob du auch geeignet bist.
1: Man wird abgecheckt, genau. Und dann gibt es die Einladung ins Jugendamt, da wird darüber nochmal gesprochen und dann gibt es den obligatorischen Hausbesuch.
0: Ob bei dir auch alles in Ordnung ist. Wir können vorwegnehmen, war es, ansonsten wäre Clara nicht gekommen. Clara, jetzt bist du schon 13, ich habe schon gesagt, du bist eine Cheerleaderin und du wirkst fröhlich, zugewandt, du wirkst wie so eine richtige quirlige Berlinerin, finde ich. Wir gehen jetzt mal zurück in die Zeit, mit 2 bist du gekommen. Damals ging es dir nicht so gut. Hast du noch so ein bisschen Erinnerung, wie der Anfang so war?
2: Ja, also ich war sehr aufgeregt. So, ich wusste nicht so, was jetzt passiert und war bestimmt irgendwie sehr nervös. Ich habe zu anderen Frauen gesagt, nicht so. Also ich habe zu anderen Frauen so Mama gesagt, weil ich wahrscheinlich sehr verwirrt war und wusste nicht, was los ist.
0: Ja, jetzt ist das Ganze schon 11 Jahre her. Jetzt bist du 13, ihr wirkt wie ein Top-Team zusammen. Wann war so der Moment, an dem du wusstest, als Kind will man ja auch irgendwie ankommen und zu Hause sein? Ab wann hast du dich so ein bisschen sicher gefühlt?
2: Ich denke so 4 oder 5.
0: Mhm. Ja, wie ist es jetzt so? Wie ist euer Leben jetzt so? Was würdest du sagen?
2: Ja, es fühlt sich jetzt so an, als wäre ich schon immer bei ihr gewesen. Mhm. Nicht so seit 2, sondern schon so geboren und so.
0: Du hast jetzt auch noch einen, wie heißt es, Pflegebruder? Wie sagt ihr das, Bruder?
2: Ja, Bruder einfach.
0: Mhm. Wie ist das so?
2: Nervig, weil man ist so dann so noch mit einer anderen Person und hat nicht mehr so die Mutter so für einen alleine. Ich wollte zwar ein, aber jetzt ist das so ein bisschen nervig, da ich mein Zimmer teilen muss. Ich hatte ja ein großes Zimmer und jetzt muss ich es auch teilen und ja.
0: Ich bin froh, dass du nervig gesagt hast, weil sonst ganz viele Geschwister gesagt haben, das ist doch jetzt gelogen, wenn sie alles toll finden würde. Nervig war wenigstens ehrlich. Über eure Situation jetzt und wie es so weitergeht, sprechen wir gleich nach den 90ern auf RBB 88.8. 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

0: mit Lambit 1906 auf RBB 888. Zwei tolle Gäste habe ich hier. Tina Schürmann und Clara. Tina ist die Pflegemutter, Clara ist die Tochter und über den ein bisschen nervigen Bruder haben wir eben schon gehört. Aber ich glaube, es kennen viele, wenn ein jüngeres Kind dazu kommt, dass sich das erstmal alles ein bisschen zurechtruckeln muss. Tina, du fängst wieder an. Also hast irgendwann festgestellt, es gibt ja oft in Berlin richtiger Mann nicht da. Dann werde ich mal eine Pflegemutter. Das haben wir jetzt alles besprochen, dass das am Anfang gar nicht so einfach war. Du wurdest getestet, dann kam Clara. Clara war 2. Jetzt ist sie dynamische 13. Am Anfang, das ist ja dann, also fürs Kind ist schwer, für dich ist schwer, man kennt sich nicht. Wie sind so die Anfänge?
1: Ja, klar. Ich meine, das ist natürlich erstmal eine Umstellung, ne? Oder beziehungsweise, klar, ich glaube, es geht auch normalen Eltern so, wenn plötzlich ein Kind da ist. Aber dieses Kind war ja nicht in meinem Bauch. Man muss sich aneinander gewöhnen. Aber es war trotzdem, waren wir gleich doch recht eng. Also sie hatte natürlich erstmal auch Eingewöhnungssachen, dass sie schnell wütend wurde oder schnell weinte. Aber sie klebte auch an mir. Also das war auch sehr süß dabei. Und ich kann mich trotzdem an einem Tag erinnern, wo ich so gegen die Wand geschaut habe und dachte, oh Gott, jetzt liegt ein Kind bei dir im Kinderbett, im Schlafzimmer. Aber
0: viel Verantwortung.
1: Ja, ich meine, das ist Verantwortung, aber es ist auch schön, weil man doch merkt, die Kinder sind froh, dass sie einen haben, dass plötzlich eine stabile Person da ist. Mhm. Und dann entwickelt sich das ja auch immer weiter und immer mehr und die Kinder werden immer freier und es wird alles selbstverständlicher, aber es dauert schon so auch seine 2 Jahre, wie eigentlich auch in allen Beziehungen, selbst in der Partnerschaft, wo man sagt, okay, jetzt haben wir eine Routine drin, jetzt kennen wir uns und ja, und ich ab da an geht's eigentlich nur noch bergauf, finde ich.
0: Schön. Jetzt wechseln wir wieder zu dir, Clara. Das ist immer komisch, ne? Wenn die Eltern oder in dem Fall jetzt deine Mutter, wenn man über einen redet, wenn man, wie es war, als man selber klein war. Ich kenne das von meiner Mutter auch, wo ich denke so, ja, musst du das denn jetzt erzählen? Und du hast es aber sehr locker genommen hier im Radio. Dann, wie ging deine Zeit weiter? So jetzt mit 13 bist du eben schon so ein fast erwachsener Mensch, ein Teenager. Mit 2 ist es ja noch so ganz anders. Du hast schon gesagt, ab 4 hast du dich stabil gefühlt. Wie ist es so mit deinen Freunden und deinem Umfeld? Ist es für die jetzt ganz normal oder musst du es immer erklären?
2: Also eigentlich wussten es meine Freunde schon, seit ich sie kenne. So, sie haben eigentlich nicht danach gefragt, nur irgendwann haben sie es von einer anderen Person gehört und dann musste ich das nicht so richtig erklären, nur manchen, die das nicht verstanden haben. Also war es eigentlich ganz normal.
0: Mhm. Du hast jetzt auch Kontakt zu deiner, ich nenne sie jetzt mal, zu deiner leiblichen Mutter, die damals überfordert war. Ist es schwierig, ist es schräg, das so gedanklich und emotional auseinanderzukriegen? Wie ist das so für dich?
2: Nee, also es ist eigentlich cool so, dass ich meine leibliche Mutter kenne, weil bei meinem Bruder ist es ja so, dass er sie nicht kennt. Mhm. Und bei mir ist so, ich fühle mich dann so aufgeregt, sie wiederzusehen, weil manchmal haben wir Termine geplant, aber sie haben dann nicht geklappt, weil sie irgendwie nicht konnte oder so. Und deswegen bin ich froh, dass ich sie auch sehe, weil ich sie sehr selten sehe.
0: Verstehe. Ja, ich sag nochmal, es ist toll, wie ihr so zusammen wirkt. Ne? Ihr wirkt wie ein wirklich, wirkt nicht nur wie Mutter und Tochter, ihr wirkt auch so wie ein tolles Team hier laufen. Mehr von den beiden, von Tina Schürmann und Clara auf RBB 888 nach 7. Madonna, Papa Don't Preach. Guten Abend, Berlin.

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0: halb sieben in Berlin.
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0: Und da messen wir 10 Grad in Weißensee, 10 im Wedding und in Wartenberg. Es kann noch ein bisschen regnen, in der Nacht 6 bis 4 Grad. Morgen maximal 14, vielleicht auch nur 12.
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0: 100 Richtung Wedding, vor der Baustelle Kreuz Schöneberg Abwechstraße im Moment 10 Minuten Zeitverlust. In Karlshorst, Treskorlee, vor der Bahnbrücke Richtung Tierpark 20 Minuten extra. Frankfurter Allee, stadtauswärts 10 Minuten länger. Voll zudem am Ostkreuz. 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
0: Und gleich gibt's mehr von Tina Schürmann und ihrer Tochter Clara. Mit 2 Jahren ist Clara zu Tina gekommen. War am Anfang schwierig, haben wir gehört. Jetzt sind beide so, ja, beide sind jetzt sowas von eingeschworen hier. Richtig gute Stimmung die ganze Zeit im Studio. Wie es dahin gekommen ist, wie es jetzt weitergeht, auch mit einem neuen Pflegekind in der Familie, das ist unser Thema in dieser halben Stunde auf rbb 888. Ich wünsche Ihnen einen schönen Abend.

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0: mit Michael 9:30 auf RBB 88.8. Tina und Clara sind meine Gäste. Tina Schürmann ist Pflegemutter, Clara ist ihre Tochter, mittlerweile 13 Jahre alt. Wir haben in der vergangenen halben Stunde gehört, mit 2 Jahren bist du angekommen und damals war es noch ein bisschen hart. Jetzt seid ihr wie so ein richtig eingeschworenes Team und ihr seid natürlich auch eine Familie. Wir fangen nochmal mit der Mutter an. Also du hattest gesagt, Berliner Männer waren ein Problem. Dann hast du, das höre ich öfter, davon bist du ja gar nicht alleine. Dann hast du gedacht, ich werde mal Pflegemutter. Das hat wunderbar geklappt. Alleinerziehend ist ja sowieso schon schwierig. Dann war es nicht das leibliche Kind. Gibt es auch mal so Momente in der Zeit, in denen du gedacht hast, wo kriege ich jetzt mal Kraft her? Oder war Clara immer dein Kraftquell? War das immer alles easy?
1: Ja, klar, natürlich. Also man muss schon gucken, dass man auch für sich sorgt. Mein Ding war immer halt Yoga. Ne? Also es gibt ja auch Zeiten, wo das Kind halt im Kindergarten ist oder man nimmt sich halt die Zeiten. Aber es war natürlich weniger. Ne? Also erstmal muss man alles runterfahren, auch mit dem Freundeskreis wurde es ein bisschen stütterer alles. Mhm. Und die Zeit ist wenig, aber das muss man sich halt zurückerkämpfen.
0: Ja, verstehe.
1: Das geht ja allen Eltern auch so, so auch mir. Und damit, ich habe aber dann gemerkt, ich brauche das und damit fährt man eigentlich ganz gut.
0: Bist du gut gefahren.
1: Self-Care.
0: Wir haben schon besprochen, dass es dann Treffen mit der, ich nenne sie mal, die leibliche Mutter gibt. Das ist ja am Anfang für dich, war das da komisch?
1: Ja, klar. Hm. Das ist am Anfang komisch. Da muss man sich dran gewöhnen. Da muss man auch eine Haltung zu entwickeln. Und irgendwann bin ich dazu übergegangen zu sagen, also ich bin Claras Fels. Ich bin die für sie da ist, die sie pflegt, wenn sie krank ist, die Ansprechpartnerin ist, die sich kümmert. Und mit der Haltung hatte ich dann auch keine Angst mehr, dass jetzt irgendwie Clara plötzlich ihre Mutter mehr liebt oder Clara auch wieder weg muss.
0: Ja.
1: Ja.
0: Ja, so wie ihr jetzt wirkt, über den Punkt seid ihr lange weg. Clara, wir wechseln schon mal zu dir. Als Michael gesungen hat, habe ich dir schon ein Kompliment gemacht. Ich hatte schon Menschen deines Alters in der Sendung. Du bist die Toughste. Also dir fällt immer was ein, das ist gut. Ja, genau, Schakka. Hat dich das stärker gemacht? Denn also meine Kindheit war jetzt auch nicht so super rosig und manchmal denke ich, das hat mir auch geholfen. Wie ist es bei dir? Würdest du denken, dass dich das vielleicht sogar tougher, stärker, erfolgreicher macht?
2: Ja, schon. So, ja.
0: Denn bei den anderen, wenn du das so mit deinen Freundinnen, ich weiß nicht, wie es da so ist mit dem Elternhaus, aber du weißt ja jetzt eigentlich auch schon viel mehr. Du weißt auch schon mehr über die Schwierigkeiten im Leben und den Dingen, die so schief gehen können. Also ich könnte mir vorstellen, dass dir das mal nützt.
2: Ja.
0: Wir einigen uns mal darauf, dass dir das nützt. Wie ist dein Alltag jetzt so? Ihr wohnt in Gesundbrunn, so du bist 13. Was machst du so den Tag, wenn du aus der Schule kommst?
2: Also ich habe ja dreimal die Woche Cheerleading und entweder gehe ich zu Cheerleading oder ich telefoniere oder spiele ein Spiel mit meinen Freunden. Oder ich habe jede zweite Woche Donnerstag auch Konfi.
0: Mhm. Konfirmationsunterricht, für die in Berlin, die das nicht wissen, ne? Ja.
2: Und dort gehe ich auch ja jede zweite Woche hin. Und ich müsste meistens halt direkt wenn ich zu Hause angekommen bin, direkt wieder los, also Sachen packen und dann los, weil ich ein bisschen weiter weg von den Sachen wohne. Aber ich kriege auch eine Nachhilfe, weil ich nicht so gut in Mathe und Deutsch bin. Mhm. Und ja.
0: Okay, aber du klingst, so wie du sprichst, super. Das klappt dann bestimmt nochmal mit Deutsch. Gesundbrunn für dich jetzt, für eine 13-Jährige, cooler Bezirk, cooler Kiez oder eher nervig?
2: Also ich mag's, dass so die Läden so direkt in der Nähe sind. Aber natürlich ist es auch sehr gefährlich, weil ich habe gehört, dass in Gesundbrunn bisher sehr komische Menschen sind, die so andere Leute zum Beispiel bedroht haben, habe ich auch von Freunden gehört und ja.
0: Ja, geht manchmal ein bisschen rauer bei euch zu. Habe ich auch mal gewohnt bei euch um die Ecke. Tina Schürmann und Clara gleich noch mehr auf RBB 88.8. Sie kennen sich jetzt, seit Clara 2 ist, also seit 11 Jahren. Jetzt sind sie eben so richtig Mutter und Tochter. Und sie haben noch Pläne. Besprechen wir gleich nach Sheryl Crow. 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

0: wird sich nochmal geräuspert auf RBB 888. Stimmt, ich habe euch nicht vorher gesagt, dass eure Mikros jetzt offen sind. Tina Schürmann ist da, hat zwei Pflegekinder aufgenommen. Clara mit 2 Jahren gekommen und jetzt ist sie schon 13 und ihr beiden seid meine Gäste. Du hast schon ein bisschen erzählt, Tina, am Anfang als Clara klein war. Ich muss mich immer bei dir entschuldigen, dass wir jetzt so über dich reden, aber du warst ja mal klein, ne? Wie wir alle. Ist okay,
1: ja,
0: für dich,
1: gut.
0: Oder?
1: Ja.
0: Dann war es für Clara noch schwierig, wenn du auch Gäste hattest oder so, Nähe, die will man dann wahrscheinlich nicht teilen, wenn man endlich jemanden gefunden hat, der für einen da ist, ne?
2: Nein, absolut nicht. Sie war sehr eifersüchtig. Keiner durfte an mich ran. Auch Menschen, die ich schon 20 Jahre kannte, das wusste sie ja nicht.
0: Ja, woher auch? Wäre mir auch so gegangen.
2: Und ja, bei meinen Freundinnen war es anders. Die brachten dann Glitzerzeug mit und Mädchensachen. Aber wenn mich ein guter alter Freund besucht hat, das war wirklich schwierig. Also der wurde nicht angeguckt, der soll gehen. Wer ist das? Also ja, das war am Anfang sehr schwierig. Das zog sich auch einige Jahre hin, bis das dann sich verbesserte. Ja.
0: Kann ich nachvollziehen. Klar, jetzt bist du eine coole 13-Jährige. Du unterstützt ja bestimmt auch deine Mutter irgendwie. Also was kannst du gut? Wo braucht sie manchmal Hilfe von dir?
1: Also beim Haushalt zum Beispiel, da wasche ich gerne die Wäsche so in einem Wäsche, ich habe vergessen, wie es heißt, Wäsche irgendwas.
0: Okay.
1: Nicht Spülmaschine, dieses andere.
2: Waschmaschine.
1: Ja, Waschmaschine.
0: Ah, Waschmaschine meinst du? Okay, ich habe gedacht, Waschmaschine kannst du ja nicht meinen. Gut, du meinst die Waschmaschine, alles klar.
1: Mhm. Ich mag so die Waschmaschine, so Sachen da drin zu waschen, sie anzumachen. Ich mag auch gerne so die Sachen so zusammenzufalten. Es macht mir irgendwie Spaß. Ich weiß nicht wieso.
0: Und also du bist eine ordentliche?
1: Ja.
0: Ah, das ist gut.
2: Na, das würde ich jetzt.
1: In meinem Zimmer nicht, aber darüber reden wir nicht.
0: Gut. Wir müssen ja auch nicht alle Dinge ins Radio. Sag uns nochmal, ich meine, du bist jetzt 13, das heißt, du kannst noch alles machen. Du bist jetzt eine Cheerleaderin, du bist da erfolgreich, du bist gerade nicht so gut in Mathe. Das kennen viele von uns, ich auch. Hast du schon eine Idee, wo es hingehen soll oder ist es noch zu früh?
1: Wohin, wie?
0: Also lebensmäßig, was dir Spaß macht.
1: Ja, also wenn ich groß bin, möchte ich auch einen eigenen Cheerverein haben.
0: Mhm, cool.
1: Ich möchte als Lehrerin arbeiten, aber in den Fächern, die ich gut bin natürlich, weil Mathe ist ja nicht so meine Stärke.
0: Gut, du wirst keine Mathelehrerin.
1: Ja, also ich hatte mir auch vorgenommen, mit meiner besten Freundin wollten wir, wenn wir groß sind, ein eigenes Haus haben und auch also jeder einzeln so Kinder adoptieren, da mir die Kinder leid tun, die in so einem Kinderheim oder in so einer Gruppe leben müssen. Mhm. Und dann bei mir zum Beispiel, ich war immer mit so einem Jungen in einem Bett, musste ich mit ihm, als ich klein war, schlafen. Und mir tun die Kinder leid, die das machen müssen. Und das

0: wegen.
1: Ja, willst du das später verändern? Verstehe. Jetzt wollte ich euch eigentlich Tschüss sagen, weil wir sind jetzt noch an so einem wichtigen Thema und deshalb machen wir jetzt noch ein bisschen weiter. Dann wechseln wir nochmal zu Tina. Das ist auch ein Thema, da an dem du in Zukunft auch arbeiten willst, ne? Also Heime, das du
2: ja genau. Also ich würde gerne einen Verein gründen.
1: Ja, erzähl mal.
2: Für Kinder, die wirklich die Schwächsten unserer Gesellschaft sind, nämlich die, die nicht bei ihren Familien groß werden können und in Einrichtungen leben.
1: Ja.
2: Und die Pflegekinder zum Beispiel als Vergleich kriegen zum Beispiel ein Fahrrad vom Jugendamt bezahlt, ein ja. Kind in einer Kriseneinrichtung in Berlin keins. Mhm. Das heißt, denen mangelt es an ganz vielen Dingen und da würde ich gerne Spenden sammeln. Sachspenden auch oder mal eine Mitgliedschaft in einem Verein. Und zusätzlich würde ich aber auch gerne angehende Pflegeeltern und auch schon welche die Pflegeeltern sind, beraten und mit Rat und Tat zur Seite stehen, genau.
1: Ich glaube, dass du das allen empfehlen kannst, das haben wir deutlich gemerkt, es ist auch deutlich rübergekommen. Jetzt, also was ist Clara für dich jetzt so? Ist sie so, ist es die große Liebe, dein Ein und Alles oder ist es auch eine schwierige Verantwortung? Du musst jetzt mal kurz weghören, ich weiß, es ist schwierig im Studio.
2: Nein, also Clara ist mein Kind. Clara ist meine große Liebe.
1: Clara nickt und strahlt. Und,
2: ja, also mit 18 werde ich sie auch adoptieren. Mhm. Sie wird jetzt auch meinen Namen annehmen. Das geht. Ah, ja. Also das muss man natürlich beantragen.
1: Ja.
2: Also ich würde sagen, Clara und ich ist schon eine Erfolgsstory. Sicher gibt es auch andere Fälle, muss man dazu sagen. Aber bei uns hat es einfach gematcht.
1: Finde ich auch. Clara nickt, dann hast du das Schlusswort. Ja, gibt nicht mehr viel zu sagen. Ihr seid eine Erfolgsstory, oder?
0: Ja, natürlich.
1: Gut. Würdest du sagen, bist glücklich mit deinem Leben?
0: Ja.
1: Ich fand's toll, dass ihr da wart. Ihr wart ganz großartige Gäste. Vielen Dank fürs Hiersein, ja?
0: Tschüss.
1: Ich bin Ingo Hopp. Ich habe nochmal 80er für Sie mit Rick Astley und Never Gonna Give You Up. Und danach übergebe ich Sie an Andreas Marschner. Und die haben noch mehr 80er für Sie. 100% 80er ab kurz nach 7. Ganz viel Spaß mit Andreas. Tschüss, bis morgen.

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1: Um 19 Uhr mit Josefine Grützmacher. Die Spitzen von SPD und Union sind im Kanzleramt zum Koalitionsausschuss zusammengekommen. Themen sind die Entlastung von Bürgern und Unternehmen von den hohen Energiekosten und eine Steuerreform. SPD-Chefin Baas sagte vorher, es gebe große Herausforderungen bei der Rente, der Pflege, der Krankenversicherung oder bei Arbeitnehmerrechten. Aus dem Hauptstadtstudio Benjamin Großkopf.
2: Baas und Kanzler Merz äußerten sich heute beim Bundeskongress des Deutschen Gewerkschaftsbundes. Der CDU-Chef sprach davon, dass Deutschland sich aufraffen müsse und betonte, begleitet von Pfiffen und Buhrufen, dass es nicht um Sozialabbau gehe, sondern um Reformen.
1: Der staatliche Tankrabatt von fast 17 Cent wird inzwischen weitgehend an die Verbraucherinnen und Verbraucher weitergegeben. Das zeigt eine Untersuchung der Monopolkommission. Sie erklärte, die Ursache dafür dürfte der erhebliche mediale und politische Druck sein. Die Wettbewerbshüter sehen den Tankrabatt insgesamt aber sehr kritisch. Wegen der Baumängel am Hauptgebäude der Technischen Universität Berlin hat das erste Mal eine Taskforce getagt. Laut Bausenator Gäbler haben an dem Treffen Vertreter der Senatswissenschaftsverwaltung und der Bauverwaltung teilgenommen. Thorsten Gabriel, RBB 24.
3: Als nächstes solle kurzfristig ein Vororttermin vereinbart werden, bei dem alle Instanzen der Bauaufsicht auf Bezirks- und Landesebene zusammengebracht werden. Ziel sei es, einen Maßnahmenplan zu erstellen, nachdem das Gebäude in Schritten wieder eröffnet werden kann. Am Freitag war bekannt geworden, dass die TU das Hauptgebäude wegen fehlender Brandschutzanforderungen sofort schließen muss.
1: In Cannes wird am Abend das internationale Filmfestival eröffnet. In diesem Jahr treten 22 Filme im Wettbewerb um die Goldene Palme an, darunter drei deutschsprachige Produktionen. Zum Festival sind unter anderem Barbara Streisand und John Travolta angekündigt oder auch die deutsche Schauspielerin Sandra Hüller. Als Erfolgsfilm wird die französische Komödie La Venus Électrique gezeigt. Der Film spielt Ende der 20er Jahre in Paris. Das Filmfestival dauert bis 23. Mai. Im Süden Brandenburgs sind wieder Rinder von einer Weide gestohlen worden. Diesmal geht es um eine Herde im Dorf Granow im Spree-Neiße-Kreis. Der betroffene Landwirt sprach von 31 Tieren, die letzte Nacht wohl mit einem LKW abtransportiert wurden. Vor einigen Tagen waren 48 Rinder in Oberspreewald-Lausitz von einer Weide verschwunden. Im April waren in Elbe-Elster 70 Tiere gestohlen worden. Soweit die Nachrichten. 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
4: Mit den aktuellen Temperaturen Mitte 11 Grad, Steglitz und Köpenick noch 10 Grad. Heute Nacht ziehen die Schauer allmählich ab, es bleibt aber bewölkt bei um die 5 Grad, wird also nochmal ganz schön kühl. Morgen am Mittwoch dann mehr Wolken als Sonne und immer wieder Schauer und maximal 14 Grad.
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4: Auf der A100 Richtung Wedding brauchen Sie vor der Baustelle Kreuz Schöneberg ab Wechsstraße etwa 10 Minuten mehr Zeit. In Karlshorst auf der Treskow-Allee müssen Sie vor der Bahnbrücke in Richtung Tierpark mit bis zu 20 Minuten mehr rechnen. Auf der Frankfurter Allee dauert statt auswärts 10 Minuten länger und voll ist es auch am Ostkreuz und auf der Petersburger Richtung Danziger Straße. Es gibt Bauarbeiten bei der U-Bahn-Linie 5. Bis Anfang Juli werden zwischen Hellersdorf und Wuhletal Busse eingesetzt. Die Züge zwischen Hellersdorf und Hönow fahren nur alle 10 Minuten. Und bei der S-Bahn wird gebaut. Die S7. Bis 20. Mai fahren keine S-Bahnen zwischen Charlottenburg und Grünewald. Hier gibt es einen Ersatzverkehr. Durchgehend bis nächsten Sonntag fahren Busse zwischen Schöneweide, Grünau bzw. Schönefeld. Noch ins Umland. A10 östlicher Berliner Ring Richtung Dreieck-Barnim. In der Ausfahrt Marzahn steht ein kaputtes Auto. Und das war's. 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
4: Ja, April, Wetter im Mai, würde ich mal sagen. Auf dem Weg hier zur Arbeit hat es kurz, aber heftig gehagelt. Naja, was soll's. Wir machen es uns hier gemütlich mit tollen Songs aus den 80ern und das bis 22 Uhr. Eine dreistündige Zeitreise in dieses Jahrzehnt. Und es geht los mit drei 80ern am Stück. William Pitt mit City Lights. Wir hören Yazoo und Don't Go. Und den Anfang macht eine Band hier aus Berlin, die 1986 mit Blueprint einen Riesenhit gelandet hat. Ja, ich spreche von den Rainbirds und mit ihrer Sängerin, Songwriterin Katharina Frank. Vier Jahrzehnte nach der Bandgründung kehren sie in sogar erweiterter Originalbesetzung auf die Bühne zurück, präsentiert von uns, RBB 88.8. Und die Rainbirds spielen morgen am Mittwoch, am 13. Mai im Admiralspalast. Und als kleinen Vorgeschmack gibt sie jetzt schon mal hier bei uns mit Blueprint. Viel Spaß!

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Immer wieder cool und absolut zeitlos. Yazoo mit Don't Go. Das war die zweite Single der britischen Synthie-Pop-Band, bestehend aus Vince Clarke und Alison Moyet. Von ihrem Debütalbum Upstairs at Eric's aus dem Jahr 1982. Und der Song, der war in vielen Ländern ein Top-10-Hit und ist heute ein Klassiker des britischen Synthie-Pops der 80er. Hier ist RBB 88, 800% 80er heißt es bis 22 Uhr. Jetzt geht's ins Jahr 1984 mit der britischen Band The Style Council, gegründet 1983 vom britischen Musiker Paul Weller. Er war davor Sänger und Gitarrist bei The Jam. Aber auch nach der Veröffentlichung von 4 Studioalben war es irgendwie genug mit der Band. Die haben sich 1990 aufgelöst. Und Paul Weller hat dann ja eine erfolgreiche Solokarriere gestartet. Wir hören ihn jetzt hier noch mit The Style Council und der Song heißt Shout to the Top.

Musik aus Norwegen, Aha, Take On Me, das war ihre Debütsingle aus ihrem ersten Album Hunting High and Low aus dem Jahr 1984. Hier ist RBB 88, 800% 80er heißt es. Jetzt geht's ins Jahr 1989, da hat die amerikanische Rocksängerin Robin Beck den Song Save Up All Your Tears veröffentlicht. Ist ein Cover, im Original ist die Nummer von Bonnie Tyler. Die hat den Song ein Jahr vorher, 1988, rausgebracht und auch Cher hat den Song mal gecovert. Wir hören jetzt aber die Version von Robin Beck, hier ist sie mit Save Up All Your Tears.

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Never Gonna Let You Go vom brasilianischen Bandleader Sergio Mendes aus dem Jahr 1983. Auch wieder mal ein schönes Cover, denn zuerst hat Diane Warwick den Song 1982 aufgenommen. Auch der Sänger Stevie Woods hat ihn im selben Jahr gecovert. Ist irgendwie eine begehrte Nummer, aber die bekannteste Version haben wir eben gehört. Das ist eben die von Sergio Mendes. Und ich fand interessant, habe ich gerade noch gelesen, dass das Komponistenteam den Song ursprünglich der amerikanischen Funkband Earth, Wind and Fire angeboten hat. Und die wollten den Song aber nicht aufnehmen. Ich finde, wenn man den so hört, das erinnert so ein bisschen an After the Love Has Gone von Earth, Wind and Fire. Aber naja, wenn sie den nicht wollten, Sergio Mendes hat jedenfalls einen Hit damit gelandet. Hier ist RBB 88, 800% 80er an diesem Abend. Jetzt geht's nach Großbritannien mit Level 42, mit ihrem großartigen Bassisten und Sänger Mark King. Und im Jahr 1986, da hat die Band diesen Song hier veröffentlicht, Running in the Family. Und gleich nach Level 42, Agnetha Felskog von ABBA mit The Heat Is On.

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Billy Joel, The Longest Time, hier bei RBB 88.8, 100% 80er. Der folgende Song ist eine Hommage von Stevie Wonder an Bob Marley. Stevie Wonder hatte ihn 1975 getroffen und war offenbar so begeistert von Bob Marley, dass er 1980 im Master Blaster Jammin' einen Reggae-Song geschrieben hat und auch, na klar, produziert wie immer, geschrieben, produziert, veröffentlicht, ist drauf auf seinem Album Hotter Than July. Und der Song beschreibt ein friedliches Miteinander aller Völker, die sich zu einer gemeinsamen Party bis zum Sonnenaufgang zusammenfinden. Hier ist Stevie Wonder mit Master Blaster. Ist eine meiner Lieblingsnummern von ihm. Viel Spaß!

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1: Um 20 Uhr mit Josephine Grützmacher. Kurz vor dem heutigen Koalitionsausschuss hat Bundesarbeitsministerin Baas die gemeinsame Verantwortung der Regierung betont. Die SPD-Chefin sprach auf dem DGB-Bundeskongress von riesigen Herausforderungen.
2: Die Unterschiede zwischen der Union und auch uns waren selten so deutlich spürbar wie heute. Bei der Rente, der Krankenversicherung, bei den Arbeitnehmerrechten oder eben auch beim Thema Arbeitszeit. Uns eint aber das Bewusstsein um die Dimension der Krisen weltweit und die gemeinsame Verantwortung für die Demokratie in unserem Land.
1: Bundesarbeitsministerin Bärbel Baas, SPD. Vorher hat Bundeskanzler Merz auf dem DGB-Kongress für tiefgreifende Sozialreformen geworben. Er wurde dafür ausgebuht. Der staatliche Tankrabatt von fast 17 Cent wird inzwischen weitgehend an die Verbraucherinnen und Verbraucher weitergegeben. Das zeigt eine Untersuchung der Monopolkommission. Sie erklärte, die Ursache dafür dürfte der erhebliche mediale und politische Druck sein. Die Wettbewerbshüter sehen den Tankrabatt insgesamt aber sehr kritisch. Der Bau von Wohnungen in Berlin soll vereinfacht werden. Dazu hat der Senat heute Gesetzesentwürfe auf den Weg gebracht. Vor allem der Umbau von bestehenden Immobilien in Wohngebäude soll leichter werden, etwa durch abgesenkte Standards bei Brand- und Schallschutz. Auch die vorgeschriebene Mindestraumhöhe bei ausgebauten Dachgeschossen werde gesenkt, sagte Bausenator Gäbler. Der US-Autobauer Tesla will im Werk in Grünheide rund 213 Millionen Euro in die Produktion von Batteriezellen investieren. Damit sollen die Voraussetzungen für die Produktion von leistungsstarken Autobatterien ab nächstem Jahr geschaffen werden, teilte das Unternehmen mit. Dafür würden auch über 1.500 neue Arbeitskräfte gebraucht. Ziel sei es, ab dem kommenden Jahr von der Batterie bis zum E-Fahrzeug alles am Standort Grünheide zu produzieren. In Cannes wird am Abend das 79. internationale Filmfestival eröffnet. Im Wettbewerb um die Goldene Palme treten 22 Filme an, darunter drei deutschsprachige Produktionen. Das Festival dauert bis zum 23. Mai. Aus Cannes, Jan Tussing.
3: Die neunköpfige Jury stellte sich heute der internationalen Presse vor, darunter Hollywood-Star Demi Moore, Oscar-Preisträgerin Chloe Zhao und auch der schwedische Superstar Stellan Skarsgård. Für die Jury beginnt nun ein Kinomarathon, an dessen Ende die Verkündung der Goldenen Palme steht.
1: Soweit die Nachrichten. 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
4: Mit den aktuellen Temperaturen Tempelhof und Buch 9 Grad, Lichtenrade 8. Heute Nacht ziehen die Schauer erstmal ab, es bleibt aber bewölkt, wird nochmal kühl bei um die 5 Grad in der kommenden Nacht. Morgen am Mittwoch dann wieder mehr Wolken als Sonne und dann auch immer wieder Schauer und morgen maximal 14 Grad.
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4: 8:03 auf der A100 in Richtung Wedding vor der Baustelle an der Detmolder Straße. Stockender Verkehr ab Wechsstraße. In Karlshorst auf der Treskow-Allee müssen Sie vor der Bahnbrücke in Richtung Tierpark mit bis zu 30 Minuten plus rechnen. Ins Umland A10, südlicher Berliner Ring Richtung Dreieck Werder zwischen Schönefelder Kreuz und Rangsdorf ist nach einem Unfall die Richtungsfahrbahn blockiert. A10, östlicher Berliner Ring Richtung Dreieck Barnim in der Ausfahrt Marzahn steht immer noch ein kaputtes Auto. Und Vorsicht bitte auf der A10, östlicher Berliner Ring Richtung Dreieck Spreeau zwischen Rüdersdorf und Erkner liegen Gegenstände auf der mittleren Spur. Und noch zur S-Bahn, da wird gebaut. Die Linie S7 ist betroffen. Bis 20. Mai fahren keine S-Bahnen zwischen Charlottenburg und Grunewald. Ein Ersatzverkehr ist hier eingerichtet und durchgehend bis nächsten Sonntag fahren Busse zwischen Schöneweidegrö und Grünau bzw. Schönefeld. 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
4: Schönen Dienstagabend wünsche ich. Willkommen zur zweiten Stunde 100% 80er hier bei uns auf RBB 888. Noch bis 22 Uhr gibt's die volle Dröhnung mit Musik aus den 80ern. Wir fangen an mit drei Songs am Stück. Lionel Richie mit All Night Long aus dem Jahr 1983. Wir hören Phil Collins mit Sussudio. ist 1985 rausgekommen und es geht los mit Kylie Minogue mit einer Nummer aus dem Jahr 1988. Ist ein Cover. Der Song ist ursprünglich schon 1962 erschienen, gesungen von Little Eva. Und 26 Jahre später war es dann ein Riesenhit für Kylie Minogue, The Locomotion.

Aus dem Jahr 1985, Phil Collins Studio von seinem Album No Jacket Required. Hier ist RBB 888. Sie hören 100% 80er. Es geht weiter mit einer amerikanischen R&B und Gospelsängerin Denise Williams. Sie hatte in den 70er und 80er Jahren ein paar Nummer 1 Erfolge in den britischen und amerikanischen Popcharts und einen davon hören wir jetzt aus dem Jahr 1984. Hier ist Denise Williams mit Let's Hear It for the Boys. Und gleich danach Corey Hart mit Sunglasses at Night.

die wunderbare Stevie Nicks mit Rooms on Fire von ihrem Soloalbum The Other Side of the Mirror aus dem Jahr 1989. Kritiker haben zu dem Song gesagt, er klingt ein bisschen oder zu nah an dem, was sie mit Fleetwood Mac gemacht hat. Aber selbst wenn das so klingt oder wenn man das so wahrnimmt, ich find's nicht schlimm, denn auch Fleetwood Mac haben ja einfach tolle Musik gemacht und Stevie Nicks ist einfach eine Klasse für sich, finde ich. Hier ist RBB 88, 800%, 80er heißt es noch bis 22 Uhr. Jetzt geht's nach Österreich. Ja klar, Falco steht in den Startlöchern mit einem Song von seinem 82er Album Einzelhaft. Hier ist er mit Der Kommissar.

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When the Rain Begins to Fall von Jermaine Jackson und Pia Sadora aus dem Jahr 84. Und ich finde ja einfach cool, dass Peggy March den Text zu dem Song geliefert hat. Sie lebt ja auch in Berlin. Und auch der Produzent des Songs hat hier in Berlin gelebt, Jack White. Hier ist RBB 88, 100% 80er. Wir kommen zu einer Band, deren Mitglieder aus Australien und Neuseeland kommen. Crowded House. Und die Jungs haben 1986 ihr Debütalbum rausgebracht und daraus hören wir jetzt die Nummer Something So Strong und gleich danach die britische Band Living in a Box mit Living in a Box aus dem Jahr 87.

Randy Crawford mit Streetlife aus dem Jahr 1981. Und das ist die Version ohne die Crusaders. Mit ihnen hatte ja Randy Crawford die Nummer bereits 1979 rausgebracht. Hier ist 100% 80er auf RBB 88.8. Als es in den 80ern um die Bee Gees ein bisschen ruhiger wurde, da hat Robin Gibb weiter Soloalben veröffentlicht. Sein bekanntester Hit Juliet ist von seinem Album How Old Are You und der Song war 1983 auf Platz 1 der deutschen Charts, wurde damals rauf und runter gedudelt. Und in dem Song geht es um einen, der sich gerne mit mehreren Frauen die Zeit vertreibt, aber in Juliet hat er endlich die große Liebe seines Lebens gefunden und bittet sie nun darum, ihm zu vertrauen. Ob es sich dabei um eine reale oder fiktive Geschichte gehandelt hat, das hat Robin Gibb nie verraten. Hier ist er mit Juliet und gleich danach eine coole und nicht so oft gehörte Nummer von Kim Carnes, More Love.

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1: Um 21 Uhr mit Josefine Grützmacher. Guten Abend. In Berlin sind die Spitzen von Union und SPD im Kanzleramt zum Koalitionsausschuss zusammengekommen. Themen sind die Entlastung von Bürgern und Unternehmen von den hohen Energiekosten und geplante Reformen. Bundeskanzler Merz hatte vorher auf dem DGB-Kongress für tiefgreifende Sozialreformen geworben und wurde dafür ausgebuht. Konkrete inhaltliche Beschlüsse sind heute nicht geplant. Bis zur Sommerpause in 2 Monaten sollen aber die wichtigsten Entscheidungen getroffen werden. An der TU Berlin soll der Unibetrieb weiterlaufen, trotzdem das Hauptgebäude wegen Baumängeln geschlossen ist. Hochschulpräsidentin Dennis sagte in der RBB 24 Abendschau, neben digitalen Veranstaltungen gebe es Überlegungen, Zelte für die Studierenden aufzustellen. Dennis zählte auf, was bei Sicherheitschecks aufgefallen war.
2: Im Keller haben wir bei dem Brandschutz festgestellt, dass Mängel an bestimmten Stellen gab, zum Beispiel die Brandschutztüren sind nicht intakt oder auch die elektrische Versorgung zu der Sicherheitsbeleuchtung sind mängelhaft und auch die Löschwassereinspeisung hat Mängel.
1: Die Präsidentin der TU Berlin, Fatma Dennis. Bundesinnenminister Dobrindt warnt vor zunehmenden Cyberangriffen auf Bürger, Unternehmen und staatliche Stellen. Bei der Vorstellung des Lagebilds Cybercrime kündigte der CSU-Politiker zugleich mehr Befugnisse für die Sicherheitsbehörden an. Der Schaden für die deutsche Wirtschaft durch Hackerangriffe oder auch Erpressung beträgt nach Angaben des Bundeskriminalamts schätzungsweise mehr als 200 Milliarden Euro pro Jahr. Der US-Autobauer Tesla will im Werk in Grünheide rund 213 Millionen Euro in die Produktion von Batteriezellen investieren. Damit sollen die Voraussetzungen für die Produktion von leistungsstarken Autobatterien ab nächstem Jahr geschaffen werden, teilte das Unternehmen mit. Dafür würden auch über 1.500 neue Arbeitskräfte gebraucht. In Cannes wurde am Abend das internationale Filmfestival eröffnet. In diesem Jahr treten 22 Filme im Wettbewerb um die Goldene Palme an, darunter 3 deutschsprachige Produktionen. Zum Festival sind unter anderem Barbara Streisand und John Travolta angekündigt oder auch die deutsche Schauspielerin Sandra Hüller. Als Eröffnungsfilm wird die französische Komödie La Venus Electrique gezeigt. Der Film spielt Ende der 20er Jahre in Paris. Das Filmfestival dauert bis zum 23. Mai. Soweit die Nachrichten. 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
0: Das Berlin-Wetter. Mit den aktuellen Temperaturen Adlershof, Prenzlauer Berg und Charlottenburg überall 8 Grad. Temperaturen gehen noch mal runter diese Nacht auf 5 Grad. Die Schauer ziehen erst ein bisschen ab, aber es bleibt bewölkt. Und morgen am Mittwoch haben wir dann auch wieder mehr Wolken als Sonne. Und dann gibt's auch wieder Schauer. Morgen bis zu 14 Grad.
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0: 9:03 auf der A100 in Richtung Wedding vor der Baustelle an der Detmolder Straße. Stockender Verkehr ab Wechsstraße. Und in Karlshorst auf der Treskoallee müssen Sie vor der Bahnbrücke in Richtung Tierpark mit etwa 20 Minuten plus rechnen. Ins Umland A10 südlicher Berliner Ring Richtung Dreieckwerder zwischen Schönefelder Kreuz und Rangsdorf ist nach einem Unfall immer noch die Richtungsfahrbahn blockiert. A10 östlicher Berliner Ring Richtung Dreieck Barnim in der Ausfahrt Marzahn steht auch immer noch ein kaputtes Auto. Und zur S-Bahn, da wird gebaut. Bei der S-Bahn-Linie 7 bis 20. Mai fahren deshalb keine S-Bahnen zwischen Charlottenburg und Grunewald. Es gibt einen Ersatzverkehr. Durchgehend bis nächsten Sonntag fahren Busse zwischen Schöneweide und Grünau bzw. Schönefeld. 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
0: Schönen Dienstagabend. Ehrlich gesagt, ich heize abends gerade wieder. Auch diese Nacht, wir haben es gerade im Wetter gehört, wird wieder ziemlich kühl mit nur 5 Grad. Aber ich bin ja noch hier im Studio und ich würde sagen, wir heizen uns jetzt mal gemeinsam ein bisschen ein. Es geht los mit Donna Summer. Ich bin ja großer Fan von ihr. Nicht unbedingt so sehr von den Sachen, die sie mit Stock Aitken Waterman aufgenommen hat. Aber egal, Donna Summer ist Donna Summer. Und die folgende Nummer hat sie 1989 mit dem eben genannten britischen Produzententeam aufgenommen. Ich finde, den Song hätten auch Rick Astley oder Kylie Minogue singen können. Die beiden haben ja auch viel mit Stock Aitken Waterman produziert. Aber Weiß Donna Summer ist, mag ich den Song einfach. Hier ist er, This Time I Know Is For Real. Und gleich danach Madness mit It Must Be Love.

Eine schöne Kollaboration, die britische Reggae-Band UB40 zusammen mit der charismatischen Pretenders-Sängerin Chrissy Hynde. Das waren sie mit I Got You Babe aus dem Jahr 1985. Im Original ist der Song aus den 60ern gesungen von Sonny and Cher. Hier ist 100% 80er auf RBB 88.8. Jetzt geht's ins Jahr 1981 mit The Police und The Do-Do-Do, The Da-Da-Da von ihrem Album Senyata Mondatta. Und der Song basiert auf Stings Beobachtung, wie sehr Menschen einfache Melodien mögen. Und er hat mal gesagt, warum mögen wir Zeilen wie Da-Du, Ron-Ron oder Du-Wa-Didi-Didi? Ich wollte dieses Phänomen beleuchten und wer den Song nur als Babysprachending abtut, der hat den Text nicht kapiert, sagt Sting. Hier sind The Police.

Musik aus dem Jahr 1987, Cock Robin mit Just Around the Corner. Die meisten Fans hatte die amerikanische Band übrigens nicht in den USA, sondern vor allem bei uns in Deutschland, in Frankreich, Italien, den Niederlanden und der Schweiz. Hier ist 100% 80er auf RBB 88.8. Wir bleiben musikalisch in den USA mit einer Künstlerin, die mal gesagt hat, in der dunkelsten Umgebung leuchte ich am hellsten. Cyndi Lauper hat das gesagt. Das war bestimmt auch der Fall, als sie die ganze Nacht mit ihrem Auto gefahren ist und hoffentlich die Scheinwerfer anhatte. Hier ist Cyndi Lauper mit I Drove All Night aus dem Jahr 1989.

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Nummer, die oft gecovert wurde. The Tide is High. Hier in der grandiosen Version von Blondie aus dem Jahr 1980. Im Original ist die Nummer aus den 60ern vom jamaikanischen Sänger John Holt und seiner Band The Paragons. Und Anfang der 2000er hat auch die britische Girlgroup Atomic Kitten den Song gecovert und damals dann auch wieder in die Charts gebracht. Hier bei 100% 80er auf RBB 88.8 geht's weiter. Wieder mit dem Cover. Der Song Going Back to My Roots kam ursprünglich raus in den 70ern. Die wohl erfolgreichste Version hat dann Anfang der 80er die New Yorker Disco-Band Odyssey veröffentlicht. Und auch der amerikanische Folksänger Richie Havens hat sich an dem Song versucht. Ja, und hat schon 1980, also noch vor Odyssey, diese Version hier von Going Back to My Roots rausgebracht. Und die hören wir jetzt. Hier ist Richie Havens.

Die britische New Wave Band Thompson Twins mit ihrem großen Hit aus dem Jahr 1984. Hold Me Now hier bei 100% 80er auf RBB 88.8. Ja, die Sendung ist schon fast wieder zu Ende. Zwei Nummern haben wir noch. Haircut 100 mit Love's Got Me in Triangles aus dem Jahr 82. Und gleich kommen erstmal noch die Rhythmics mit Thorn in My Side aus dem Jahr 1986. So, ich hoffe, es hat Ihnen wieder Spaß gemacht. Morgen ab 19 Uhr heißt es dann hier 100% Made in Germany bei uns auf RBB 88.8. Ich wünsche noch einen schönen Abend.

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1: Das hier ist heute für alle, die sich noch daran erinnern, dass Butter mal etwas Besonderes war. Das hier ist für alle, die noch wissen, wie billige Margarine aufs Brot schmeckte und wie man damit backt, statt mit der guten Butter. Meinem Vater wurde als Kind der Kuchenrand schmackhaft gemacht mit dem Satz, da ist die gute Butter drin. Und ja, meine Oma hätte nie mit Margarine gebacken. Das wäre gegen ihre Ehre gegangen. Lieber einen Kuchen weniger, dafür mit Butter. Es gibt ja sogar eine Blume, die nach dem quaderförmigen Stück weißen Etwas auf dem Abendbrottisch benannt ist. Genau, der Löwenzahn, denn der heißt auch Butterblume. Da wir Menschen allerdings eher zum Geiz als zur Großzügigkeit neigen, hat eine Dichterin festgestellt, dass nur Gott dieser Blume diesen Namen gegeben haben kann. Dem Schöpfer singt ihr Leben lang die Butterblume diesen Dank. Schüf mich der Mensch zu seinem Ruhme, wär ich ne Margarinenblume. Mit Mascha Kaleko träume ich heute Nacht von großzügigen Menschen, die sich an Gottes überfließender Gnade ein Beispiel nehmen. Dank dir, du Butterblume.
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1: Um 22 Uhr mit Thorsten Altenhöhner. Guten Abend. Im Berliner Kanzleramt hat eine Sitzung des Koalitionsausschusses begonnen. Aus Union und SPD hieß es vorab übereinstimmend, es seien keine wegweisenden Beschlüsse zu erwarten. Vielmehr gehe es um einen Austausch über strittige Projekte und um eine Festlegung auf das weitere Vorgehen. Ein Thema dürfte dabei die geplante Reform der Einkommenssteuer sein. Der Bau von Wohnungen in Berlin soll vereinfacht werden. Dazu hat der Senat Gesetzesentwürfe auf den Weg gebracht. Vor allem der Umbau von bestehenden Immobilien in Wohngebäude soll leichter werden, etwa durch abgesenkte Standards bei Brand- und Schallschutz. Auch die vorgeschriebene Mindestraumhöhe bei ausgebauten Dachgeschossen werde gesenkt, sagte Bausenator Gäbler. Der US-Autobauer Tesla will im Werk in Grünheide rund 213 Millionen Euro in die Produktion von Batteriezellen investieren. Damit sollen die Voraussetzungen für die Produktion von leistungsstarken Autobatterien ab dem kommenden Jahr geschaffen werden, teilte das Unternehmen mit. Dafür würden auch über 1500 neue Arbeitskräfte gebraucht. Ziel sei es, ab dem kommenden Jahr von der Batterie bis zum E-Fahrzeug alles am Standort Grünheide zu produzieren. Für den insolventen brandenburgischen Kunststoffveredler Domo Engineering Plastics ist ein neuer Investor gefunden worden. Der Standort in Premnitz im Kreis Havelland sowie 50 Arbeitsplätze blieben erhalten, teilte Insolvenzverwalter Flöter mit. Er habe sich mit einem Investor auf die Übernahme des Geschäftsbetriebes geeinigt. 20 Beschäftigte in Premnitz werden demnach aber nicht übernommen. Für sie wurde mit dem Betriebsrat ein Interessensausgleich mit Sozialplan abgeschlossen. Die Domo Engineering Plastics GmbH in Premnitz veredelt spezielle technische Kunststoffe, die in der Automobil-, Elektro- und Konsumgüterindustrie eingesetzt werden. In Cannes ist am Abend das 79. internationale Filmfestival eröffnet worden. Im Wettbewerb um die Goldene Palme treten 22 Filme an, darunter drei deutschsprachige Produktionen. Das Festival dauert bis zum 23. Mai. Aus Cannes, Jan Tussing.
2: Die neunköpfige Jury stellte sich heute der internationalen Presse vor, darunter Hollywood-Star Demi Moore, Oscar-Preisträgerin Chloe Zhao und auch der schwedische Superstar Stellan Skarsgård. Für die Jury beginnt nun ein Kinomarathon, an dessen Ende die Verkündung der Goldenen Palme steht.
1: Soweit die Nachrichten. 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Das Wetter: in der Nacht gibt es erst Schauer oder auch Dauerregen. Später wird es aufgelockert und zeitweise trocken. Gegen Morgen dann erneut dichte Wolken und örtlich fällt auch wieder Regen bei 6 bis 3 Grad. Morgen stark bewölkt mit teils kräftigem Regen bei Temperaturen zwischen 13 und maximal 15 Grad.
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1: Um 23 Uhr mit Horsten Altenhöhner. Guten Abend. Der Koalitionsausschuss berät im Kanzleramt über Reformpläne und Entlastungen für hohe Energiepreise. Von Union und SPD hieß es vor dem Treffen, dass keine wegweisenden Beschlüsse zu erwarten seien. Es gehe um einen Austausch über strittige Projekte und um eine Festlegung auf das weitere Vorgehen. Ein Thema dürfte dabei die geplante Reform der Einkommensteuer sein. Die Berliner Niederlassungen von Mercedes-Benz sollen an einen kanadischen Investor verkauft werden, das berichten Bild und BZ unter Berufung auf Unternehmenskreise. Die 1200 Mitarbeiter in Berlin sollen bereits über den Verkauf informiert worden sein. Morgen soll es eine Mitarbeiterversammlung geben. Betroffen sind demnach alle 7 Berliner Autohäuser von Mercedes-Benz. Der Bild-Zeitung zufolge sollen auch die Niederlassungen in Hamburg, München und Rhein-Ruhr verkauft werden. Insgesamt fürchten damit etwa 8.000 Mercedes-Mitarbeiter um ihre Arbeitsplätze. An der TU Berlin soll der Unibetrieb weiterlaufen, obwohl das Hauptgebäude wegen Baumängeln geschlossen ist. Hochschulpräsidentin Dennis sagte in der RBB 24 Abendschau, neben digitalen Veranstaltungen gäbe es Überlegungen, Zelte für die Studenten aufzustellen. Wegen hoher Kosten würden dafür auch Sponsoren gesucht. Zu den konkreten Mängeln sagte Dennis, es seien zum Beispiel Brandschutztüren nicht intakt und die Sicherheitsbeleuchtung mangelhaft. Der Karneval der Kulturen in Berlin bittet seine Besucher in diesem Jahr erstmals um Spenden. Grund sind finanzielle Engpässe. Alex Krämer.
2: Das Finanzloch beim Karneval ist kleiner geworden. Nur noch 80.000 statt 250.000 Euro. Gelungen ist das durch Kürzungen beim Programm und neue Sponsoren. Die verbleibende Lücke soll jetzt durch die Spendensammlung geschlossen werden. Insgesamt erwartet der Karneval gut 1 Million Besucherinnen und Besucher. Höhepunkt ist der Umzug am Pfingstsonntag auf der Karl-Marx-Allee in Berlin-Friedrichshain. 67 Tanzgruppen, rund 5.000 Mitwirkende.
1: In Cannes ist am Abend das 79. internationale Filmfestival eröffnet worden. Im Wettbewerb um die Goldene Palme treten 22 Filme an, darunter 3 deutschsprachige Produktionen. Das Festival dauert bis zum 23. Mai. Aus Cannes, Jan Tussing.
3: Die 9-köpfige Jury stellte sich heute der internationalen Presse vor, darunter Hollywood-Star Demi Moore, Oscar-Preisträgerin Chloe Zhao und auch der schwedische Superstar Stellan Skarsgård. Für die Jury beginnt nun ein Kinomarathon, an dessen Ende die Verkündung der Goldenen Palme steht.
1: Soweit die Nachrichten, mehr Informationen auf rbb24.de. Das Wetter in der Nacht erst Schauer oder auch Dauerregen, später aufgelockert und zeitweise trocken, gegen Morgen erneut dichte Wolken und örtlich Regen bei 6 bis 3 Grad. Morgen stark bewölkt mit teils kräftigem Regen bei 13 bis 15 Grad.
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1: Um 0 Uhr mit Wolfgang Berger. Im Kanzleramt in Berlin sitzt seit Stunden der Koalitionsausschuss zusammen, um über die nächsten großen Projekte der Bundesregierung zu beraten. CDU, CSU und SPD hatten vor dem Treffen vor zu hohen Erwartungen gewarnt. Hauptstadtkorrespondent Georg Schwarte meint, es gehe nicht nur um Reformen, sondern auch um das interne Arbeitsklima.
2: Es gibt Möglichkeiten, natürlich. Der Instrumentenkasten ist groß. Stromsteuer senken für alle. Nochmalige Erhöhung der Pendlerpauschale oder Steuerfreiheit für Sonderzahlungen, beispielsweise fürs Weihnachtsgeld, das ausgezahlt wird. Alles denkbar. Aber ob sie das tatsächlich machen, das steht im Augenblick tatsächlich in den Sternen. Sie wissen alle, nicht nur die Stimmung ist mies, auch die Performance dieser Koalition untereinander. Das Erscheinungsbild, das hat nicht gestimmt. Insofern ist das heute auch, höre ich jedenfalls, so eine Art gruppendynamische und gruppentherapeutische Veranstaltung. Die werden sich tief in die Augen gucken und sich noch einmal, ist nicht das erste Mal, in die Hand versprechen. Ab jetzt machen wir es besser.
1: Ein US-Berufungsgericht hat die von Präsident Trump verhängten weltweiten Zölle von 10% für mehrere Kläger vorerst wieder in Kraft gesetzt. Das Gericht hob eine Entscheidung aus der vergangenen Woche vorübergehend auf, die die pauschalen Abgaben für unzulässig erklärt hatte. Damit müssen zwei Unternehmen sowie ein Bundesstaat, die gegen die Maßnahme geklagt hatten, die Zölle vorerst wieder zahlen. Die Kläger haben nun 7 Tage Zeit, gegen die Entscheidung vorzugehen. Universitäten in Deutschland sind unter ausländischen Studierenden weiterhin beliebt. Laut einer Befragung der UNESCO stehen sie im weltweiten Ranking auf Platz 4 hinter den USA, Großbritannien und Australien. In Europa sind demnach Frankreich und die Niederlande zum Studieren ähnlich attraktiv wie Deutschland. In Cannes haben die 79. internationalen Filmfestspiele begonnen. Bei der Eröffnungsgala wurde der Regisseur von Herr der Ringe, Peter Jackson, mit der goldenen Ehrenpalme ausgezeichnet. Aus Cannes, Jan Tussing.
3: Peter Jackson hätte sich nie vorstellen können, dass er in seinem Leben mal eine goldene Palme gewinnen würde. Auf dem französischen Filmfest in Cannes sei er bisher nur 2-mal gewesen, aber es waren die wichtigsten 2 Male in seiner Karriere. Das sagte der neuseeländische Regisseur auf der Eröffnung der Filmfestspiele in Cannes, wo ihm der Schauspieler Elijah Wood die goldene Ehrenpalme überreichte.
1: Das waren die Nachrichten. Und das Wetter in Deutschland. Im Süden gebietsweise Regen, im Verlauf von der Nordsee her neue Schauer, teils Graupel. Tiefstwerte 7 bis minus 2 Grad. Tagsüber ein Wechsel aus Sonne und dichten Wolken mit Schauern oder Gewittern. Im Südosten und Norden freundlicher. Höchstwerte 10 bis 15 Grad. Am Donnerstag wechselhaft mit Schauern, 9 bis 17 Grad. Am Freitag Schauer, teils mit Graupel, örtlich auch Gewitter bei 9 bis 18 Grad. Es ist jetzt 0:03 Uhr.
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4: Vorsicht Berlin-Britz, Britzer Damm. In Höhe Fulhammer Allee, Tempelhofer Weg sind die Ampeln außer Betrieb. Auf der A111 Dreieck Oranienburg Richtung Charlottenburg ist zwischen Tunnel Flughafen Tegel und Saatwinkler Damm der Tunnel nach Auslösung der Höhenkontrolle gesperrt. A111 Richtung Oranienburg zwischen Weidmannsluster Damm und Tunnel Forst am Tegel ist bis etwa 5 Uhr die linke Spur gesperrt an einer Baustelle.
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5: Mit Daniela Hilp, hello. Rein geht's in diese leicht schockgefrostete Wochen und Mai-Mitte, in der die Winterjacke so ein kleines Überraschungs-Comeback feiert. Also falls ihr auch zur Fraktion draußen heute Nacht gehört. Frohes Mitfrösteln und gleich geht's hier schon in der nächsten halben Stunde um mein allererstes Popnacht-Goodie.
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5: Und da kommt noch die Entwarnung für die A81 B33. Hier jetzt kein Falschfahrer mehr zwischen Kreuz Hegau und Allensbach West Makelfingen. Eine gute und sichere Fahrt.

Welthit für Bands & Boone hier in der Popnacht. Beautiful Things. Mit einem erfrischend leichten Sommersound, der so gar nicht zu den aktuellen Temperaturen passen will, sind Boy Loco in den Mai gestartet. Ja, wer Milky Chance mag, der kann auch mit diesem jungen Indie-Duo was anfangen. Die sind soundtechnisch so auf demselben Highway, kann man sagen, unterwegs. Bevorzugt allerdings in Wales oder Irland. Das ist die Heimat von Tudor, Multi-Instrumentalist und Producer und seinem Singer-Songwriter-Kollegen Flynn, der auch schon mit Louis Capaldi unter anderem auf der Bühne stand und diesem entspannt, melancholisch leichten Dance-Sound von Tudor eine sehr prägnante Stimme gibt. Jetzt in Praise You, ganz neu hier in der Popnacht, Boy Loco.

0: klingt schon schwer nach Sonnendeck. Boy Loco, neu hier in der Popnacht. Praise you.
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0: Michael Schulte in der Popnacht. Um noch nicht ganz 5 a.m. Jetzt geht's aber schon mal um unser erstes Popnacht-Goodie beim
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0: Jawohl, ja. Wir haben mal wieder eine prägnante Aussage für euch, mit der wir euch jetzt quasi konfrontieren um kurz vor 12:30. Und es geht darum, dieses Zitat in die richtige Rubrik einzuordnen. Und der Mensch, der das hier gesagt hat, da würde uns interessieren, aus welchem Bereich der kommt. Es geht um folgende Aussage. Er war wirklich uninteressant. Und ich erinnere mich, dass ich mit ihm zu Mittag aß und dachte, was ist hier los? Wann kann ich nach Hause gehen? Diese Aussage gehört die im weitesten Bereich nach Hollywood. Sind wir in der Literatur unterwegs? Oder kommt die vielleicht doch von jemandem aus der Politik? Er war wirklich uninteressant und ich erinnere mich, dass ich mit ihm zu Mittag aß und dachte, was ist hier los? Wann kann ich nach Hause gehen? Hollywood, Literatur oder Politik? Was denkt ihr? Die Person, die man schon kennt, aus welchem Bereich könnte die denn kommen? Hollywood, Literatur, Politik? 0722 1 20 11. Jetzt mal kurz mittippen an unserer Studio-Hotline und mit ein bisschen Glück ein Popnacht-Goodie absahnen. 0722 1 20 11.

0: George Ezra in der Popnacht. Anyone for you um kurz nach 12:30.
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6: Heute gibt es deutlich mehr Wolken als Sonnenschein und über den Tag verteilt immer wieder Schauer. Ab Mittag sind auch kräftige Regengüsse und kurze Gewitter möglich, bei höchstens 12 bis 14 Grad. Dazu weht in Böen frischer bis starker südwestlicher Wind. Mit sehr wechselhaftem, windigem und kühlem Wetter geht es auch am Donnerstag weiter.
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7: Vorsicht Berlin-Britz, Britzer Damm. In Höhe Fulhammer Allee, Tempelhofer Weg sind die Ampeln außer Betrieb. A111 Richtung Oranienburg zwischen Schulzendorfer Straße und Raststätte. Stolperheide Ost, rechte Spur gesperrt wegen Bauarbeiten bis etwa 5 Uhr. A111 Richtung Oranienburg zwischen Weidmannsluster Damm und Tunnel Forst am Tegel ist bis etwa 5 Uhr die linke Spur gesperrt an einer Baustelle.
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0: Hey, hier ist die Popnacht am frühen Mittwoch mit Lola Young, Messi und mein Name ist Daniela Hilb.

0: Axwell und Ingrosso hier in der Popnacht. Und jetzt geht's um ein allererstes Popnacht-Goodie.
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0: Da hatten wir gerade folgendes Zitat, mit dem wir euch konfrontiert haben um kurz vor 12:30. Er war wirklich uninteressant. Und ich erinnere mich, dass ich mit ihm zu Mittag aß und dachte, was ist hier los? Wann kann ich nach Hause gehen? Die Frage war, in welche Rubrik würdet ihr diese Aussage denn verorten, die Person?

0: und die die von sich gegeben hat. Aus welchem Bereich kommt die? Hollywood, Literatur oder Politik? Wir begrüßen einen noch etwas wachen, aber schon ein bisschen müden Dirk aus Hamburg. Hallo. Moin.
1: Genau. Ja, ich bin auch dabei, gerade für eine Prüfung zu lernen und dachte mir, rufen wir mal an, vielleicht kommt da was Richtiges. Und ich war mal im Bundestag gewesen, da liefen einige langweilige Menschen rum und deswegen komme ich darauf.
0: Denkst, okay, sind einige unterwegs in dem Bereich, die anderen, sage ich mal, gepflegt, naja, den Mittag versauen können mit langweiliger Konversation, ja?
1: Genau.
0: So, Politik, da bleibst du bei, ja?
1: Ja, ich bleib dabei.
0: Okay. Die Person, die das gesagt hat, das war eine Frau. Und diese Frau hört auf den Namen, Dirk, Jodie Foster.
1: Die wird wahrscheinlich nicht im Bundestag umgerannt sein, ja?
0: Wäre vielleicht eine Bereicherung.
1: Stimmt.
0: Auf jeden Fall. Genau, aber sie hat das tatsächlich, man mag es kaum glauben, über Robert De Niro gesagt. Taxi Driver haben die damals gemeinsam gedreht und er hat sie so ein bisschen unter die Fittiche genommen, sie war ja noch jünger, um mit ihr Dialoge zu proben beim Mittagessen und hat sie eben gemeint, er war wirklich uninteressant und ich erinnere mich, dass ich mit ihm zu Mittag aß und dachte, boah, was ist hier los? Wann kann ich endlich nach Hause gehen? Ja, sehr charmant, aber ich glaube, im Nachhinein haben sie dann doch irgendwie eine gemeinsame Linie gefunden. In Hollywood, nicht in der Politik. Ich wünsche dir trotzdem viel Erfolg für die Prüfung, die wann ansteht morgen?
1: Nee, die steht am Freitag an.
0: Ah, dann hast du noch ein paar Tage. Oder nicht?
1: Genau.
0: Vielleicht hören wir uns nochmal,
1: genau.
0: Ja?
1: Alles klar, bis dann.
0: Gute Nacht dir. Ciao nach Hamburg.
1: Tschüss.

0: Slow Motion, genau in diesem Modus geht's in die Wochenmitte rein. Hier mit der Popnacht, jetzt mit neuem Nachtsound von Tampa City, Self-Aware.
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Self-Aware, Tempest City, neu hier in der Popnacht. Gleich mit Daft Punk, die checken auch noch ein. Und die Fans, die sehnen sich ja immer noch wahnsinnig nach einem Comeback, nachdem sich Daft Punk vor 5 Jahren aufgelöst haben. Und dieser Wunsch, der wurde kürzlich nicht wahr, aber immerhin zu einem Teil wahr, kann man sagen. Denn Thomas Bangalter, ein Kopf des Duos hinter Daft Punk, hatte in London einen wirklich sehr krassen Auftritt. Da hat er im legendären Alexandra Palace mit seinem britischen Producer und Remixer-Kollegen Fred Again, der schon einige Grammys eingeheimst hat, ein Mash-up-Feuerwerk, muss man sagen, abgeliefert, bei dem die beiden sämtliche ihrer Hits einmal quer geremixt haben und die ganze Location wirklich in eine Tanzekstase versetzt haben. Die Leute waren quasi durchgehend am Tanzen, Singen, Schreien, Springen. Und das ist eben so der Remix-Modus, genau wie hier. Also es ging schon sehr, sehr wild ab in London. Und dieses ikonische Live-Set in voller Länge von Thomas Bangalter und Fred Again, das gibt's jetzt bei YouTube, geht knapp 2 Stunden.

0: nicht intakt und die Sicherheitsbeleuchtung mangelhaft. Der Karneval der Kulturen in Berlin bittet seine Besucher in diesem Jahr erstmals um Spenden. Grund sind finanzielle Engpässe. Alex Krämer.
1: Das Finanzloch beim Karneval ist kleiner geworden, nur noch 80.000 statt 250.000 Euro. Gelungen ist das durch Kürzungen beim Programm und neue Sponsoren. Die verbleibende Lücke soll jetzt durch die Spendensammlung geschlossen werden. Insgesamt erwartet der Karneval gut 1 Million Besucherinnen und Besucher. Höhepunkt ist der Umzug am Pfingstsonntag auf der Karl-Marx-Allee in Berlin-Friedrichshain. 67 Tanzgruppen, rund 5.000 Mitwirkende.
0: In Cannes ist am Abend das internationale Filmfestival eröffnet worden. In diesem Jahr treten 22 Filme im Wettbewerb um die Goldene Palme an, darunter 3 deutschsprachige Produktionen. Zum Festival sind unter anderem Barbara Streisand und John Travolta angekündigt, aber auch die deutsche Schauspielerin Sandra Hüller. Als Eröffnungsfilm wird die französische Komödie La Venus Électrique gezeigt. Das Filmfestival dauert bis zum 23. Mai. Soweit die Nachrichten. 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Das Wetter bis zum frühen Morgen bleibt es erst aufgelockert und zeitweise trocken. Gegen Morgen gibt es erneut dichte Wolken und örtlich fällt auch wieder Regen bei 6 bis 3 Grad. Tagsüber dann stark bewölkt mit teils kräftigem Regen bei 13 bis 15 Grad.
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4: Vorsicht Berlin-Britz, Britzer Damm. In Höhe Fulhammer Allee, Tempelhofer Weg sind die Ampeln außer Betrieb. A111 Richtung Oranienburg zwischen Schulzendorfer Straße und Raststätte. Stolperheide Ost, rechte Spur gesperrt wegen Bauarbeiten bis etwa 5 Uhr. A111 Richtung Oranienburg zwischen Weidmannsluster Damm und Tunnel Forst am Tegel ist bis etwa 5 Uhr die linke Spur gesperrt an einer Baustelle.
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5: Mit Daniela Hilp, hi. Im Supermarkt findet man ja so einiges. Frisches Gemüse, mit viel Glück, die große Liebe. Und es gibt sogar Leute, die dort ihr Stand-up-Comedy-Talent entdecken. Einen solchen Menschen stellen wir euch gleich mal vor, in den nächsten 10 Minuten.
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0: Gebiets von Robin Schulz und die Stimme von Rita Ora hier in der Popnacht am Mittwoch. Jetzt mit Fabian Lampert aus Bayern, der mittlerweile in Köln lebt und sein Stand-up-Comedy-Talent wirklich im Supermarkt geformt und gefunden hat. Als er da früher gearbeitet hat, hatte er nämlich natürlich Kontakt mit den unterschiedlichsten und ehrlich gesagt auch unmöglichsten Menschen, ist da teilweise in sehr schräge Situationen reingeraten. Und die baut er eben seit 5 Jahren ganz gerne in seine Stand-up-Comedy-Shows ein. Wobei auch die Verwandtschaft da immer mal wieder ein Plätzchen ergattert.
1: Jetzt ist meine Oma auch sehr viel am Handy, die ist so eine kleine Zockerin. Hat sie Weihnachten angegeben mit ihrer Kniffel-App, hat sie so eine Kniffel-Online-App, ist sie da am Chatten. Meinte sie, guck mal Fabi, das ist der Volker. Das ist ein pensionierter Zahnarzt, der hat mich jetzt eingeladen auf seine Finca nach Mallorca. Und ich meinte, Oma, der Volker ist nicht real. Oder sind wir doch mal ehrlich, niemand zahlt ein Flugticket, weil du eine große Straße in der App gewürfelt hast, oder? Passiert nicht. Und dann habe ich mir aber umgekehrt mal das Profil von meiner Oma angeguckt und ich schwöre euch, meine Oma hatte da nur Fotos von sich drin, wo sie noch keine Oma war. Meine Oma ist einfach der Catfish. Ich muss den Volker vor meiner Oma warnen, weil sie dem da einfach die Rente aus der Tasche zieht mit irgendwelchen alten Urlaubsfotos aus dem Ägyptenurlaub. Da siehst du noch Tutanchamun im Hintergrund am Winken, Alter. Ich meine, ich würde es ja gönnen. Es gibt ja keine so Dating-Show für Senioren, so ein Temptation Island für Rentner. Was schade ist, wie wär's denn mal mit Are You the Last One? So, ich habe das meiner Oma auch geschrieben. Ich so, Oma, bitte sei einfach vorsichtig. Tu dir den Gefallen, mach keine Scheiße. So. Und dann hat sie mir einfach ein Nasen-Emoji geschickt. Einfach eine Nase. Und ich war so, Oma, warum schickst du mir eine Nase? Dann meinte sie, ja, Junge, das ist deine Nase. Die habe ich gerade in meinen Angelegenheiten gefunden.
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0: Mut hier in der Popnacht am Mittwoch um kurz vor 13:30. Ganz schön glamourös sind am Abend die Filmfestspiele im französischen Cannes gestartet. Keine geringere als die große Jane Fonda hat zusammen mit der chinesischen Schauspielerin Gong Li die Festspiele eröffnet und direkt auch so eine kleine Kampfrede gehalten fürs Kino. Es sei schon immer ein Akt des Widerstands gewesen, weil dort die Geschichten erzählt werden.
1: I believe that cinema has always been an act of resistance because we tell the stories and stories are what make a civilization. Stories that bring empathy to the marginalized, stories that allow us to feel across difference. Stories that let us see that there is an alternative future that is possible.
0: Geschichten seien es, die eine Gesellschaft ausmachen, die Empathie für die Menschen am Rande der Gesellschaft bringen und die zeigen, dass es eine andere Zukunft geben kann. Total emotional war das, wurde es aber auch, als der große Hollywood-Regisseur Peter Jackson mit der Ehrenpalme für sein Lebenswerk geehrt wurde. ARD-Reporter Jan Tussing, wie war seine Rede denn?
2: Peter Jackson wirkte ehrlich gesagt etwas schüchtern und verlegen, als ihm Elijah Wood die goldene Ehrenpalme überreichte. Damit habe der Schöpfer der Herr der Ringe-Trilogie in seinem Leben nicht gerechnet, sagte er in seiner Dankesrede. Aber ausgerechnet Cannes sei ein wichtiger Meilenstein in seiner Karriere gewesen. Anschließend bekam Jackson dann ein Ständchen von der in Frankreich sehr angesagten Sängerin Theodora. Die sang eine Coverversion der Beatles als Erinnerung an eine Doku, die Jackson vor einigen Jahren den vier Jungs aus Manchester gewidmet hatte. Darin wurde die Band dank KI zum Leben erweckt.
0: Ja, schon sehr sympathisch, auch wenn so ein Großer wie Peter Jackson bei einer Preisverleihung noch so ein kleines bisschen verlegen wird. Und das könnt ihr euch auch anschauen auf tagesschau.de. Die Filmfestspiele in Cannes sind gestartet.

0: Swims bekennt sich schuldig, uns mit seiner tollen Stimme wachzuhalten. An diesem frühen Mittwoch um kurz nach 1:30.
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2: Heute gibt es deutlich mehr Wolken als Sonnenschein und über den Tag verteilt immer wieder Schauer. Ab Mittag sind auch kräftige Regengüsse und kurze Gewitter möglich bei höchstens 12 bis 14 Grad. Dazu weht in Böen frischer bis starker südwestlicher Wind. Mit sehr wechselhaftem, windigem und kühlem Wetter geht es auch am Donnerstag weiter. Am Freitag und Sonnabend treten Schauer bei wechselnder Bewölkung mit zeitweiligem Sonnenschein seltener auf und die Temperaturen steigen tagsüber etwas an. Dann sind Höchstwerte bis zu 17 Grad zu erwarten.
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3: Vorsicht Berlin-Britz, Britzer Damm. In Höhe Fulhammer Allee, Tempelhofer Weg sind die Ampeln außer Betrieb. A111 Richtung Oranienburg zwischen Weidmannsluster Damm und Tunnel Forst am Tegel ist bis etwa 5 Uhr die linke Spur gesperrt an einer Baustelle.
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0: Und hier ist die Popnacht am Mittwoch mit Daniela Hilp. Hallo.

Moin Juno in der Popnacht und Vorsicht bitte auf der A67 Darmstadt-Mannheim zwischen Funkstadt und Gernsheim, Menschen auf der Fahrbahn. Eine gute Fahrt, jetzt mit Leonie.

0: Ma und Usher durch die Nacht in den Mittwoch rein. Und gleich noch Tate McRae hier in der Popnacht. Frisch ausgezeichnet mit dem Billboard Woman in Music Hitmaker Award. Ja, die Hitmaker-Kategorie, die hat sie kürzlich tatsächlich bei diesem Event in L.A. gewonnen. Für sie selbst etwas überraschend, weil sie nämlich alles andere als jeden Morgen mit einem Hit im Kopf aufwachen würde, hat sie in ihrer Dankesrede erzählt.
1: This is really nice and also slightly intimidating considering the word Hitmaker makes it sound like I wake up every day knowing exactly what I'm doing. I can confirm I do not. Most of the time I'm in a room overthinking a song for 8 hours. Deleting it, bringing it back and then realizing it was perfectly fine the first time.
0: Ja, sie ist eher so die Hit-Zerdenkerin, die sich 8 Stunden in einem Raum sitzend Gedanken über einen Song macht, immer wieder was an dem verändert, rumdreht, rumwerkelt, um dann festzustellen, dass die erste Version wohl doch die beste war. Tate McRae, jetzt mit She's All I

0: Onkel Post Malone. Hier in der Popnacht am frühen Mittwoch, gleich 10 vor 2. Am Abend sind ESC-Fans mal voll auf ihre Kosten gekommen. Da gab es das erste Halbfinale des Eurovision Song Contest 2026. Und 10 Länder sind äußerst happy aus dem Wettbewerb gegangen, sind nämlich jetzt sicher im Finale dabei. Darunter Schweden, Kroatien, Griechenland und auch der Favorit Finnland hat es weiter geschafft. Deutschland ist finaltechnisch ja sowieso gesetzt in diesem Jahr mit Sarah Engels und Fire.
1: Der Song funktioniert in der Halle. Nervös sind dagegen einige beim Auftritt des israelischen Künstlers Noam Bettan. Weil Israel mit dabei ist, boykottieren 5 Länder den ESC aus Protest gegen den Gaza-Krieg. Und auch in der Halle sind vereinzelte Buhrufe zu hören. Eine Person wird von der Polizei aus dem Saal getragen, 3 weitere Störer der Halle verwiesen. Noam Bettan schadet das aber nicht. Auch er landet im Finale.
2: Israel!
1: Vorbei ist der ESC dagegen für die Künstler aus Portugal, Georgien, Montenegro, Estland und San Marino. Sie müssen vorzeitig nach Hause.
0: ARD-Reporter Marc Ducke zum ersten ESC-Halbfinale in Wien am Abend. Wer sonst noch ins Finale einziehen wird, das entscheidet sich dann morgen beim zweiten Halbfinale.

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1: Um 2 Uhr mit Thorsten Altenhöhner. Guten Morgen. Nach rund 6 Stunden im Koalitionsausschuss haben die Spitzen von Union und SPD kurz vor Mitternacht ihre Beratungen beendet. Über Ergebnisse wurde bislang nichts bekannt. Offenbar ist auch keine gemeinsame Pressekonferenz am Morgen geplant. Es soll aber eine schriftliche Information geben. Auf der Agenda standen unter anderem mögliche Entlastungen wegen der hohen Energiepreise. Die Regierungsparteien hatten bereits vor dem Treffen erklärt, es seien keine wegweisenden Beschlüsse zu erwarten. Die Berliner und Brandenburger Niederlassungen von Mercedes-Benz sollen an einen kanadischen Investor verkauft werden, das berichten Bild und BZ unter Berufung auf Unternehmenskreise. Die 1200 Mitarbeiter in Berlin und Brandenburg sollen bereits über den Verkauf informiert worden sein. Heute soll es eine Mitarbeiterversammlung geben. Betroffen sind demnach alle 7 Niederlassungen in Berlin und Brandenburg. Der Bild-Zeitung zufolge sollen auch die Niederlassungen in Hamburg, München und Rhein-Ruhr verkauft werden. Insgesamt fürchten damit etwa 8000 Mercedes-Mitarbeiter um ihre Arbeitsplätze. An der TU Berlin soll der Unibetrieb weiterlaufen, obwohl das Hauptgebäude wegen Baumängeln geschlossen ist. Hochschulpräsidentin Dennis sagte in der RBB 24 Abendschau, neben digitalen Veranstaltungen gebe es Überlegungen, Zelte für die Studenten aufzustellen. Wegen hoher Kosten würden dafür auch Sponsoren gesucht. Zu